und bei dem ich einst so unglücklich und verlassen gestanden, als es meine gute Mutter und ihr Kind aufnahm, der Hügel, den Peggottys zärtliche Fürsorge seitdem gepflegt und in ein Gartenbeet verwandelt hatte, war mir ein Ort, an dem ich oft stundenlang verweilte. Er lag ein wenig abseits vom Hauptwege in einer stillen Ecke, aber nicht so weit weg, dass ich nicht beim Auf- und Abgehen die Leichensteine hätte lesen können. Manchmal schreckte ich aus meinen Gedanken auf, wenn die Kirchenglocke die Stunden schlug, aus meinen Gedanken, die sich immer Luftschlösser bauten, in denen ich große Rollen im Leben spielen und große Dinge vollbringen sollte. Immer malte ich mir dabei aus, dass meine Mutter noch am Leben sei. In dem alten Haus war vieles anders geworden. Die alten verlassenen Krähennester waren fort und die Bäume, gestutzt und verschnitten, hatten ihre alte Gestalt verloren. Der Garten war verwildert und die Hälfte der Fenster mit Laden verschlossen. Bewohnt wurde es jetzt nur von einem armen, wahnsinnigen Herrn und seinen Wärtern. Er saß immer an meinem kleinen Fenster und sah auf den Friedhof hinaus, und ich hätte gern gewusst, ob seine wirren Gedanken sich wohl auch mit denselben Träumen beschäftigten, die mich einst an dem heitern Morgen erfüllten, wo ich aus demselben kleinen Fenster in meinem Nachtkleid herausschaute und im Schimmer der aufgehenden Sonne den friedlich weidenden Schafen zusah. Unsere alten Nachbarn, Mr. und Mrs. Graper, waren nach Südamerika ausgewandert, und der Regen hatte sich einen Weg durch das Dach ihres verlassenen Hauses gebahnt und die Mauern fleckig und schimmlig gemacht. Mr. Chillip war wieder mit einer langen, knochigen, großnasigen Frau verheiratet, und sie hatten ein kleines, schwächliches Kind mit einem schweren Kopf, den es nicht aufrecht halten konnte, und zwei Glotzaugen, die sich immer zu wundern schienen, warum es überhaupt auf der Welt sei. Wenn ich auf dem nächsten Weg nach Yarmouth zurückkam, schnitt ich mit einer Fähre den beträchtlichen Umweg, den die Landstraße machte, ab. Da Mr. Peggottys Haus kaum 100 Yards vom Wege lag, stattete ich ihm im Vorbeigehen stets einen Besuch ab. Und immer wartete Steerforth dort auf mich, und dann gingen wir zusammen nach Hause. An einem dunklen Abend, später als gewöhnlich, fand ich ihn bei meiner Heimkehr von Blunderstone in Mr. Peggottys Haus in Gedanken versunken vor dem Feuer sitzen. Er war so vertieft, dass er mein Ankommen nicht bemerkte. Das hätte auch unter anderen Umständen leicht stattfinden können, da der sandige Boden draußen das Geräusch der Schritte vollständig verschlang. Aber selbst mein Eintritt weckte ihn nicht auf. Ich stand dicht neben ihm und sah ihn an, aber immer noch saß er in Gedanken verloren mit düsterer Miene da. Er fuhr derart auf, als ich ihm meine Hand auf die Schulter legte, dass ich ordentlich erschrak. »Du kommst fast über mich wie der Geist des Vorwurfs«, rief er beinahe ärgerlich aus. »Ich musste mich doch auf irgendeine Weise bemerkbar machen«, entschuldigte ich mich. »Ich habe dich wohl aus allen Himmeln gerissen.« »Nein«, antwortete er, »nein.« »Habe ich dich gestört?«, fragte ich und setzte mich neben ihn. »Ich habe mir die Bilder im Feuer betrachtet.« »Du zerstörst sie ja für mich«, sagte ich, als er die Flamme rasch mit einem Holzscheit schürte und eine Unmasse glimmender Funken emporschlugen und hinauf in die Esse prasselten. »Du hättest sie doch nicht sehen können«, entgegnete er. »Mir ist diese Zwitterzeit, wo es weder Tag noch Nacht ist, verhasst. Wie lange du ausbleibst, wo warst du?« »Ich habe von meinem alten Spazierweg Abschied genommen.« »Und ich habe hier gesessen«, sagte Steerforth und sah sich im Zimmer um, »um mir bei dem öden Eindruck, den alles in dieser Stunde macht, gedacht, dass die Menschen, die wir

Ich wollte von ganzer Seele, ich könnte mich besser beherrschen. Es lag eine so leidenschaftliche Niedergeschlagenheit in seinen Worten, dass ich ganz erstaunt war. Er schien mehr verändert, als ich es je für möglich gehalten hätte. »Ich wäre lieber dieser arme Peggotty oder dieser Lümmel von seinem Neffen«, sagte er, indem er aufstand und sich mit finsterer Miene an den Kamin lehnte, »als ich, der 20-mal reicher und 20-mal klüger ist. Lieber das, als sich selbst zur Qual sein. Wie ich es mir während der letzten halben Stunde in diesem verwünschten Boote gewesen bin.« Ich war derartig verblüfft durch sein verändertes Wesen, dass ich ihn anfangs nur stillschweigend beobachten konnte, wie er das Haupt auf die Hand gestützt trübe ins Feuer sah. Endlich bat ich ihn mit aller Aufrichtigkeit, mir zu sagen, was ihn in so ungewöhnlicher Weise bedrücke. Aber ehe ich noch ausgesprochen, fing er an zu lachen, erst ärgerlich, aber bald mit wiederkehrender Fröhlichkeit. »Pah, es ist nichts, Davy. Ich sagte dir doch schon in London, ich bin manchmal für mich ein öder Gesellschafter. Ich habe ein wenig Alpdrücken gehabt, das ist alles. Es gibt wunderliche Zeiten, wo einem die Ammenmärchen wieder einfallen, man weiß nicht warum. Ich glaube, ich bin mir vorgekommen wie der böse Bube, der nicht folgen wollte und von Löwen gefressen wurde. Wahrscheinlich ist das ein grandioseres Bild für zum Teufel gehen. Was alte Weiber einen Schauder nennen, hat mich von Kopf bis Fuß überlaufen. Ich habe mich vor mir selbst gefürchtet.« »Das ist wohl das Einzige, vor dem du dich fürchtest, glaube ich. Vielleicht. Und doch hätte ich manchmal Grund genug, mich vor allerlei zu fürchten,« antwortete er. »Basta, jetzt ist's vorbei. Es wird mich nicht noch einmal überlaufen, David. Aber ich sage dir nochmals, mein guter Junge, dass es für mich und andere gut gewesen wäre, wenn ich einen festen und einsichtsvollen Vater gehabt hätte.« Sein Gesicht war immer ausdrucksvoll, aber ich hatte noch nie einen so düstern Ernst darin bemerkt wie jetzt, wo er in das Feuer schauend so sprach. So viel drum, und er schnippte mit den Fingern und machte eine Handbewegung, als ob er ein Bild in der Luft verjagen wollte. »Jetzt, wo es fort ist, bin ich wieder Mann, wie Macbeth sagt, und nun jetzt zum Essen, Daisy.« »Ich möchte nur wissen, wo sie alle stecken,« sagte ich. »Gott weiß,« sagte Steerforth. »Nachdem ich an der Fähre auf dich gewartet hatte, trat ich hier ein und fand das Haus leer. Und dann fing ich an zu grübeln, und so fandest du mich hier.« Die Ankunft der Mrs. Gummidge mit einem Korbe erklärte, warum das Haus so lange leer gestanden. Sie war fortgegangen, um etwas zum Abendessen für Mr. Peggotty einzukaufen, wenn er mit der Flut zurückkehrte, und hatte für den Fall, dass Ham und die kleine Emily nach Hause kommen sollten, die Tür offen stehen lassen. Nachdem Miss Steerforth Mrs. Gummidges Laune durch eine heitere Begrüßung und eine scherzhafte Umarmung sehr gehoben hatte, hängte er sich in mich ein und wir eilten fort. Er war jetzt wieder guter Laune und unterhielt mich mit großer Lebhaftigkeit. »Wir geben also morgen dieses Piratenleben auf, nicht wahr?« sagte er lustig. »So haben wir's ausgemacht,« erwiderte ich, »und unsere Plätze in der Landkutsche sind schon bestellt.« »Nun, da kann man nichts mehr machen,« sagte Steerforth. »Ich habe fast vergessen, dass es noch etwas anderes auf der Welt zu tun gibt, als sich auf dem Meere draußen von den Wellen herumwerfen zu lassen. Ich wollte, es gäbe weiter nichts.« »Solange die Sache neu ist,« sagte ich lachend. »Leicht möglich,« erwiderte er, »obgleich für jemand, der so liebenswürdig und unschuldig ist wie mein junger Freund, die Bemerkung recht sarkastisch klingt. Ich weiß ja, ich bin ein launenhafter

0: Lebhafter Mensch, David, das weiß ich, aber solange das Eisen heiß ist, kann ich es auch tüchtig schmieden. Ich glaube, ich könnte schon ein ganz leidliches Examen als Lotse in diesen Gewässern ablegen. Mr. Peggotty sagte, du wärest ein Wunder, gab ich zur Antwort. Ein nautisches Phänomen, was? Lachte Steerforth. Freilich sagt er das, und du weißt, mit welchem Recht, da du so eifrig betreibst, was du einmal angegriffen hast und es so leicht bemeisterst. Was mich bei dir nur in Erstaunen versetzt, Steerforth, ist, dass du dich zufrieden gibst, deine Fähigkeiten so planlos zu verschwenden. Zufrieden, antwortete er fröhlich, ich bin nie zufrieden, außer mit deiner Naivität, mein liebes Gänseblümchen. Und was die Planlosigkeit anbetrifft, so habe ich nie die Kunst gelernt, mich an eines der Räder, an denen sich unsere Tage herumdrehen, festzubinden. Ich habe es in einer schlechten Lehrzeit vergessen, und jetzt ist's mir einerlei. Du weißt doch, dass ich hier ein Boot gekauft habe. Was du für ein merkwürdiger Mensch bist, rief ich aus und blieb stehen, denn ich hörte jetzt das erste Mal davon. Du kommst vielleicht in deinem Leben nicht wieder hierher. Das weiß ich nicht gewiss. Ich habe Gefallen an dem Ort gefunden. Jedenfalls, fuhr er fort und schlug einen hastigen Schritt an, habe ich ein Boot gekauft, das zum Verkaufe stand. Einen Kutter nennt es Mr. Peggotty, und er wird es während meiner Abwesenheit unter seine Obhut nehmen. Jetzt verstehe ich dich, Steerforth, sagte ich frohlockend. Du tust, als hättest du es für dich angeschafft, willst ihm aber im Grunde ein Geschenk damit machen. Das hätte ich gleich wissen können, das sieht dir wieder ähnlich. Mein lieber Steerforth, ich kann dir gar nicht sagen, wie mich dein Edelsinn rührt. Still, sagte er und wurde rot. Je weniger du Worte machst, desto besser. Wusst ich's nicht, rief ich aus, sagte ich nicht, dass Freud und Leid dieser ehrlichen Herzen dir nicht gleichgültig bleiben können. Ja, ja, ja, antwortete er, alles das hast du gesagt, aber jetzt hör endlich auf. Besorgt, ihn zu verletzen, wenn ich länger bei diesem Thema verweilte, beschäftigte ich mich bloß in Gedanken damit, während wir noch rascher als vorhin unseren Weg zurücklegten. Das Boot muss neu getakelt werden, fing Steerforth wieder an. Ich werde Littimer zur Aufsicht dalassen, bis es ganz fertig ist. Habe ich dir schon gesagt, dass Littimer angekommen ist? Nein. Er kam diesen Morgen mit einem Brief von meiner Mutter. Als sich unsere Blicke begegneten, bemerkte ich, dass Steerforth blass bis in die Lippen war, obwohl er mich fest ansah. Ich fürchtete, ein Streit zwischen ihm und seiner Mutter habe die Stimmung veranlasst, die ich an ihm vorhin gesehen. Ich spielte darauf an. »Ach nein«, sagte er, schüttelte den Kopf und lachte leise auf. »Nichts der Art. Ja, er ist angekommen, mein Bedienter, mein Macher. Immer der Alte«, fragte ich. »Ganz der Alte«, sagte Steerforth, »kalt und still wie der Nordpol. Er soll Sorge tragen, dass das Boot umgetauft wird. Das heißt jetzt Sturmvogel. Was kümmert sich Mr. Peggotty um Sturmvögel? Ich will es umtaufen lassen.« »Wie soll es heißen?«, fragte ich. »Die kleine Emily.« Da er mich wieder so fest ansah, hielt ich es für einen Wink, dass er nicht gelobt zu sein wünschte. Ich konnte nicht umhin, meine Freude darüber auszudrücken, machte aber wenig Worte. Da ließ er wieder, wie gewöhnlich, sein Lächeln sehen und schien erleichtert zu sein. »Aber schau nur«, rief er, »da kommt die kleine Emily selbst und der Bursche mit ihr. Meiner Seel, er ist der reinste Ritter, er verlässt sie nie.« Ham war Schiffszimmermann geworden und hatte sich in diesem Handwerk ein großes Geschick angeeignet. Er trug seinen Arbeitsrock, sah rau genug, aber doch sehr männlich aus und schien so recht ein passender Beschützer für das kleine blühende Wesen an seiner Seite zu sein. In seinem Gesicht lag eine Offenheit, die Ehrlichkeit und sichtlicher Stolz auf seine Braut, die ihm besser standen als ein schönes Gesicht. Ich dachte mir, als sie näher kam, wie gut sie zueinander passten. Emily entzog Ham schüchtern ihre Hand, als wir stehen blieben, um sie zu begrüßen, und errötete, als sie sie Steerforth und mir gab. Als sie dann wieder weitergingen, legte sie ihre Hand nicht wieder in Hams Arm, sondern ging schüchtern mit gezwungenem Wesen neben ihm her. Mir kam das alles sehr hübsch und anziehend vor, und Steerforth schien dasselbe zu denken, als wir dem im Dämmerlicht des aufgehenden Mondes verschwindenden Paar nachsahen. Plötzlich strich, offenbar jenen folgend, ein junges Weib an uns vorbei, dessen Näherkommen wir bisher nicht bemerkt hatten. Sie war dünn angezogen, schäbig aufgeputzt und hatte ein hageres, verlebtes Gesicht. Sie schien an weiter nichts zu denken, als jenen nachzugehen. Ebenso schnell wie die beiden anderen war sie unseren Blicken in dem nebelhaften Dämmer entschwunden. »Das ist ein schwarzer Schatten, der dem Mädchen danach folgt«, sagte Steerforth und blieb stehen. »Was bedeutet das?« Er sprach mit so tonloser Stimme, dass es mich fast erschreckte. »Sie wird sie anbetteln wollen«, sagte ich. »Eine Bettlerin wäre nichts Absonderliches«, meinte Steerforth, »aber es ist seltsam, dass die Bettlerin heute Abend gerade diese Gestalt annehmen muss.« »Warum?« »Ich musste an ein ähnliches Gesicht denken, als sie vorbeiging«, sagte er nach einer Pause. »Wo zum Teufel mag sie hergekommen sein?« »Wahrscheinlich aus dem Schatten dieser Mauer«, sagte ich, als wir auf einen Weg traten, an dem eine Mauer hinlief. »Es ist vorbei«, sagte er, über die Schulter blickend, »und möge alles Böse damit vorbei sein. Und jetzt zu Tisch.« Aber er sah sich noch ein paar Mal nach der in der Ferne schimmernden See um und äußerte in abgerissenen Worten seine Verwunderung über die Erscheinung. Erst als wir darauf in dem einfachen Zimmer bei Kerzenschein fröhlich bei Tische saßen, schien er zu vergessen. Littimer war auch da und übte seine gewöhnliche Wirkung auf mich aus. Als ich ihn nach dem Befinden von Mrs. Steerforth und Miss Dartle fragte, antwortete er ehrerbietig, sie befänden sich leidlich wohl und ließen sich mir empfehlen. Weiter fügte er nichts hinzu, und doch schien er mir ganz deutlich damit verstehen zu geben, »Sie sind jung, Sir, über alle Maßen jung.« Wir hatten kaum das Diner beendet, als er an die Tafel herantrat und zu seinem Herrn sagte, »Ich bitte um Verzeihung, Sir, Miss Moucher ist hier.« »Wer?« rief Steerforth ganz überrascht. »Miss Moucher, Sir.« »Was ums Himmels willen macht die hier?« »Sie scheint aus dieser Gegend zu stammen, Sir. Sie sagte mir, sie mache jedes Jahr eine Geschäftsreise hierher. Ich traf sie heute Nachmittag auf der Straße und sie lässt fragen, ob sie sich die Ehre nehmen darf, ihnen nach dem Essen ihre Aufwartung zu machen.« »Kennst du die Riesin?« Ich musste leider gestehen und schämte mich wegen dieses Mangels vor Littimer, dass Miss Moucher und ich einander nie vorgestellt worden waren. »Dann sollst du sie kennenlernen. Sie ist eines der sieben Weltwunder. Wenn Miss Moucher kommt, lassen Sie sie eintreten.« Ich war sehr gespannt auf die Dame, besonders da Steerforth stets zu lachen anfing, wenn ich sie erwähnte, und sich entschieden weigerte, irgendeine Aufklärung zu geben. Ich war daher voller Erwartung, und wir saßen schon eine halbe Stunde beim Wein, als endlich die Tür aufging und Littimer in seiner gewohnten, unerschütterlichen Ruhe meldete: Miss Moucher. Ich blickte nach der Tür und sah nichts. Ich dachte gerade, Miss Moucher lasse recht lang auf sich warten, als zu meinem unendlichen Erstaunen um die Ecke eines bei der Tür stehenden Sofas eine Zwergin gewackelt kam, 40 bis 45 Jahre alt, mit sehr großem Kopf und Gesicht, verschmitzten grauen Augen und so außerordentlich kurzen Armen, dass sie, um ihren Finger, wie sie es zu lieben schien, schelmisch an ihre Stumpfnase legen zu können, als sie mit Steerforth liebäugelte, ihrer Hand mit dem Kopf entgegenkommen musste. Ihr Doppelkinn war so fett, dass die Bänder ihres Hutes samt der Schleife darin verschwanden. Der Hals fehlte, die Taille gleichfalls, und die Beine schienen nicht der Rede wert. Wenn auch ihr Körper, wie bei anderen Menschen, unten in ein paar Füße auslief, so war die Person doch so klein, dass sie vor einem gewöhnlichen Sessel wie vor einem Tische stand. In einem schlendrigen Stil gekleidet, den Zeigefinger an die Nase gelegt und eines der schlauen Augen zugekniffen, stand diese Dame eine Weile mit lustigem Gesicht noch vor uns und brach dann in einen Strom von Beredsamkeit aus. »Was, mein Blütenkind«, fing sie scherzend an und drohte Steerforth mit einem Schütteln ihres großen Kopfs, »Sie sind hier, so, so. Oh, Sie nichtsnutziger Mensch. Schämen Sie sich, was machen Sie so weit von zu Hause weg? Auf schlimmen Wegen, möchte ich wetten. Oh, Sie sind mir ein Spitzbube, Steerforth. Ja, das sind Sie. Und ich bin auch sowas, nicht wahr? Sie hätten 100 Pfund gegen 5 gewettet, dass Sie mich hier nicht sehen würden, nicht wahr? Aber ich sage Ihnen, mein Jüngelchen, ich bin überall. Ich bin hier und dann wieder dort und wieder nirgends, ganz so wie der Taler des Zauberkünstlers im Taschentuch der schönen Dame. Da wir gerade von Taschentüchern sprechen und von Damen, was für ein Segen Sie für Ihre liebe Mutter sind, nicht wahr, mein lieber Junge? Miss Moucher band jetzt ihren Hut ab, warf die Bänder über die Schultern und setzte sich atemlos auf einen Fußschemel vor dem Kamin, und der Speisetisch bildete eine Art Mahagonilaube für sie. »O du lieber Gott«, fuhr sie fort und schlug sich mit den Händen auf ihre kleinen Knie, mich listig von der Seite ansehend, »ich werde zu dick, das ist die Sache, Steerforth. Wenn ich eine Treppe hinaufsteige, wird mir jeder Atemzug so schwer wie ein Eimer Wasser. Wenn Sie mich aus einem Fenster im obersten Stockwerk herausblicken sehen, können Sie mich für eine schöne Frau halten, nicht wahr?« »Ich würde Sie überall dafür halten«, antwortete Steerforth. »Gehen Sie, Sie Schelm, Sie«, rief das kleine Geschöpf und schlug nach ihm mit dem Taschentuch, mit dem sie sich eben das Gesicht abgewischt hatte, »und seien Sie nicht unverschämt. Aber in allem Ernst und auf Ehrenwort, ich war letzte Woche bei Lady Mithers. Ja, das ist eine Frau, wie die sich trägt. Und Mithers selbst kam in das Zimmer, in dem ich auf sie wartete. Ja, das ist ein Mann, wie der sich trägt und seine Perücke dazu. Er hat sie jetzt schon 10 Jahre, und er fing auch an, mir solche Komplimente zu machen, dass ich wirklich schon dachte, ich müsste klingeln. Er ist ein angenehmer Schwerenöter, aber er hat keine Grundsätze.« »Was hatten Sie bei Lady Mithers zu tun?«, fragte Steerforth. »Das hieße ausplaudern, mein kleines Engelchen«, gab Miss Mowcher zur Antwort, legte wieder den Finger an die Nase, kniff das eine Auge zu und zwinkerte mit dem andern uns an wie ein Kobold von übernatürlicher Schlauheit. »Das geht Sie nichts an. Sie möchten wissen, ob ich Ihr Haar vor dem Ausfallen bewahre oder ob ich es färben muss oder Ihren Teint und Ihre Augenbrauen nachhelfe, nicht wahr? Sie sollen es erfahren, mein Liebling, wenn ich es Ihnen sage. Wissen Sie, wie mein Urgroßvater hieß?« »Nein«, sagte Steerforth. »Aufsitzer hieß er, mein Herzblättchen«, erwiderte Miss Mowcher, »und er stammt von einer ganzen Reihe von Aufsitzern ab, und von ihnen habe ich die Fähigkeit gelernt, die Leute aufsitzen zu lassen.« Etwas derartiges, wie Miss Mowcher das Auge zukniff, war mir noch nicht vorgekommen. Sie hatte eine wunderliche Art, den Kopf schlau auf eine Seite zu legen, wenn sie auf eine Antwort wartete, und das Auge nach oben zu drehen wie eine Elster. Ich war ganz außer mir vor Erstaunen und starrte sie, allen Gesetzen der Höflichkeit zuwider, ununterbrochen an. Sie hatte jetzt den Stuhl an sich herangezogen und holte geschäftig aus einem Beutel eine Anzahl Fläschchen, Schwämme, Kämme, Bürsten, Flanelläppchen und Brenneisen hervor, jedes Mal ihren kurzen Arm bis an die Schulter in den Sack tauchend, und häufte die Sachen auf dem kleinen Stuhl auf. Plötzlich hielt sie inne und sagte zu Steerforth, zu meiner großen Verlegenheit, »Wie heißt Ihr Freund?« »Mr. Copperfield«, sagte Steerforth, »er möchte Sie gerne kennenlernen.« »Oh, das kann er. Er sah mir schon lange danach aus«, erwiderte Miss Mowcher und wackelte lächelnd auf mich zu. »Ein Gesicht wie ein Pfirsich.« Ich saß auf einem Stuhl, trotzdem musste sie sich noch auf Zehenspitzen stellen, um mich in die Wange zu kneifen. »Ordentlich verführerisch, ich habe Pfirsiche sehr gern. Ich schätze mich glücklich, Ihre Bekanntschaft zu machen, Mr. Copperfield.« Ich sagte, dass das Glück nur meinerseits sei. »Oh, du meine Güte, wie höflich wir sind«, sagte Miss Mowcher und machte einen komischen Versuch, ihr großes Gesicht mit ihrer kleinen Hand zu bedecken. »Es ist eine Welt voll blauen Dunstes, nicht wahr?« Das galt uns beiden. Dann vergrub sie wieder ihren Arm in den Beutel. »Wie meinen Sie das, Miss Mowcher?«, fragte Steerforth. »Haha, was für eine erquickliche Sorte Schwindler wir sind, nicht wahr, mein Süßer?« erwiderte die Zwergin und kramte, den Kopf auf eine Seite geneigt, das eine Auge nach der Decke gerichtet, wieder in dem Strickbeutel herum. »Schauen Sie mal her.« Und sie nahm etwas heraus, Schnitzel von den Nägeln des russischen Prinzen. Prinz A bis Z durcheinander nenne ich ihn, denn sein Name ist ein Mischmasch von allen Buchstaben. »Der russische Prinz ist Ihre Kundschaft, nicht wahr?« »So ist's, mein Herzblättchen. Ich halte ihm die Nägel in Ordnung, zweimal die Woche, Finger und Zehen.« »Hoffentlich zahlt er gut«, sagte Steerforth. »Er bezahlt, wie er spricht, mein liebes Kind, durch die Nase«, entgegnete Miss Mowcher. »Das ist keiner von den Glattrasierten wie ihr, der Prinz. Das würden Sie zugeben, wenn Sie seinen Schnurrbart sehen, rot von Natur, schwarz durch die Kunst.« »Durch Ihre Kunst natürlich.« Miss Mowcher nickte, musste nach mir schicken, konnte nicht anders. Das Klima veränderte seine Farbe. In Russland ging's noch, aber hier nicht. So einen rostigen Prinzen haben sie ihr Lebtag nicht gesehen, wie altes Eisen. »Und deswegen nennen Sie ihn einen Schwindler?«, fragte Steerforth. »Sie wären mir der Rechte«, antwortete Miß Mowcher und schüttelte heftig den Kopf. »Händler sind wir Menschen im Allgemeinen«, und zeigte ihnen zum Beweis die Schnitzel von den Nägeln des Prinzen. »Diese Nägel empfehlen mich bei den vornehmen Familien besser als alle meine Talente zusammengenommen. Ich trage sie stets bei mir. Sie sind die beste Empfehlung. Wenn Miß Mowcher dem Fürsten die Nägel schneidet, da muss sie etwas können. Ich schenke sie den jungen Damen. Ich glaube wahrhaftig, sie legen sie in ihre Albums.« »Wahrhaftig, das ganze soziale System, wie es die Leute nennen, wenn sie Reden im Parlament halten, ist ein System aus Prinzennägeln«, sagte die winzige Frau und versuchte, ihre kleinen Arme zu verschränken, und nickte ernsthaft mit ihrem großen Kopf. Dann schlug sie sich auf die Knie, stand auf und rief: »Das nenne ich nicht Geschäfte betreiben. Kommen Sie her, Steerforth. Lassen Sie uns die Polarregionen untersuchen und dann haben Sie es überstanden.« Sie suchte sich zwei oder drei ihrer kleinen Werkzeuge heraus und ein Fläschchen und fragte zu meinem Erstaunen, ob der Tisch sie wohl tragen würde. Auf Steerforths bejahende Antwort schob sie einen Stuhl heran und die Hilfe meiner Hand erbittend, stieg sie rasch hinauf wie auf eine Bühne. »Wenn einer von Ihnen meine Knöchel gesehen hat«, rief sie, als sie sicher oben stand, »so sagen Sie es, und ich gehe nach Hause und bringe mich um.« »Ich habe nichts gesehen«, bekannte Steerforth. »Ich auch nicht«, sagte ich. »Also gut, dann kann ich ja noch weiterleben«, rief Miß Mowcher. »Nun komm, Hühnchen, zu Mrs. Trick und lass dich töten.« Das war eine Einladung an Steerforth. Er setzte sich demgemäß mit dem Rücken gegen den Tisch, sein lachendes Gesicht mir zugewendet, und ließ sich den Kopf untersuchen, offenbar zu keinem anderen Zweck als zu unserer Unterhaltung. Übrigens, Miß Mowcher auf dem Tisch stehen zu sehen, wie sie Steerforths reiches braunes Haar durch ein großes, rundes Vergrößerungsglas besichtigte, war wirklich ein wunderlicher Anblick. »Sie sind mir ein netter Junge«, sagte sie nach kurzer Untersuchung. »Wenn ich nicht wäre, hätten Sie in einem Jahr eine Glatze wie ein Mönch. Nur eine halbe Minute, junger Freund, und ich will Ihren Locken eine Frisur geben, die die nächsten 10 Jahre vorhält.« Mit diesen Worten goss sie ein paar Tropfen auf ein Flanellfleckchen, rieb damit eine ihrer kleinen Bürsten ein und fing an, Steerforths Kopf in der geschäftigsten Weise zu bearbeiten. »Sie kennen doch Charlie Pygrave, den Sohn des Herzogs, nicht wahr?« »Ein wenig«, sagte Steerforth. »Das ist ein Mann. Der hat einen Backenbart. Können Sie sich vorstellen, der versucht es ohne mich und ist noch dazu in der Garde.« »Verrückt«, sagte Steerforth. »Sollte man glauben. Aber verrückt oder nicht, er hat's versucht. Wissen Sie, was er tut? Geht hin zu einem Parfümeur und verlangt eine Flasche Macassaröl.« »Das tut Charlie«, fragte Steerforth. »Ja, Charlie. Aber Sie haben kein Macassaröl.« »Was ist das? Etwas zu trinken?«, fragte Steerforth. »Zu trinken«, erwiderte Miß Mowcher und gab ihm scherzhaft einen Klaps auf die Hand, »um seinem Schnauzbart damit aufzuhelfen. Das wissen Sie recht gut. Im Laden war eine Frau, ein ältliches Frauenzimmer, fast schon ein Drache, die noch nie von so etwas gehört hatte. »Ich bitte um Entschuldigung«, sagte dieser Drache zu Charlie, »ist es nicht Schminke?« »Was zum Teufel soll ich mit Schminke tun?«, war die Antwort. »Es war nicht bös gemeint«, sagte die Frau. »Es wird bei uns so viel Namen nachgefragt, dass ich dachte, es könnte Schminke sein.« Sehen Sie, mein Kind, das ist wieder so ein Beispiel erquicklichen Humbugs. Ja, ja, hier herum fragt man nach solchen Dingen nicht viel. Das bringt mich wieder auf etwas. Ich habe kein hübsches Mädchen gesehen, seitdem ich hier bin, Jemmy. Nicht, sagte Steerforth. Nicht in Schatten von einem, erwiderte Miss Moucher. Wir könnten ihr eine lebendige zeigen, glaube ich, sagte Steerforth und drehte mir seine Augen zu. Nicht wahr, Daisy? Allerdings, gab ich zu. Aha, rief das kleine Geschöpf und sah erst mich und dann Steerforth mit schlauem Blick an. Hm. Der erste Ausruf klang wie eine Frage an uns beide, der zweite schien nur Steerforth zu gelten. Sie schien auf beide keine Antwort zu finden, sondern fuhr fort zu reiben, den Kopf auf eine Seite gelegt und ein Auge der Decke zugewandt, als ob sie von dort her eine Auskunft erhoffte. »Eine Schwester von Ihnen, Mr. Copperfield?« fing sie nach einer kleinen Pause wieder an. »Wie?« »Nein«, sagte Steerforth, ehe ich antworten konnte, »nichts von der Sorte, im Gegenteil.« Mr. Copperfield war ein großer Bewunderer von ihr, wenn ich nicht irre. »So, und ist es jetzt nicht mehr?« entgegnete Miss Moucher. »Ist er unbeständig? Oh, pfui! Schwebt von Blume zu Blume, bis Polly seine Zärtlichkeit erwidern wird. Heißt sie nicht Polly?« Die koboldartige Schnelligkeit, mit der sie mich mit diesen Fragen überfiel, und ihr forschender Blick brachten mich für einen Augenblick ganz außer Fassung. »Nein, Miss Moucher«, antwortete ich, »sie heißt Emily.« »Ah«, rief die Zwergin wie vorhin, »was für eine Plaudertasche ich bin, nicht wahr, Mr. Copperfield?« In ihrem Blick und Ton lag etwas, was in Verbindung mit diesem Thema mir nicht passte. Deshalb sagte ich ernster, als bisher einer von uns gesprochen hatte, »sie ist ebenso schön wie tugendhaft und mit einem vortrefflichen Mann von gleichem Stande verlobt. Ich schätze sie wegen ihrer Verständigkeit ebenso sehr, wie ich ihre Schönheit bewundere.« »Sehr gut gesagt«, rief Steerforth. »Hört, hört, hört! Jetzt will ich die Neugier dieser kleinen Fatme, mein liebes Gänseblümchen, dadurch befriedigen, dass ich ihr nichts zu erraten übrig lasse. Also, sie ist augenblicklich in der Lehre bei Omer und Joram, Mützenmacher und so weiter hier in der Stadt. Verstehen Sie wohl, Omer und Joram. Verlobt ist sie mit ihrem Vetter, Herrn Peggotty, Beruf Schiffszimmermann, Aufenthalt Yarmouth. Sie wohnt bei einem Verwandten, Vorname unbekannt, Familienname Peggotty, Beruf Schiffer, ebenfalls hier. Sie ist die hübscheste kleine Hexe von der Welt. Ich bewundere sie ebenso sehr wie Mr. Copperfield. Ich möchte nicht, weil es mein Freund nicht gern sieht, ihrem Bräutigam Unrecht tun, aber mir scheint sie zu gut für ihn zu sein. Ich bin überzeugt, sie könnte einen besseren finden, und ich möchte schwören, sie ist zu einer vornehmen Dame geboren.« Miss Moucher hörte mit unveränderter Kopfhaltung genau zu, dann fuhr sie mit wunderbarer Schnelligkeit fort zu plaudern. »Oh, das ist alles«, und ihre kleine Schere blitzte in allen Richtungen um Steerforths Kopf. »Sehr gut, sehr gut. Eine lange Geschichte. Sollte eigentlich enden, und sie wurden glücklich für ihr ganzes Leben, was? Wie heißt es im Pfänderspiel? Ich liebe meine Geliebte mit einem E, weil sie entzückend ist. Ich hasse sie mit einem E, weil sie eingenommen ist für einen anderen. Und ich halte sie für die Einzige und entführe sie. Ihr Name ist Emily und sie wohnt zu ebener Erde.« »Mr. Copperfield, was halten Sie von dieser Wankelmütigkeit?« Sie sah mich mit ausnehmender Schlauheit an, wartete aber keine Antwort ab und fuhr in einem Atem fort. »So, wenn je ein Nichtsnutz wieder hergerichtet worden ist, so sind Sie, Steerforth. Wenn ich einen Kopf auf der Welt verstehe, ist es der Ihrige. Hören Sie genau, was ich Ihnen sage, mein Liebling. Ich verstehe den Ihren.« Und sie spähte ihm ins Gesicht. »So, jetzt können Sie sich drücken, Jemmy, wie wir bei Hofe sagen. Und wenn Mr. Copperfield Platz nehmen will, so will ich ihn bearbeiten.« »Was meinst du dazu, Daisy?« fragte Steerforth lachend und bot mir seinen Platz an. »Willst du dich herrichten lassen?« »Ich danke Ihnen, Miss Moucher, heute nicht.« »Sagen Sie nicht nein,« entgegnete die kleine Frau und sah mich mit Kennermiene an. »Ein bisschen mehr Augenbrauen?« »Ich danke Ihnen,« erwiderte ich, »ein andermal.« »Ein Viertelzoll weiter nach den Schläfen zu,« sagte Miss Moucher, »lässt sich in 14 Tagen machen.« »Nein, ich danke Ihnen jetzt nicht.« »Nur beim Ohrläppchen nehmen,« drang sie in mich. »Nicht? Nun, so wollen wir den Grundstein zu einem Backenbart legen.« Ich konnte nicht anders, ich musste erröten, als ich es ausschlug, denn ich fühlte, dass sie meine schwache Seite berührt hatte. Als Miss Moucher sah, dass ich wenigstens jetzt von ihrer Kunstfertigkeit keinen Gebrauch machen wollte und ungerührt von dem Anblick des kleinen Fläschchens blieb, das sie mir in ihrer Überredungskunst vor die Augen hielt, sagte sie, wir würden schon eines schönen Morgens anfangen, und bat mich, ihr vom Tisch herabzuhelfen. Auf meine Hand gestützt, sprang sie mit großer Gewandtheit herunter und band sich ihr Doppelkinn in ihren Hut. »Das Honorar«, sagte Steerforth, »beträgt 5 Blanke«, erwiderte Miss Moucher, »und es ist spottbillig, mein Hühnchen. Bin ich nicht ein lockerer Zeisig, Mr. Copperfield?« Ich antwortete höflich, »durchaus nicht. Aber ich dachte mir's doch, als sie die beiden halben Kronen in die Luft warf, wieder auffing und sie dann in die Tasche fallen ließ.« »Das ist die Kasse«, erklärte sie und schlug sich auf die Tasche, und dann steckte sie ihre 7 Sachen wieder in den Strickbeutel. »Habe ich alle meine Fuchsfallen? Ich kann es doch nicht machen, wie der lange Ned Bedwood, als sie ihn in die Kirche schleppten, um ihn mit jemand zu trauen, und dabei die Braut vergaßen. Ein böser Kerl, der Ned, aber drollig. Nun, ich weiß schon, ich breche ihnen jetzt das Herz, aber ich muss sie verlassen. Sie müssen alle ihre Kraft zusammennehmen und zusehen, wie sie es tragen können. Adieu, Mr. Copperfield. Hüten Sie sich, Jockey von Norfolk.« Was habe ich nur alles zusammengeschwatzt? Aber da seid ihr aber ein Ungeheuer daran schuld. Ich verzeihe euch. Bob Schwur, wie der Engländer sagte, statt Bonsoir nach der ersten französischen Lektion. Bob Schwur, mein Hühnchen. Den Beutel über dem Arm wackelte sie hinaus, blieb aber noch einmal in der Türe stehen und fragte, ob sie uns nicht eine Locke zum Andenken dalassen sollte. Dann ging sie. Steerforth lachte so sehr, dass ich mitlachen musste, obwohl mir nicht danach zumute war. Dann erzählte er mir, dass Miss Moucher einen großen Kundenkreis habe und sich vielen Leuten auf mancherlei Weise nützlich mache. Einige behandelten sie als ein bisschen verrückt, aber sie sei eine scharfe Beobachterin und ebenso weitblickend wie kurzarmig. Ich wollte wissen, ob sie bösartig sei oder gutherzig, aber da ich mich vergeblich bemühte, seine Aufmerksamkeit auf diesen Punkt zu lenken, ließ ich davon ab. Dagegen erzählte er mir mit großer Redelust von ihrem Geschick und ihren Einkünften und dass sie das Schröpfen wissenschaftlich betriebe, für den Fall, dass ich jemals ihrer Dienste bedürfen sollte. Sie bildete den Hauptgegenstand unserer Unterhaltung während des Abends, und als ich für die Nacht von ihm schied, rief er mir noch »Bob Schwur«, wie der Engländer sagte, nach. Als ich Mr. Barkis Haus erreichte, fand ich zu meiner großen Verwunderung Ham vor demselben auf- und abgehen und vernahm, dass die kleine Emily drin sei. Ja, sehen Sie, Master Davy, sagte Ham zögernd, Emly möt drin mit jemand snacken. Ich sollte meinen, sagte ich lächelnd, das wäre gerade ein Grund für Sie drin zu sein, Ham. Im Allgemeinen freilich, Master Davy, sagte er leise, sollte wohl Sinn. Ein Mädchen, Sir, ein junges Mädchen, das Emly mal kannte und eigentlich nicht mehr kennen sollte. Bei diesen Worten fiel mir plötzlich die Gestalt ein, die ich vor ein paar Stunden hatte von der Mauer kommen sehen. »Ist ein armes Wurm, Master Davy«, sagte Ham, »wird von allen unter die Feut getreten in der Stadt. In den Gräbern auf dem Kirchhof liegt keiner, vor dem sich die Leute mehr scheuten.« »Bin ich ihr heute Abend nicht begegnet, Ham, als wir euch trafen?« »Wohl möglich, weiß es freilich nicht, Master Davy. Aber nicht lange darauf kam sie zu Emly ans Fenster geschlichen und flüsterte, »Emly, Emly, ums Himmels willen, hab ein weibliches Herz für mich. Ich war einst wie du.« Das waren feierliche Worte, Master Davy. »Gewiss wohl, Ham. Und was tat Emly?« Emly sagte, »Martha, bist du's? Martha, bist du's wirklich?« Sie hatten manchen Tag bei Mr. Omer gearbeitet. »Ja, ich entsinne mich ihrer«, rief ich, »denn ich erinnerte mich an eins der beiden Mädchen, die ich einst bei meinem ersten Besuch dort gesehen hatte. Ich entsinne mich ihrer jetzt genau.« »Martha Endell«, sagte Ham, »zwei oder drei Jahre älter als Emly, war ihre Schulfreundin.« »Ihren Namen kenne ich nicht«, sagte ich, »ich wollte sie nicht unterbrechen.« »Was das betrifft, Master Davy«, erwiderte Ham, »ist allens mit den Worten gesagt. Emly, um Christi willen, hab ein weibliches Herz für mich. Ich war einmal so wie du.« Sie wollte mit Emly sprechen. Emly konnte nicht dort, wenn Onkel war nach Hause gekommen und er wollte nicht. Nein, Master Davy, so gut und weichherzig er ist, so konnte er doch nicht um alle Schätze, die im Meer liegen, die beiden nebeneinander sehen. Ich fühlte, wie wahr das sei, und empfand es so deutlich wie Ham. Emly schreibt also mit Bleistift einen Zettel und reicht ihn ihr durchs Fenster hinaus. »Zeig das meiner Tante, Mrs. Parkes, und sie wird dich aus Liebe zu mir aufnehmen, bis der Onkel ausgegangen ist und ich kommen kann.« Nach und nach erzählte sie mir's, Master Davy, und bittet mich, sie herzubringen. »Was kann ich tun? Freilich sollte ich so eine nicht kennen, aber ich kann ihr nichts abschlagen, wenn sie weint.« Er griff in die Brust seiner zottigen Jacke und zog sehr sorglich eine hübsche kleine Börse hervor. »Und wenn ich sie ihr nicht abschlagen konnte, als ihr die Tränen im Auge standen, Master Davy«, sagte Ham, »wie konnte ich sie ihr abschlagen, als sie mir das zu tragen gab, da ich doch wusste, wozu? So ein Lütt-Spielzeug und so wenig Geld drin. Meine liebe Emly.« Ich schüttelte ihm warm die Hand. Es tat mir wohler als Worte, und wir gingen ein paar Minuten schweigend auf und ab. Da öffnete sich die Türe und Peggotty winkte Ham, einzutreten. Ich wollte mich entfernen, aber sie kam mir nach und bat mich, ebenfalls hereinzukommen. Da die Tür unmittelbar in die Küche führte, stand ich, ehe ich mir dessen recht bewusst war, mitten unter ihnen. Das Mädchen, dasselbe, das ich auf den Dünen gesehen, kniete nicht weit vom Feuer auf dem Fußboden und hatte den Kopf und den Arm auf einen Stuhl gelegt. Aus ihrer Stellung erriet ich, dass Emly eben erst aufgestanden war und dass Kopf und Arm auf ihrem Schoße geruht hatten. Ich konnte nicht viel von dem Gesicht des Mädchens sehen, denn es war halb von dem gelösten Haar bedeckt, das zerrauft aussah, als ob sie es sich zerwühlt hätte. Ich konnte nur erkennen, dass sie jung und blond war. Peggotty hatte geweint, die kleine Emily ebenfalls. Niemand sprach ein Wort. Die Schwarzwälder Uhr schien in dem Schweigen doppelt so laut zu ticken wie gewöhnlich. Emily redete zuerst. »Martha möchte nach London gehen«, sagte sie zu Ham. Er stand zwischen beiden und sah auf das kniende Mädchen mit einem Gemisch von Mitleid und Besorgnis. Sie möchte in zu nahe Berührung mit ihr kommen, die er so liebte. Alle sprachen, als ob sie krank wäre, fast im Flüsterton. »Besser dort als hier«, sagte eine dritte Stimme laut. Es war Martha, aber sie regte sich nicht dabei. »Niemand kennt mich dort, hier kennt mich jeder.« »Was will sie dort?«, fragte Ham. Das Mädchen hob den Kopf empor und sah einen Augenblick schmerzlich auf. Dann ließ sie ihn wieder sinken wie ein Weib im tiefsten Schmerz. »Sie wird versuchen, ordentlich zu sein«, sagte die kleine Emily. »Du weißt nicht, wie sie zu uns gesprochen hat, nicht wahr, Tante?« Peggotty nickte mitleidig mit dem Kopf. »Ich will es versuchen«, sagte Martha, »wenn ihr mir von hier fort helft. Schlimmer als hier kann es nicht werden. Vielleicht wird es besser.« »Oh«, sagte sie mit angstvollem Schaudern, »bringt mich fort von diesen Straßen, wo die ganze Stadt von Kindheit an mich kennt.« Als Emily Ham ihre Hand hinhielt, sah ich, wie er ihr einen kleinen Leinwandbeutel hineinlegte. Sie nahm ihn in der Meinung, es sei ihre Börse, bemerkte aber bald den Irrtum. »Ist allens dien, Emily«, hörte ich ihn sagen, »habe nichts in der Welt, was nicht dein ist, mein Herz. Es macht mir nur deswegen Freude.« Die Tränen traten Emily von neuem in die Augen, aber sie wandte sich ab und ging zu Martha hin. Was sie ihr gab, weiß ich nicht. Ich hörte sie nur flüsternd fragen, »reicht es?« »Mehr als genug«, sagte das Mädchen. Er griff Emilys Hand und küsste sie. Dann stand sie auf, nahm ihr Tuch zusammen, bedeckte sich das Gesicht damit und ging laut weinend nach der Tür. Auf der Schwelle blieb sie einen Augenblick stehen, als wollte sie noch etwas sagen oder umkehren, aber kein Wort kam über ihre Lippen. In das Tuch schluchzend ging sie hinaus. Als die Tür zufiel, sah die kleine Emily uns drei aufgeregt an, verbarg dann ihr Gesicht in den Händen und fing an zu schluchzen. »Weine nicht, Emily«, sagte Ham und klopfte ihr milde auf die Schulter. »Du sollst nicht so weinen, liebes Herz.« »Ach, Ham«, rief sie immer noch bitterlich schluchzend aus, »ich bin nicht so, wie ich sein sollte. Ich bin manchmal nicht so dankbar, wie ich sein sollte.« »Doch, doch, du bist es immer, ich weiß es«, sagte Ham. »Nein, nein, nein«, schrie die kleine Emily und schüttelte den Kopf. »Ich bin nicht so gut, wie ich sein sollte.« Und wieder weinte sie, als ob ihr das Herz brechen müsste. »Ich mute seiner Liebe zu viel zu, ich weiß, dass ich's tue. Ich quäle dich oft und bin launisch gegen dich, immer wenn ich ganz anders sein sollte. Du bist niemals so gegen mich. Warum kann ich nur so sein, wo ich doch an nichts weiter denken sollte, als wie ich mich dir dankbar zeigen und dich glücklich machen könnte?« »Du machst mich immer glücklich, mein Herz«, sagte Ham. »Ich bin glücklich, wenn ich dich sehe. Ich bin den ganzen Tag glücklich, wenn ich an dich denke.« »Weil du so gut bist«, rief sie aus. »Ach, Ham, es wäre besser für dich, wenn du eine andere liebtest, eine, die beständiger und deiner würdiger ist als ich, die ganz in dir aufginge und niemals launenhaft wäre wie ich.« armes kleines Weichherz, sagte Ham leise. Martha hat sie ganz außer sich gebracht. Bitte, Tante, schluchzte Emily, komm her, lass mich meinen Kopf auf deinen Schoß legen. Ach, ich bin heute sehr unglücklich, Tante. Ich bin nicht so gut, wie ich sein sollte, noch lange nicht. Ich weiß es wohl. Peggotty setzte sich auf den Stuhl neben das Feuer. Emily schlang ihre Arme um sie, kniete neben ihr nieder und sah ihr flehend ins Gesicht. »Ach, bitte, Tante, versuch mir beizustehen. Lieber Ham, versuch mir beizustehen. Mr. David, der alten Zeiten wegen, bitte, helfen Sie mir. Ich muss besser werden.« Ich muss 100-mal dankbarer werden, als ich jetzt bin. Ich muss mehr fühlen, welches Glück es ist, die Frau eines braven Mannes zu werden und ein friedvolles Leben zu führen. Oh Gott, ach mein Herz. Sie verbarg ihr Gesicht an der Brust meiner alten Kindsfrau, hörte mit ihrer Klage, die in ihrem Schmerze das Kindliches hatte, auf und weinte stumm, während Peggotty sie zu beruhigen suchte wie ein kleines Kind. Allmählich wurde sie ruhiger und dann sprachen wir ihr Trost zu, bis sie wieder aufblickte und mit uns redete. Dann unterhielten wir sie, bis sie wieder lächeln konnte und dann lachen, und sich zuletzt halb beschämt wieder aufrecht setzte, während Peggotty ihr die Locken zurechtstrich, ihr die Augen trocknete und sie wieder hübsch machte, damit der Onkel beim Nachhausekommen nicht frage, warum sein Liebling geweint habe. Sie tat heute etwas, was ich noch nie bei ihr gesehen hatte. Sie küsste ihren Bräutigam unschuldig auf die Backen und drängte sich dicht an seine derbe Gestalt, als wäre er ihre beste Stütze. Als sie in dem matten Mondlicht zusammen fortgingen und ich ihnen nachblickte und dabei an Martha denken musste, sah ich, wie sie seinen Arm mit beiden Händen umklammerte und sich immer noch dicht an ihn drängte.
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0: Kapitel 23. Ich sehe, dass Mr. Dick recht hatte und wähle einen Beruf. Als ich am nächsten Morgen aufwachte, dachte ich viel an die kleine Emily und ihre große Aufregung gestern Abend nach Marthas Fortgehen. Ich hatte das Gefühl, dass es unrecht sei, Steerforth vor der erlittenen Szene etwas zu verraten. Gegen niemand fühlte ich eine zartere Empfindung als gegen das liebliche Geschöpf, das meine Gespielin gewesen und das ich auf das Hingebendste liebte. Etwas zu erzählen, was mir der Zufall und die Fülle ihrer Herzensregung offenbart, kam mir wie eine Rohheit vor, unwürdig meiner selbst, unwürdig des Glanzes unserer reinen Kinderjahre, der immer noch ihr Haupt umgab. Ich fasste daher den Entschluss, es als Geheimnis in meiner Brust zu bewahren, und das verlieh Emlys Bild einen neuen Reiz. Während wir frühstückten, erhielt ich einen Brief von meiner Tante, dessen Inhalt derart war, dass ich glaubte, Steerforth werde mir einen Rat erteilen können. So beschloss ich, mit ihm darüber während unserer Heimreise zu sprechen. Vorderhand nahm der Abschied von unseren Freunden genug Zeit in Anspruch. Mr. Barkis war in seinem Schmerz über unsere Abreise nicht der Letzte. Ich glaube, er hätte seinen Geldkoffer noch einmal aufgesperrt und eine zweite Guinea geopfert, wenn er uns dadurch 48 Stunden in Yarmouth hätte zurückhalten können. Peggotty und ihre ganze Familie waren voll Schmerz über unsere Abreise. Das ganze Geschäft Omer und Joram stand unter der Türe, um uns Lebewohl zu sagen. So viel Schiffer waren zu Steerforth gekommen, um unsere Koffer an den Wagen zu bringen, dass das Gepäck eines ganzen Regiments hätte befördert werden können. Mit einem Wort, wir reisten zum allgemeinen Bedauern ab und ließen viele Leute sehr betrübt zurück. »Bleiben Sie lange hier, Littimer?« fragte ich, als der Wagen auf die Abfahrt wartete. »Nein, Sir, wahrscheinlich nicht sehr lange.« »Er kann es jetzt noch nicht wissen,« bemerkte Steerforth. »Er weiß, was er zu tun hat und wird es schon besorgen.« »Davon bin ich überzeugt,« sagte ich. Littimer griff bei meinem Kompliment an den Hut und ich kam mir etwa 8 Jahre alt vor. Er griff noch einmal an den Hut und wünschte uns eine glückliche Reise. Und wir sahen ihn noch von weitem auf dem Trottoir stehen, ein so ehrwürdiges Geheimnis wie eine ägyptische Pyramide. Eine Weile sprachen wir nicht, Steerforth war ungewöhnlich stumm und ich hatte genug zu tun mit meinen Gedanken, die sich mit den alten Plätzen und den Veränderungen, die während meiner Abwesenheit vielleicht zu Hause vorgekommen sein mochten, beschäftigten. Schließlich wurde Steerforth plötzlich wieder fröhlich und gesprächig, wie das so seine Art war, fasste mich am Arm und fragte, »Sprich doch, David, was ist's mit dem Brief, den du heute beim Frühstück erwähntest?« »Richtig«, sagte ich und griff in die Tasche, »er ist von meiner Tante.« »Und was schreibt sie? Ist es von Belang?« »Sie erinnert mich daran, dass der Zweck meiner Reise war, mich ein wenig umzusehen und ein wenig nachzudenken.« »Was du natürlich getan hast.« »Eigentlich nur zum Teil. Um die Wahrheit zu sagen, ich fürchte, ich habe es vergessen.« »Nun, so sieh dich jetzt um und hole das Versäumte nach,« sagte Steerforth. »Dort rechts hast du flaches Land und viel Sumpf darin, und links wirst du dasselbe sehen. Schau geradeaus und du wirst keinen Unterschied finden, und hinter uns ist's gerade so.« Ich lachte und erwiderte, dass ich aus dem Anblick solcher Einförmigkeit allerdings keinen Anhaltspunkt für einen geeigneten Beruf gewinnen könnte. »Was meint deine Tante weiter?« fragte Steerforth und blickte auf den Brief in meiner Hand. »Schlägt sie dir etwas vor?« »Oh ja, sie fragt mich, was ich davon halte, Proktor zu werden. Was hältst du davon?« »Ach, ich weiß nicht,« antwortete Steerforth gleichgültig. »Du kannst, denke ich, das ebenso gut werden wie irgendetwas anderes.« Ich musste wieder lachen, weil ihm alles so vollständig gleichgültig schien und sagte es ihm. »Was ist überhaupt ein Proktor, Steerforth?« »Na, das ist so eine Art mönchischer Anwalt. Er ist das bei einigen vermoderten Gerichtshöfen in Doctors Commons, einem alten stillen Winkel beim St. Pauls Kirchhof, was ein Solicitor beim gewöhnlichen Zivilgericht ist. Er bekleidet ein Amt, das von Rechts wegen schon vor 2 Jahrhunderten hätte aufhören sollen. Ich kann dir am besten erklären, wenn ich dir erzähle, was Dr. Commons ist. Es ist ein kleiner Ort in einem abgelegenen Winkel, wo sie nach sogenanntem Kirchenrecht vorgehen, allerhand Kniffe handhaben nach uralten Ungeheuern von Parlamentsakten, von denen 3/4 der Welt überhaupt nichts weiß, während das andere Viertel der Meinung ist, man hätte sie bereits in fossilem Zustande ausgegraben. Es ist ein Ort, der ein altes Monopol hat für Rechtsstreitigkeiten über Erbschafts- und Heiratsangelegenheiten und Prozesse wegen Schiff- und Bootsfahrt. »Dummes Zeug«, Steerforth, rief ich aus, »zwischen Kirchenrecht und Seerecht besteht doch keine Verwandtschaft.« »Gewiss nicht, mein Lieber, aber tatsächlich wird in beiden in Doctors Commons von ein und demselben Richter geurteilt und entschieden. Wenn du erst einmal dort bist, wirst du sie über die Hälfte der nautischen Wörter in Youngs Marinelexikon stolpern hören, in Sachen der Nancy gegen die Sarah Jane wegen Beschädigung durch Zusammenstoß oder weil Mr. Peggotty und die Schiffer von Yarmouth während eines Sturms dem Ostindienfahrer Nelson mit Anker und Rettungsleinen zu Hilfe gefahren sind. Und kommst du ein anderes Mal hin, wirst du sie vertieft finden in die Zeugenaussagen gegen einen wegen schlechter Führung angeklagten Geistlichen, und der Richter in dem Schiffsprozess ist vielleicht Advokat in der Sache des Geistlichen oder umgekehrt. Sie sind wie die Schauspieler.

Die Proktoren sind von den Advokaten beschäftigt. Beide beziehen sehr hübsche Honorare und machen im Allgemeinen recht gemütliche Geschäftchen miteinander. Ich möchte dir überhaupt anempfehlen, dich für Doktors Commons zu entscheiden. David, sie brüsten sich dort mit ihrer Vornehmheit, wenn dir das etwas ausmacht. Ich zog bei dem etwas karikierten Bilde, das Steerforth eben entworfen hatte, seine Ansichten in gehörigen Betracht und fühlte mich, wenn ich an das altertümliche und würdevolle Aussehen dachte, das ich unwillkürlich mit dem alten stillen Winkel nicht weit vom St. Paulskirchhof verband, gar nicht abgeneigt, auf den Plan meiner Tante einzugehen. Sie überließ mir übrigens ganz die Entscheidung und sagte mir ganz offen, dass es ihr kürzlich beim Besuch ihres Proktors, als sie ihr Testament zu meinen Gunsten habe umändern lassen, eingefallen sei. »Es ist jedenfalls ein sehr löbliches Vorhaben deiner Tante«, sagte Steerforth, »und verdient Aufmunterung, Daisy. Mein Rat ist, dass du dich für Doktors Commons entscheidest.« Mein Entschluss stand jetzt fest. Ich erzählte Steerforth weiter, dass mich meine Tante in der Stadt erwarte und sich auf eine Woche in einem Privathotel in Lincoln's Inns Field, das eine steinerne Treppe und eine Eingangstür im Dach aufzuweisen habe, eingemietet hätte. Meine Tante war nämlich fest überzeugt, dass jedes Haus in London Nacht für Nacht von einer Feuersbrunst bedroht sei. Wir vollendeten den Rest unserer Reise in größter Heiterkeit und kamen des Öfters auf Doktors Commons zu sprechen und versetzten uns im Geist in ferne Zeit, wo ich einst Proktor sein würde, was Steerforth so drollig auszumalen wusste, dass wir beide sehr lustig waren. Als wir unser Reiseziel erreichten, versprach er mir, mich übermorgen zu besuchen, und ich fuhr nach Lincoln's Inn Field, wo mich meine Tante bereits mit dem Abendessen erwartete. Wenn ich während der Zeit meiner Abwesenheit eine Reise um die Welt gemacht haben würde, hätten wir uns nicht freudiger begrüßen können. Meine Tante weinte fast, als sie mich umarmte, und sagte unter geheucheltem Lächeln, dass, wenn meine arme Mutter noch am Leben wäre, sie gewiss Tränen vergossen haben würde. »Du hast also Mr. Dick zu Hause gelassen, Tante? Das tut mir leid.« »Ach, Janet, wie geht's?« Als Janet mit einem Knicks dankte, fiel mir auf, dass das Gesicht meiner Tante sehr lang wurde. »Auch mir tut es sehr leid«, fuhr meine Tante fort und rieb sich die Nase. »Ich habe keine Ruhe gehabt, Trot, seit ich hier bin.« Ehe ich noch fragen konnte, fuhr sie bereits fort. »Ich bin überzeugt«, sie legte die Hand in bekümmerter Entschlossenheit auf den Tisch, »dass Dicks Charakter nicht geeignet ist, die Esel fernzuhalten. Es fehlt ihm an der nötigen Entschlossenheit. Ich hätte lieber Janet zu Hause lassen sollen und wäre dann vielleicht ruhiger gewesen. Wenn je ein Esel über meinen Rasen gegangen ist«, sagte sie mit Nachdruck, »dann war es heute Nachmittag um 4 Uhr.« Ein kalter Schauder überfiel mich vom Scheitel bis zur Zehe, und ich weiß genau, es war ein Esel. Ich wollte es ihr ausreden, aber sie wies jeden Trost zurück. »Es war ein Esel«, sagte sie, »und es war der mit dem gestutzten Schweif, auf dem die Mordschwester damals ritt, als sie zu uns kam. Sie nannte Miss Murdstone nie anders. Wenn es einen Esel in Dover gibt, dessen Frechheit ich am wenigsten ertragen kann, so ist es dieser.« Und sie schlug auf den Tisch. Auch Janet versuchte, sie zu beruhigen und sagte, der betreffende Esel sei zurzeit mit Sand- und Kiesfahren beschäftigt und somit keiner Übertretung fähig. Meine Tante aber wollte nichts hören. Das Abendessen war gut und wurde ganz heiß serviert, obgleich die Zimmer meiner Tante sehr hoch lagen. Ich weiß nicht, ob sie für ihr Geld so viel steinerne Stufen wie möglich beanspruchte oder nur in nächst

0: der Nähe der Tür im Dach sein wollte, und bestand aus einem Huhn, Beefsteak und Gemüse. Alles war ausgezeichnet. Meine Tante hatte so ihre eigenen Ansichten über Londoner Lebensmittel und aß nur wenig. Ich glaube, dieses arme Huhn ist in einem Keller ausgekrochen, sagte sie, und nicht an die Luft gekommen, außer auf einen Droschkenstand. Ich hoffe, das Beefsteak ist Rindfleisch, aber ich glaube es nicht. Nichts ist echt in dieser Stadt, nur der Schmutz.
1: Kann das Huhn denn nicht vom Lande sein, Tante? Fragte ich.
0: Ausgeschlossen. Es würde einem Londoner Kaufmann kein Vergnügen machen, etwas Echtes zu verkaufen. Ich wagte nicht, diese Meinung zu bestreiten, ließ mir jedoch das Abendessen gut schmecken, was meiner Tante sehr zur Befriedigung gereichte. Als der Tisch abgeräumt war, half ihr Janet das Haar aufstecken, damit sie ihre Nachtmütze aufsetzen konnte, die kleiner war als gewöhnlich, wegen der Möglichkeit einer Feuersbrunst. Dann nahmen wir am Kamin Platz, nach gewissen feststehenden Regeln, von denen nicht die leiseste Abweichung geduldet wurde, bereitete ich ihr ein Glas weißen Glühwein und schnitt eine Scheibe Toast in lange, dünne Streifen. Damit sollte der Rest des Abends vergehen. Sie saß mir gegenüber, trank ihren Glühwein und tunkte die Röstschnitten hinein, und sah mich unter dem Besatz ihrer Nachtmütze hervor so wohlwollend an.
1: Nun, Trot, fing sie an, was sagst du zu der Idee mit dem Proktor? Oder hast du noch nicht darüber nachgedacht?
0: Ich habe sogar sehr viel darüber nachgedacht, liebe Tante, und lange darüber mit Steerforth beraten. Ich finde sehr großen Gefallen daran, ganz außerordentlichen Gefallen. Aber das ist ja herrlich.
1: Nur ein Bedenken hätte ich, Tante.
0: Nur heraus damit, Trot.
1: Schau, ich möchte dich fragen, Tante, da es doch ein privilegierter Beruf ist, ob mein Eintritt nicht sehr teuer zu stehen kommen wird.
0: Dich einschreiben zu lassen, kostet gerade 1.000 Pfund.
1: Das macht mir wirklich viel Sorge, sagte ich und rückte meinen Stuhl näher an sie heran. Das ist sehr viel Geld.
0: Du hast schon so viel für meine Erziehung ausgegeben und mich in jeder Hinsicht so freigebig ausgestattet wie nur möglich. Es gibt gewiss manchen Beruf, den ich ohne besondere Auslagen anfangen könnte, und indem ich doch Aussicht hätte, es mit Fleiß und Ausdauer zu etwas zu bringen. Glaubst du nicht, dass es besser wäre, es auf diese Weise zu versuchen? Weißt du bestimmt, dass du so viel Geld auslegen kannst und dass es recht ist, es auf diese Weise auszugeben? Ich bitte dich, dich, meine zweite Mutter, das wohl zu überlegen. Bist du dir darüber klar?
1: Meine Tante aß die Röstschnitte, die sie angebissen hatte, zuerst ruhig zu Ende, wobei sie mich fest ansah. Dann setzte sie das Glas auf den Kamin, faltete die Hände über ihre Knie und sagte,
0: »Trot, mein Kind, wenn ich einen Lebenszweck habe, so ist es der, dich zu einem glücklichen und verständigen Menschen zu machen. Ich habe es mir vorgenommen.« Und auch Dick. Ich wünschte, gewisse Leute könnten Dicks Meinung über diese Sache hören. Sein Scharfblick ist wunderbar, aber kein Mensch außer mir weiß, was dieser Mann für einen Verstand hat. Sie hielt einen Augenblick inne, um meine Hand zu ergreifen und fuhr fort.
1: Man soll nur an die Vergangenheit denken, wenn man daraus Nutzen für die Gegenwart ziehen kann. Vielleicht hätte ich mich mit deinem armen Vater besser vertragen können, vielleicht auch mit deiner Mutter, dem armen Kind, selbst damals noch, als sie mich mit deiner Schwester Betsy Trotwood so enttäuschte. Als du zu mir kamst, als kleiner, fortgelaufener Junge, ganz staubig und die Füße vom Weg zerrissen, dachte ich es mir. Von dem Tag an bis heute, Trot, bist du immer mein Stolz und meine Freude gewesen. Niemand anders hat auf mein Vermögen Anspruch, wenigstens, hier stockte sie zu meiner Verwunderung und wurde verlegen, nein, niemand anders hat darauf Anspruch und du bist mein Adoptivkind. Sei mir, wenn ich alt bin, dein liebevoller Sohn und nimm es mit meinen Launen nicht so genau. Und du wirst mehr tun für eine alte Frau, deren beste Lebenszeit nicht so glücklich und zufrieden war, wie sie hätte sein können, als diese Frau für dich tut. Es war das erste Mal, dass ich meine Tante von ihrer früheren Lebensgeschichte sprechen hörte. In der anspruchslosen Weise, wie sie es tat und dann schnell abbrach, lag eine Großherzigkeit, die meine Liebe und Verehrung zu ihr womöglich noch vermehrte. »Wir sind also soweit einig, Trot«, sagte sie, »und brauchen nicht weiter davon zu reden. Gib mir einen Kuss. Wir wollen morgen nach dem Frühstück zu Doktors Commons gehen.« Wir plauderten noch lange beim Feuer, ehe wir zu Bett gingen. Mein Schlafzimmer befand sich mit dem meiner Tante auf einem Flur, und es störte mich ein wenig, dass sie in der Nacht oft bei mir anklopfte, wenn Fiaker in der Ferne rollten und sie mich fragten, ob ich die Feuerspritzen hörte. Aber gegen Morgen schlief sie fester und ließ mich in Ruhe. Mittags machten wir uns auf den Weg nach der Kanzlei der Herren Spenlow und Jorkins in Doctors Commons. Meine Tante hatte noch eine andere vorgefasste Meinung von London und sah in jedem Menschen einen Taschendieb. Deshalb gab sie mir ihre Börse mit 10 Guineen und etwas Silbergeld zum Tragen. Wir waren fest am Ziel, als sie plötzlich ihre Schritte beschleunigte und ganz erschreckt aussah. Es fiel mir auf, dass ein ärmlich gekleideter, verdächtig aussehender Mann, der uns eine Weile aufmerksam angestarrt, jetzt schnell hinter uns herging, als wollte er meine Tante anrempeln. »Trot, lieber Trot«, flüsterte sie mir erschrocken zu und presste meinen Arm. »Ich weiß nicht, was ich tun soll.« »Beunruhige dich nicht«, sagte ich, »es ist kein Grund dazu. Tritt in einen Laden und ich werde mit dem Burschen sehr schnell fertig sein.« »Nein, nein, Kind«, entgegnete sie, »um alles in der Welt, sprich nicht mit ihm. Ich bitte dich, ich befehle es dir.« »Aber lieber Himmel, Tante«, sagte ich, »es ist nichts als ein frecher Bettler.« »Du weißt nicht, wer er ist«, entgegnete meine Tante, »du weißt nicht, was du sprichst.« Wir waren mittlerweile in einen Torweg getreten und der Mann war ebenfalls stehen geblieben. »Sieh ihn nicht an«, sagte meine Tante, als ich mich zornig umdrehte. »Bitte besorge mir eine Droschke, mein Kind, und erwarte mich auf dem Paulskirchhof.« »Dich erwarten«, wiederholte ich. »Ja«, antwortete meine Tante, »ich muss mit ihm gehen.« »Mit ihm, Tante? Mit diesem Mann?« »Ich bin vollständig bei Sinnen«, antwortete sie, »und ich sage dir, ich muss. Hole mir eine Droschke.« So sehr mich ihr Benehmen in Erstaunen versetzte, fühlte ich doch, dass ich kein Recht hatte, einen so entschieden ausgesprochenen Wunsch abzuschlagen. Ich ging eilig ein paar Schritte und rief einen leer vorbeifahrenden Fiaker an. Ich hatte kaum Zeit, den Tritt herabzulassen, als meine Tante schon hineinstieg und der Mann ihr folgte. Sie winkte mir mit der Hand so ernstlich zu gehen, dass ich unwillkürlich sofort gehorchte. Ich hörte noch, wie sie zu dem Kutscher sagte, »Fahren Sie los, ganz gleichgültig wohin.« Es fiel mir wieder ein, was mir Mr. Dick erzählt und was ich damals für eine Sinnestäuschung von ihm gehalten hatte. Ohne Zweifel war der Unbekannte, von dem er gesprochen, derselbe, obgleich ich mir nicht im Mindesten denken konnte, welcher Art sein Einfluss auf meine Tante sein mochte. Nach einer halben Stunde Wartens auf dem Kirchhof sah ich den Wagen wiederkommen und meine Tante saß allein darin. Sie hatte sich noch nicht genügend von ihrer Aufregung erholt, um den beabsichtigten Besuch sogleich machen zu können. Ich musste zu ihr einsteigen, und wir fuhren eine Weile langsam die Straße auf und ab. Sie sagte weiter nichts. Mein liebes Kind, frage mich niemals, was eben geschehen ist, und sprich nicht davon. Als sie ihre Fassung endlich wieder gewonnen hatte, sagte sie, sie sei jetzt wieder ganz ruhig und wir könnten aussteigen. Als sie mir ihre Börse gab, damit ich den Kutscher bezahle, bemerkte ich, dass die Guineen nicht mehr drin waren, nur noch das Silbergeld. Ein kleiner, niedriger Torweg führte uns zu Doktors Commons. Schon nach ein paar Schritten schien mir das Geräusch der Stadt wie durch Zauber in weite Ferne gerückt. Ein paar stille Höfe und schmale Gänge brachten uns von der Kanzlei von Spenlow und Jorkins, die Oberlicht hatte und in deren Vorzimmer drei oder vier Schreiber tätig waren. Einer derselben, ein kleiner, vertrockneter Mann mit einer steifen, braunen Perücke, die wie aus Pfefferkuchen aussah, stand auf, um meine Tante zu begrüßen und wies uns in Mr. Spenlows Zimmer. »Mr. Spenlow ist bei Gericht, Madam«, sagte er. »Er hat Tagfahrt im Archivgericht, aber es ist gleich daneben und er werde sofort um ihn schicken.« Während wir warteten, benutzte ich die Gelegenheit, mich umzusehen. Das Mobiliar des Zimmers war altmodisch und verstaubt, das grüne Tuch auf dem Schreibtisch hatte die Farbe ganz verloren und sah welk und bleich aus wie ein Findelkind. Es lagen viele beschriebene Rollen darauf, einige bezeichnet mit Konsistorial, andere mit Archivgericht, andere mit Prärogativ- und Admiralitätsgericht, noch andere mit Delegiertengericht, so dass ich mich erstaunt fragte, wie viele Gerichte es wohl überhaupt geben möge und wie lange es wohl dauern würde, bis ich das alles verstünde. Außerdem bemerkte ich mehrere außerordentlich dicke Bücher mit notariell aufgenommenen Zeugenaussagen, stark gebunden und in Reihen gestellt, immer eine Reihe für je einen Rechtsfall. Alles das sah sehr einträglich aus und gab mir einen angenehmen Begriff von den Geschäften eines Proktors. Ich musterte mit zunehmendem Wohlgefallen diese und andere ähnliche Gegenstände, als man draußen eilige Schritte hörte und Mr. Spenlow in einem schwarzen, mit weißem Pelz besetzten Talar hereintrat. Er war ein kleiner, hellblonder Gentleman mit tadellosen Stiefeln und einem weißen Halskragen von der steifsten Sorte. Sehr knapp und sorgfältig zugeknöpft, schien er sich sehr viel Mühe mit der Pflege seines sorgfältig gelockten Backenbarts gegeben zu haben. Seine goldene Uhrkette war so schwer, dass mich die spaßhafte Vermutung beschlich, ob er, um sie herauszuziehen, nicht auch einen so starken goldenen Arm haben müsste, wie er über den Läden der Goldschmiede zu sehen ist. Er war so sorgfältig angezogen und so steif, dass er sich kaum verbeugen konnte, und wenn er ein paar Papiere auf seinem Pult ansehen wollte, sich aus der Hüfte heraus verneigen musste, wie eine Gliederpuppe. Meine Tante stellte mich vor, er begrüßte mich mit großer Höflichkeit und sagte dann, »Sie gedenken also, Mr. Copperfield, sich unserem Beruf zu widmen. Ich erwähnte neulich zufällig Miss Trotwood, als ich das Vergnügen hatte, mit ihr zu sprechen.« Er machte eine höfliche Gliederpuppenverbeugung, »dass bei uns eine Stelle vakant sei. Miss Trotwood war so freundlich zu bemerken, dass sie einen Neffen habe, für den sie eine gute Stellung suche. Diesen Neffen habe ich jetzt wahrscheinlich das Vergnügen«, wieder Puppenverbeugung. Ich verbeugte mich ebenfalls und erwiderte, meine Tante habe es mir mitgeteilt, ich könnte aber jetzt noch nicht sagen, wie es mir gefallen würde, ehe ich nicht mehr davon kennengelernt hätte, und dass ich voraussetzte, ich würde sozusagen versuchsweise eintreten dürfen. »Oh, gewiss, gewiss«, sagte Mr. Spenlow, »wir schlagen in unserem Geschäft immer einen Monat vor, einen Probemonat. Ich würde mich glücklich schätzen, 2 Monate oder 3 oder eine unbestimmte Zeit anzubieten, aber ich habe einen Kompagnon, Mr. Jorkins.« »Und die Gebühr beträgt 1000 Pfund, Sir«, fragte ich weiter. »Die Gebühr, Stempel eingerechnet, beträgt 1000 Pfund. Wie ich schon zu Miss Trotwood erwähnte, werde ich nie von gewinnsüchtigen Rücksichten bestimmt oder gewiss weniger als die meisten Menschen. Mr. Jorkins hat jedoch seine Ansichten über die Sache, und ich halte es für meine Pflicht, Mr. Jorkins' Meinung zu respektieren. Mr. Jorkins hält 1000 Pfund sogar für zu wenig.« »Ich nehme an«, sagte ich, immer noch in der Hoffnung, meiner Tante Ausgaben ersparen zu können, »dass Sie sicherlich einem eingeschriebenen Angestellten, wenn er sich besonders nützlich macht und seinen Beruf gründlich erfüllt,« ich musste erröten, denn es klang so sehr wie Selbstlob, »in den letzten Jahren seiner Lehrzeit, Mr. Spenlow beeilte sich, meinem Wort Salär zuvorzukommen und hob mit großer Anstrengung seinen Kopf so weit über den Halskragen, um ihn schütteln zu können. Nein, ich will nicht sagen, wie ich über diesen Punkt denken würde, wenn ich nicht gebunden wäre. Mr. Jorkins ist unerbittlich.« Mir wurde ordentlich Angst vor diesem schrecklichen Mr. Jorkins. Später fand ich, dass er ein sehr sanfter Mann von etwas trägem Temperament war, der im Geschäft selbst stets unbemerkt im Hintergrund blieb, aber immer als der hartnäckigste und unbarmherzigste Mensch vorgeschoben wurde. Wenn ein Schreiber höheres Gehalt haben wollte, zeigte sich Mr. Jorkins unerbittlich. War ein Klient langsam im Bezahlen der Kosten, so bestand Mr. Jorkins hartherzig darauf, und so höchst unangenehm diese Sachen für Mr. Spenlows Gefühle sein mochten, Mr. Jorkins bestand auf seinem Schein. Das Herz und die Hand des guten Engels Spenlow wären immer offen gewesen ohne den Dämon Jorkins. Im späteren Alter habe ich noch manche Kanzlei kennengelernt, die nach dem Prinzip Spenlow und Jorkins vorging. Es wurde vereinbart, dass ich meinen Probemonat anfangen sollte, sobald es mir beliebe, und dass bis zu einem Ablauf meine Tante ruhig in Dover bleiben könne, da ihr der Kontrakt ohne Schwierigkeiten zur Unterschrift nach Hause geschickt werden würde. Als wir das abgemacht hatten, erhob sich Mr. Spenlow, mich im Gerichtshof herumzuführen. Ich nahm es sehr gerne an, und wir gingen fort, ließen aber meine Tante zurück, da sie sich, wie sie sagte, an solche Orte nicht wagte. Sie schien Gerichtshöfe für eine Art Pulvermühlen, die jeden Augenblick auffliegen könnten, zu halten. Mr. Spenlow führte mich durch einen gepflasterten, von ernsten Ziegelsteingebäuden umgebenen Hof, nach den Schildern an den Türen und den Namen der Doktoren zu schließen, Amtswohnungen der studierten Advokaten, von denen Steerforth gesprochen, und dann in einen großen, dunklen Saal linker Hand, der fast wie eine Kapelle aussah. Der rückwärtige Teil des Raumes war durch ein Gitter abgesperrt. Drin saßen an beiden Seiten einer erhöhten Bühne in Hufeisenform auf altmodischen Speisezimmerlehnstühlen in roten Talaren und grauen Perücken die erwähnten Doktoren. In der Rundung des Hufeisens zwinkerte über einem kleinen Pult, das wie eine Kanzel aussah, ein alter Herr hervor, den ich, wenn er in einem Vogelkäfig gesessen hätte, für eine Eule gehalten haben würde, der aber nur, wie ich erfuhr, der vorsitzende Richter war. Innerhalb des Hufeisens, etwas niedriger, sozusagen zu ebener Erde, saßen verschiedene andere Herren von Mr. Spenlows Rang, wie er in schwarze, mit weißem Pelz verbrämte Amtstracht gekleidet. Ihre Kragen waren durchweg sehr steif und ihre Blicke sehr hochfahrend. Aber in letzterer Zeit bemerkte ich, dass ich ihnen Unrecht getan hatte, als zwei oder drei von ihnen aufzustehen und eine Frage des vorsitzenden Richters zu beantworten hatten. Noch nie sah ich etwas Schafsmäßigeres. Das Publikum, bestehend aus einem Burschen mit einem langen Umhängtuch und einem schäbig eleganten Herrn, der heimlich Brotkrumen aus seinen Rocktaschen aß, wärmte sich an einem Ofen in der Mitte des Saales. Die schläfrige Stille des Ortes wurde nur durch das Knistern des Ofenfeuers oder die Stimme eines der Doktoren unterbrochen, wenn einer von diesen Herren langsam durch die ganze Bibliothek von Zeugenaussagen wanderte und nur unterwegs manchmal zur Erquickung bei irgendeinem kleinen Argument einkehrte. Mein ganzes Leben lang habe ich nie einer so gemütlichen, schläfrigen, altmodischen, zeitvergessenen kleinen Familiensitzung beigewohnt. Ich fühlte, es musste auf jeden Mann beruhigend wie ein Opiat wirken, ausgenommen auf einen Klienten. Sehr befriedigt von dem träumerischen Charakter des Ortes, gab ich Mr. Spenlow zu verstehen, dass ich vorläufig genug gesehen hätte, und wir begaben uns wieder zu meiner Tante, mit der ich sodann Commons verließ. Noch beim Herausgehen bei Spenlow und Jorkins sah ich, wie die Schreiber einander anstießen und mit ihren Federn auf mich deuteten, was mir meine große Jugend wieder sehr lebhaft vor Augen führte. Wir erreichten Lincoln's Inn Fields ohne neue Abenteuer, außer dass wir einem unglücklichen Esel vor einem Obstkarren begegneten, der in meiner Tante peinliche Erinnerungen weckte. Wir führten noch eine lange Unterhaltung über meine Zukunft, als wir in unserer Wohnung angekommen waren. Da ich wusste, wie sehr sie sich nach Hause sehnte, und geplagt von ihren wunderlichen Gedanken über Feuer, Taschendiebe und Nahrungsmittel sich keine halbe Stunde in London glücklich fühlen konnte, drang ich in sie, sich meinetwegen keine Sorge zu machen, sondern mich ruhig mir selbst zu überlassen. Ich habe auch schon daran gedacht, liebes Kind, und bin nicht umsonst eine Woche hier gewesen. Eine kleine möblierte Wohnung ist in Adelphi zu vermieten, Trot. Sie würde wunderbar für dich passen. Damit holte sie aus einer Tasche eine aus einer Zeitung sorgfältig herausgeschnittene Anzeige, dass in der Buckinghamstraße in Adelphi einige möblierte Zimmer als elegante Wohnung für einen jungen Herrn der Rechtshörerschaft zu vermieten und gleich zu beziehen sei. Der Preis war billig, hieß es, und die Wohnung könnte auch für einen Monat überlassen werden. »Ja, das ist das Wahre, Tante«, sagte ich, ganz erregt von der Aussicht, eine eigene Wohnung zu beziehen. »Also komm«, erwiderte meine Tante und setzte sogleich wieder ihren Hut auf, den sie eben erst abgelegt hatte. »Wir wollen es uns ansehen.« Wir gingen aus, die Anzeige wies uns an eine gewisse Mrs. Crupp und wir zogen die Hausglocke. Erst nach 3- bis 4-maligem Läuten konnten wir Mrs. Crupp in Gestalt einer beleibten Dame, deren flanellner Unterrock unter einem Nankingkleid hervorguckte, zu Gesicht bekommen. »Bitte zeigen Sie uns Ihre Zimmer, Madam«, sagte meine Tante. »Für diesen jungen Herrn?« fragte Mrs. Crupp und suchte in der Tasche nach dem Schlüssel. »Ja, für meinen Neffen.«
0: »Ist eine wunderschöne Wohnung für so einen Herrn«, sagte Mrs. Crupp. Wir folgten ihr die Treppe hinauf.
1: Die Wohnung befand sich im obersten Stock des Hauses, ein großer Vorzug in den Augen meiner Tante wegen der Feuersgefahr, und bestand aus einem kleinen Eintrittszimmer, so dunkel, dass man kaum etwas sehen konnte, einem kleinen, stockfinstern Vorratszimmer, in dem man überhaupt nichts sehen konnte, einem Wohnzimmer und einer Schlafkammer. Die Möbel waren recht verschossen, aber gut genug für mich, und unten floss der Fluss vorbei. Da mir die Wohnung gefiel, zogen sich meine Tante und Mrs. Crupp in die Speisekammer zurück, um über die Bedingungen zu verhandeln, während ich im Wohnzimmer auf dem Sofa sitzen blieb und kaum an die Möglichkeit zu denken wagte, der Mieter eines so vornehmen Quartiers zu werden. Nach einem Zweikampf von einiger Dauer kehrten sie zurück, und ich las zu meiner Freude an ihren Gesichtern, dass die Sache abgemacht sei. »Sind das die Möbel des letzten Mieters?« fragte meine Tante. »Ja, Madam.« »Was ist aus ihm geworden?« Mrs. Crupp wurde von einem quälenden Husten befallen, zwischen dem sie mit großer Schwierigkeit hervorstieß. »Er wurde krank hier, Madam, und, och, och, och, mein Gott, er starb.« »Ha, woran starb er?« »Er starb vom Trinken und vom Rauchen.«
0: »Rauchen? Sie meinen doch nicht Ofenrauch?« fragte meine Tante.
1: »Nein, Madam, von Zigarren und Pfeifen.« »Das ist wenigstens nicht ansteckend, Trot«, bemerkte meine Tante, sich zu mir wendend. »Nein«, sagte ich, »allerdings nicht.« Mit einem Wort, da meine Tante sah, wie sehr mir die Wohnung gefiel, nahm sie sie vorläufig auf einen Monat, und wenn dann keine Kündigung erfolgen sollte, für das ganze Jahr. Mrs. Crupp hatte die Wäsche und das Kochen zu besorgen, alles andere war bereits abgemacht, und Mrs. Crupp verpflichtete sich ausdrücklich, dass sie mich stets wie einen Sohn lieben werde. Ich sollte übermorgen einziehen, und sie sagte, sie danke dem Himmel, dass sie wieder für jemand zu sorgen habe. Auf dem Heimwege gab meine Tante der Hoffnung Ausdruck, das Leben, das ich jetzt zu beginnen im Begriffe stehe, werde mir einen selbstständigen und festen Charakter geben. Weiter verlange sie nichts. Sie wiederholte das noch mehrere Male am folgenden Tag, während wir die Hersendung meiner Bücher und Sachen von Mr. Wickfield regelten. Ich schrieb bei dieser Gelegenheit einen langen Brief an Agnes, den meine Tante zu besorgen versprach. Sie sorgte für alle meine möglichen Bedürfnisse während des Probemonats auf das Reichlichste und freute sich schon auf die bevorstehende Demütigung der Esel in Dover. Zu ihrer und meiner großen Überraschung erschien Steerforth nicht, und als die Kutsche fort war, wandte ich mich dem Adelphi zu und musste an die Tage denken, wo ich durch seine unterirdischen Bogengänge streifte, und an die glücklichen Veränderungen, die mich wieder ans Licht gebracht.
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1: Kapitel 24 – Meine erste Ausschweifung. Es war etwas wunderbar Schönes, das hohe Schloss für mich allein zu haben und mich, wenn ich die Außentür zumachte, zu fühlen wie Robinson Crusoe, wenn er sich in seiner Festung befand und die Leiter hinter sich hinaufgezogen hatte. Es war etwas Zauberhaftes, mit dem Hausschlüssel in der Tasche in der Stadt herumzugehen und zu wissen, dass man jeden zu sich einladen könnte, ohne irgendjemand damit zu belästigen als höchstens sich selbst, so wunderbar herrlich kommen und gehen zu können, ohne um Erlaubnis fragen zu müssen, und die keuchende Mrs. Crupp aus den Tiefen der Erde heraufzuläuten, wenn man sie brauchte und sie Lust hatte zu kommen. Alles das war wunderbar schön, aber eigentlich auch manchmal recht langweilig. Es war sehr hübsch, besonders an einem schönen Morgen, frisch und lebendig bei Tag und noch mehr bei Sonnenschein. Aber wenn der Tag sank, schien das Leben ebenfalls unterzugehen. Ich weiß nicht, wie es kam, aber es war selten gemütlich bei Kerzenschein. Ich hätte jemand haben mögen, um mich mit ihm zu unterhalten. Agnes fehlte mir. An ihrer Stadt, die sie immer lächelnd meine Herzensergüsse aufgenommen, herrschte eine öde Leere. Und bis zu Mrs. Crupp war ein recht weiter Weg. Nach 2 Tagen und Nächten kam es mir vor, als hätte ich schon ein Jahr dort gewohnt und dass Steerforth immer noch nicht erschien und ich fürchtete, er könnte krank sein, machte ich am 3. Tag früh morgens einen Abstecher nach Highgate. Mrs. Steerforth freute sich sehr, mich zu sehen, und sagte mir, er sei zu einem seiner Oxforder Freunde auf Besuch nach St. Albans gegangen, käme aber morgen zurück. Ich hatte ihn so gern, dass ich auf seine Oxforder Freunde ordentlich eifersüchtig war. Da man mich so dringend zum Essen einlud, musste ich annehmen, und wir sprachen den ganzen Tag nur von ihm. Ich erzählte Mrs. Steerforth, wie gerne ihn die Leute in Yarmouth hätten und was er für ein angenehmer Gesellschafter gewesen sei. Miss Dartle war wie gewöhnlich voller Andeutungen und geheimnisvoller Fragen, hörte aber mit so großem Interesse zu und fragte so oft, wirklich, ist es wirklich, bis sie alles erfahren hatte, was sie wissen wollte. Sie sah genauso aus wie bei meinem ersten Besuch, aber die Damengesellschaft erschien mir so angenehm, dass ich mich ein ganz klein wenig in Miss Dartle verliebte. Mehrmals am Abend und besonders als ich nachts nach Hause ging, drängte sich mir der Gedanke auf, was für ein angenehmer Verkehr sie für mich in der Buckinghamstraße sein müsste. Ich verzehrte am anderen Morgen gerade meinen Kaffee mit Semmeln. Es war wunderbar, wie viel Kaffee Mrs. Crupp verbrauchte und wie schwach er dabei war, als zu meiner grenzenlosen Freude Steerforth hereintrat. »Lieber Steerforth«, rief ich aus, »ich fing schon an zu glauben, ich würde dich nie mehr wiedersehen.« »Sie haben mich fast gewaltsam entführt«, sagte Steerforth, »gleich am nächsten Morgen nach meiner Rückkehr.« »Aber Daisy, du haust ja hier wie ein alter Junggeselle.« Ich zeigte ihm die ganze Wohnung und sogar die Speisekammer voll Stolz und er lobte alles sehr. »Ich will dir etwas sagen, alter Junge«, fügte er dann hinzu. »Ich hätte Lust, das zu meinem Absteigequartier zu machen, bis du mir kündigst.« Ich war entzückt. Ich sagte ihm, wenn's auf die Kündigung ankäme, könnte er bis zum jüngsten Tag warten. »Aber du musst doch etwas frühstücken«, sagte ich und griff nach der Klingel. »Mrs. Crupp soll dir frischen Kaffee kochen.« »Und ich will dir auf meinem neuen Junggesellenherd ein wenig Schinken rösten.« »Nein, nein«, sagte Steerforth, »klingle nicht, ich kann nicht. Ich muss mit 2 Kollegen im Piazza Hotel in Covent Garden frühstücken.« »Dann kommst du aber doch zum Mittagessen.« »Mein Wort, ich kann nicht. Nichts würde mir angenehmer sein, aber ich muss bei den beiden bleiben. Wir wollen alle 3 morgen früh wieder fort.« »Nun, dann bring sie mit hierher zu Tisch«, schlug ich vor. »Glaubst du, sie würden kommen?« »Oh, gewiss, sehr gerne«, sagte Steerforth. »Aber wir würden dir Ungelegenheiten machen. Speise du lieber mit uns irgendwo.« Damit wollte ich mich in keiner Weise einverstanden erklären. Ich konnte doch keine bessere Gelegenheit finden, ein kleines Antrittsfest zu geben. Ich war auf meine Wohnung noch einmal so stolz, nachdem Steerforth sie so gelobt hatte, und brannte vor Verlangen, sie alle Stücke spielen zu lassen. Er musste mir daher auf das Bestimmteste im Namen seiner Freunde für 6 Uhr abends zusagen. Als er fort war, klingelte ich Mrs. Crupp und weihte sie in meinen verwegenen Plan ein. Sie sagte vorerst, selbstverständlich könne man von ihr nicht erwarten, dass sie bei Tisch bediene, aber sie kenne einen gewandten jungen Mann, der für 5 Schillinge und ein kleines Trinkgeld vielleicht dazu bereit wäre. Ich bestellte natürlich diesen jungen Mann. Dann sagte Mrs. Crupp, sie könne selbstverständlich nicht an 2 Orten zugleich sein, was mir einleuchtete, und dass ein junges Geschöpf in der Speisekammer, um Teller zu waschen, unentbehrlich sei. Ich fragte, was so ein Mädchen kosten könne, und Mrs. Crupp sagte, 18 Pence würden mich kaum zugrunde richten. Das sah ich ein, und so war alles abgemacht. Dann sagte Mrs. Crupp, jetzt also das Essen. Es war ein bemerkenswertes Beispiel von Gedankenlosigkeit seitens des Ofensetzers, dass Mrs. Crupps Küchenherd so gebaut war, dass man nur Hammelkoteletts und Kartoffelbrei darauf kochen konnte. Den Fischkessel, sagte sie, sollte ich nur einmal in der Küche ansehen. Weiter könne sie nichts sagen. Warum sollte ich ihn ansehen? Da es doch nichts geholfen hätte, schlug ich es ab und sagte ihr, also kein Fischgericht. Aber Mrs. Crupp meinte, sagen Sie das nicht, es gibt doch Austern. Aber warum wollen Sie die nicht nehmen? Das war also auch abgemacht. Dann sagte Mrs. Crupp, sie würde Folgendes empfehlen, ein paar gebratene Hühner aus der Hotelküche, ein Gericht gedämpftes Rindfleisch mit Gemüse aus der Hotelküche, 2 Zwischenspeisen aus der Hotelküche, eine Pastete mit Bohnen aus der Hotelküche, eine Torte mit Früchteschlee aus der Hotelküche. Das, meinte Mrs. Crupp, würde ihr volle Zeit lassen, ihre geistigen Fähigkeiten auf die Kartoffeln zu konzentrieren und den Käse und die Sellerie, so rasch wie ich es wünschte, servieren zu können. Ich handelte nach Mrs. Crupps Rat und gab selber in der Hotelküche die nötigen Aufträge. Als ich nachher am Strand entlang ging und in einem Fleischladen eine harte marmorierte Substanz mit der Aufschrift Mockturtle erblickte, ließ ich mir ein Stück abschneiden, das, wie ich später erfuhr, für 15 Personen gereicht hätte. Nicht ohne Schwierigkeit verstand sich Mrs. Crupp dazu, das Präparat aufzuwärmen. Es schmolz aber in flüssigem Zustande so zusammen, dass es, wie Steerforth sagte, knapp ein Happen für 4 war. Außerdem kaufte ich noch ein kleines Dessert auf dem Covent Garden Market und gab einem Weinhändler in der Nachbarschaft einen namhaften Auftrag. Als ich nachmittags nach Hause kam und die Flaschen auf dem Boden der Vorratskammer im Viereck aufgeschichtet sah, kamen sie mir so zahlreich vor, obgleich 2 fehlten, was Mrs. Crupp sehr unangenehm war, dass ich geradezu darüber erschrak. Der eine von Steerforths Freunden hieß Granger, der andere Markham. Beide waren sehr fröhliche, lebenslustige junge Leute. Granger war etwas älter als Steerforth, Markham sah jugendlich aus und konnte höchstens 20 sein. Es fiel mir auf, dass Markham stets von sich als der Mensch sprach und nie in der ersten Person. »Der Mensch könnte sich hier wohl befinden, Mr. Copperfield«, sagte Markham. »Es ist keine schlechte Lage«, stimmte ich zu. »Die Wohnung ist wirklich recht bequem.« »Ich hoffe, ihr habt beide guten Appetit mitgebracht«, fragte Steerforth. »Ehrenwort«, erwiderte Markham, »der Mensch bekommt in der Stadt Appetit. Man ist den ganzen Tag hungrig, man isst in einem fort.« Da ich ein wenig befangen war am Anfang und mir zu jung vorkam, den Wirt zu spielen, bat ich Steerforth zu präsidieren und setzte mich ihm gegenüber. Alles war sehr gut, wir sparten keinen Wein, und er übertraf sich selbst, so gut hielt er alles in Gang, so dass keine Pause in unserem Fest eintrat. Ich konnte während des Essens kein so guter Gesellschafter sein, wie ich wünschte, denn mein Stuhl stand der Tür gegenüber, und meine Aufmerksamkeit wurde immer dadurch abgelenkt, dass der gewandte junge Mann sehr oft das Zimmer verließ und sein Schatten stets unmittelbar darauf mit einer Flasche am Mund an der Wand erschien. Auch das junge Geschöpf machte mir einige Sorgen, nicht so sehr, weil sie stets vergaß, die Teller zu waschen, sondern weil sie sie immer zerbrach. Da sie sehr wissbegierig zu sein schien und sich nicht auf die Vorratskammer beschränkt hielt, lugte sie beständig durch die halboffene Tür herein, hielt sich jedes Mal für entdeckt und zog sich in diesem Glauben des Öfteren auf die Teller zurück, mit denen sie sorgfältig vorher den Fußboden belegt hatte, und richtete dadurch viel Zerstörung an. Immerhin waren das geringfügige Unannehmlichkeiten, die ich bald vergaß, als das Tischtuch weggenommen war und das Dessert auf der Tafel stand, um welche Zeit, nebenbei gesagt, der gewandte junge Mann kaum mehr lallen konnte. Ich bedeutete ihm, die Gesellschaft der Mrs. Crupp aufzusuchen und auch das junge Geschöpf mit hinunterzunehmen, und überließ mich ganz dem Vergnügen. Es fing damit an, dass ich sehr heiter wurde. Ich erzählte allerlei halb vergessene Dinge und wurde ungewöhnlich gesprächig. Ich lachte herzlich über meine eigenen Witze und die der anderen, rief Steerforth zur Ordnung, weil er den Wein nicht hatte herumgehen lassen, und versprach des Öfteren nach Oxford zu kommen, erklärte, dass ich vorläufig jede Woche ein solches Diner geben würde, und nahm so furchtbar viel Schnupftabak aus Grangers Dose, dass ich mich in die Speisekammer zurückziehen und 10 Minuten lang niesen musste. Der Wein ging immer schneller und schneller herum, und ich öffnete immer mehr Flaschen, lange bevor es nötig war. Ich sagte, Steerforth sei mein teuerster Freund, der Beschützer meiner Kindheit und der Gefährte meiner Jugend. Ich müsse auf seine Gesundheit trinken. Ich schulde ihm mehr, als ich ihm je vergelten könnte, und bewunderte ihn mehr, als ich mit Worten zu sagen vermöchte. Und dann schloss ich, Steerforth soll leben. Gott segne ihn. Hurra! Wir gaben ihm 3x3 Hurras und dann noch eins und ein noch recht ordentliches, um das Maß voll zu machen. Ich zerbrach mein Glas, als ich um den Tisch ging, ihm die Hand zu schütteln, und sagte in 2 Worten, Steerforth, du bist der Leitstern meines Lebens. So ging es fort. Da bemerkte ich plötzlich, dass jemand mitten im Singen eines Liedes begriffen war. Markham sang, und zwar: Wenn die Sorg das Menschenherz mit Gram beschwert. Am Schluss sagte er, er möchte die Weiber leben lassen. Ich erhob Anspruch dagegen und gestattete es nicht. Ich fand die Form nicht respektvoll genug und wollte niemand in meinem Haus erlauben, anders als auf die Damen zu trinken. Ich wurde sehr heftig gegen ihn, weil ich sah, dass Steerforth und Granger mich auslachten, oder ihn, oder uns beide. Er sagte, man ließe sich nichts vorschreiben. Ich war damit nicht einverstanden. Er sagte, der Mensch dürfe nicht beleidigt werden. Und ich gab ihm recht. Unter meinem Dache, wo die Laren und die Gesetze der Gastfreundschaft geheiligt seien, dürfe niemand beleidigt werden. Er sagte, es wäre des Menschen nicht unwürdig zu bekennen, dass ich ein verteufelt guter Kerl sei. Ich ließ ihn sofort hochleben. Es rauchte jemand. Alle rauchten. Ich rauchte auch und unterdrückte mühsam einen Schüttelfrost. Steerforth hielt eine Rede auf mich, die mich fast bis zu Tränen rührte. Ich dankte in einer Gegenrede und hoffte, die Anwesenden würden morgen bei mir speisen und übermorgen, jeden Tag um 5 Uhr, damit wir einen langen Abend vor uns hätten. Ich fühlte mich bewogen, einen Privattoast auszubringen. Ich ließ meine Tante leben, Miss Betsy Trotwood, die Beste ihres Geschlechts. Es lehnte sich jemand aus meinem Schlafstubenfenster und kühlte sich die Stirn an dem steinernen Sims. Das war ich. Ich redete mich als Copperfield an und sagte, »Warum hast du geraucht? Du hättest ja wissen können, dass du es nicht vertragen kannst.« Dann sah sich jemand im Spiegel. Das war ich. Meine Augen blickten stier und mein Haar, nur mein Haar, sonst nichts, sah ganz betrunken aus. Jemand sagte zu mir, »Wir wollen ins Theater gehen, Copperfield.« Ich befand mich nicht mehr im Schlafzimmer, sondern wieder an dem mit Gläsern bedeckten Tisch. Da stand die Lampe. Granger saß zu meiner Rechten, Markham links, Steerforth mir gegenüber, alle von einem Nebel umgeben und weit, weit weg. »Ins Theater? Natürlich, also los!« Aber sie müssten mich entschuldigen, wenn ich sie erst alle hinausließe und die Lampe abdrehte wegen der Feuersgefahr. Die Finsternis verwirrte mich. Die Tür war verschwunden. Ich tappte nach ihr in den Fenstergardinen, als Steerforth mich lachend beim Arme fasste und hinausführte. Wir gingen die Treppe hinunter, einer nach dem anderen. Auf einer der letzten Stufen stolperte jemand und kollerte hinunter. Eine Stimme sagte, es sei Copperfield. Ich ärgerte mich über die Unwahrheit, bis ich mich im Hausflur auf dem Rücken liegend fand und zu glauben anfing, es müsste doch etwas Wahres daran sein. Draußen lag ein starker Nebel und um die Straßenlaternen hingen große Ringe. Ich hörte so etwas wie, es sei feucht. Mir kam es kalt vor. Steerforth staubte mich unter einer Laterne ab und bog meinen Hut zurecht, den irgendjemand auf höchst rätselhafte Weise irgendwo gefunden hatte. Dann sagte er, »Ist dir schon besser, Copperfield?« Und ich erwiderte, »Nie besserer.« Ein Mann in einem Taubenschlag blickte aus dem Nebel und kassierte Geld von jemand ein und fragte, ob ich einer der Herren wäre, für die gezahlt worden sei. Gleich darauf befanden wir uns sehr hoch oben in einem sehr heißen Theater und ich sah in ein großes Parterre hinab, das mir zu dampfen schien. So wenig konnte ich die Leute, die darin zusammengepfropft saßen, unterscheiden. Auch eine große Bühne sah ich, die im Vergleich mit der Straße sehr rein und glatt schien, und es waren auch Leute darauf, die unverständlich von irgendetwas sprachen. Ein Überfluss von Licht, Musik, Damen in den Logen und ich weiß nicht, was sonst noch. Alles schien schwimmen zu lernen und benahm sich ganz unerklärlich, wenn ich es festzuhalten versuchte. Auf irgendjemandes Anregung hin beschlossen wir, hinunter in die erste Rangloge zu den Damen zu gehen. Ein Gentleman in Gesellschaftsanzug saß auf einem Sofa. Er zog mit einem Opernglas in der Hand an meinem Blick vorüber. Ebenso mein eigenes Bild im Spiegel. Dann führte man mich in eine der Logen und ich setzte mich irgendwo nieder, sagte etwas und die Leute in meiner Nähe rief jemand, »Ruhe zu!« Und die Damen sahen mich empört an und ja, was ist denn das? Da sitzt Agnes in der Reihe vor mir neben einer Dame und einem Herrn, die ich nicht kenne. Ich sehe ihr Gesicht jetzt noch, besser als damals, mit einem auf mich gerichteten, unbeschreiblichen Blick voll Schmerz und Verwunderung. »Agnes«, sagte ich mit schwerer Zunge, »mein Gott, Agnes!« »Still, ich bitte dich«, sagte sie. Ich konnte nicht begreifen, warum. »Du störst das Publikum. Schau auf die Bühne.« Ich versuchte, meinem Blick eine bestimmte Richtung zu geben und etwas von dem zu verstehen, was unten vorging, aber es war vergebens. Ich sah sie wieder an und sie drückte sich scheu in ihre Ecke und hielt ihre Hand an die Stirn.
0: »Agnes«, lallte ich, »ich fürchte, du bist nicht wohl.«
1: »Ja, ja, bitte, lass mich, Trotwood«, sagte sie, »höre, gehst du bald wieder?«
0: »Wie bald wieder?«, wiederholte ich.
1: »Ja.« Ich hatte die törichte Absicht, ihr zu antworten, dass ich auf sie warten wollte, um sie die Treppe hinunterzuführen. Ich musste es irgendwie herausgebracht haben, denn nachdem sie mich eine Weile aufmerksam angesehen, sagte sie leise, »Ich weiß, dass du mir folgen wirst, wenn ich dir sage, dass mir sehr viel daran liegt. Geh jetzt, Trotwood, um meinetwillen, und bitte deine Freunde, dass sie dich nach Hause bringen.« Sie hatte mich doch so weit zur Besinnung gebracht, dass ich, wenn auch ärgerlich, auf sie mich schämte und mit einem kurzen »Gulnacht«, das »Gute Nacht« heißen sollte, aufstand und fortging. Meine Freunde folgten mir, und ich trat aus der Logentür unmittelbar in mein Schlafzimmer, wo bloß noch Steerforth bei mir blieb, mir beim Ausziehen half, wobei ich ihm wiederholt versicherte, Agnes sei meine Schwester, und ihn immerwährend bat, den Korkenzieher zu bringen, damit ich noch eine Flasche Wein aufmachen könnte. Irgendjemand lag in meinem Bett und sagte und tat das immer wieder die ganze Nacht hindurch in einem Fiebertraum und in buntem Wirrwarr, während das Bett wie eine raue See niemals stille stand. Aus diesem Jemand wurde langsam ich mit fieberndem Durst in einer heißen, trockenen Haut, die mich umhüllte wie ein hartes Brett. Meine Zunge war dem Boden eines leeren Kessels gleich, beschlagen von langem Dienst und über einem langsamen Feuer röstend, meine Handflächen Platten von glühendem Metall, die kein Eis kühlen konnte. Aber erst die Seelenqual, die Reue und die Scham, als ich am anderen Morgen wieder meiner bewusst wurde. Mein Entsetzen, 1000 Beleidigungen begangen zu haben, die ich vergessen hatte und nicht mehr gut machen konnte, die Erinnerung an Agnes unbeschreiblichen Blick, das quälende Gefühl der Unmöglichkeit, mich mit ihr auszusprechen, da ich weder wusste, wann sie nach London gekommen war, noch wo sie wohnte. Mein Ekel bei dem bloßen Anblick der Stube, wo das Gelage stattgefunden hatte, der Kopfschmerz, der Geruch von Zigarrenrauch, der Anblick der Gläser, die Unfähigkeit aufzustehen, geschweige denn auszugehen. Ach Gott, was war das für ein Tag! Und der Abend, als ich am Kamin saß mit einem Teller Hammelsuppe, die ganz in Fett schwamm, gequält von dem Gedanken, dass ich jetzt auf demselben Wege sei wie mein Vormieter und der Erbe seiner traurigen Geschichte, war ich halb und halb willens, stracks nach Dover zu eilen und alles zu beichten. Wie dann Mrs. Crupp hereinkam, den Suppenteller holte und eine Niere auf dem Käseteller als einzigen Überrest des gestrigen Gelages vorwies und ich dabei wirklich Neigung fühlte, an ihre Nankingbrust zu sinken und in aufrichtigem Elend zu sagen, »Oh, Mrs. Crupp, Mrs. Crupp, reden Sie nicht vom Fleisch, mir ist so miserabel.« Aber selbst in diesem Katzenjammer fühlte ich so etwas wie Zweifel, dass Mrs. Crupp eine Frau sei, der man vertrauen könne.
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1: Kapitel 25: Gute und böse Engel. Ich trat am Morgen, nach jenem beklagenswerten Tag von Kopfschmerz, Übelkeit und Reue, vollständig verwirrt über das Datum des von mir gegebenen Festes, das mir ein paar Monate in die Vergangenheit zurückgeschoben schien, als hätte ein Heer von Titanen den Hebel der Zeit verrückt aus meiner Stube, als ich einen Dienstmann mit einem Brief in der Hand die Treppe heraufkommen sah. Er ging ganz langsam, kaum sah mich, aber oben auf der Treppe verfiel er in Trab und blieb keuchend vor mir stehen, als ob er sich bis zur äußersten Erschöpfung angestrengt hätte. »De Copperfield, hochwohlgeboren«, sagte er und berührte mit seinem kleinen Rohrstock seine Mütze. Ich konnte mich kaum zu dem Namen bekennen, so bestürzt war ich bei dem Bewusstsein,

die nicht den geringsten Hinweis auf meinen Zustand im Theater enthielten. Sie sagten weiter nichts als: »Lieber Trotwood, ich wohne hier in dem Hause von Papas Agenten, Mr. Waterbrook, Ely Platz, Holborn. Willst du mich heute zu jeder beliebigen Stunde besuchen? Immer deine Agnes.« Ich brauchte zur Abfassung einer mich befriedigenden Antwort so viel Zeit, dass ich wirklich nicht weiß, was der Dienstmann draußen sich gedacht haben muss. Wahrscheinlich, ich lernte schreiben. Ich muss mindestens ein halbes Dutzend Briefe entworfen haben. Einer fing an: »Wie kann ich jemals hoffen, liebe Agnes, dass du den widerlichen Eindruck vergessen kannst?« Das gefiel mir nicht und ich zerriss den Brief. Ich fing wieder an: »Shakespeare sagt, liebe Agnes, wie seltsam es ist, dass der Mensch im eigenen Mund seinen Feind...« Aber das erinnerte mich an Markham und ich kam nicht weiter. Ich fing ein drittes Billett mit einer Zeile von 6 Silben an: »Gedenke, gedenke«. Aber das erinnerte mich an den Beginn der Inschrift auf dem Tower, die von Aufruhr und Pulververschwörung handelt. Nach vielen Versuchen schrieb ich endlich: »Meine liebe Agnes, dein Brief ist ganz wie du selbst, und ich kann nicht mehr zu seinem Lobe sagen. Ich komme um 4 Uhr, mit aufrichtiger Zuneigung. Dein bekümmerter DC.« Mit diesem Brief, den ich wohl 20-mal zurücknehmen wollte, nachdem ich ihn kaum aus der Hand gegeben, trat der Dienstmann endlich den Rückzug an. Wenn irgendeinem der Berufsgentlemen in Doctors Commons der Tag nur halb so schrecklich vorkam wie mir, so hatte er, glaube ich, genügend Buße für seinen Teil an diesem alten, verrotteten kirchengesetzlichen Käse getan. Ich verließ die Kanzlei um 3:30, traf ein paar Minuten später vor Agnes Wohnung ein, und dennoch dauerte es eine volle Viertelstunde, ehe ich den verzweifelten Entschluss fassen konnte, an Mr. Waterbrooks Klingel zu ziehen. Die Kanzlei für die laufenden Angelegenheiten Mr. Waterbrooks befand sich zu ebener Erde. Der vornehmere Teil der Berufsfragen wickelte sich im oberen Teil des Hauses ab. Man führte mich in ein hübsches, aber kleines Gesellschaftszimmer, und hier saß Agnes und häkelte eine Börse. Ihr Gesicht sah so gut und still aus und erinnerte mich so an die heiteren, frischen Tage meiner Schulzeit in Canterbury und stach so sehr von dem betrunkenen, durchräucherten Scheusal ab, das nicht neulich gewesen, dass ich meiner Reue und Scham freien Lauf ließ und, kurz, mich wie ein Kind benahm. Ich kann nicht leugnen, dass ich weinte. Bis zu dieser Stunde weiß ich noch nicht, ob es das Klügste oder das Lächerlichste war, was ich tun konnte. »Wenn es irgendjemand anders gewesen wäre als du, Agnes«, sagte ich mit abgewandtem Gesicht, »es würde mich nur halb so grämen. Aber dass du gerade mich so sehen musstest, ich wollte fast, ich wäre lieber gestorben.« Sie legte ihre Hand, ihre Berührung war wie die keiner anderen Hand, einen Augenblick auf meinen Arm, und ich fühlte mich so getröstet und beruhigt, dass ich sie dankbar an meine Lippen drückte. »Setze dich doch«, sagte Agnes heiter, »sei nicht unglücklich, Trotwood. Wenn du dich mir nicht anvertrauen kannst, wem denn sonst?« »Ach, Agnes«, antwortete ich, »du bist mein guter Engel.« Sie lächelte, wie mir schien, ziemlich trübe und schüttelte den Kopf. »Ja, Agnes«, wiederholte ich, »mein guter Engel, immer mein guter Engel.« »Wenn ich das wirklich sein darf, Trotwood«, sagte sie, »dann kann ich dir auch sagen, dass mir etwas sehr am Herzen liegt.« Ich sah sie forschend an, bereits mit einem Vorgefühl dessen, was kommen würde.

0: vor deinem bösen Engel warnen,« fuhr Agnes fort und sah mich fest an. »Meine liebe Agnes, wenn du Steerforth meinst.«
1: »Allerdings, Trotwood.«
0: »Dann tust du ihm sehr Unrecht. Er, mein oder irgendjemandes böser Engel, er, der mir nie etwas anderes als ein Führer, eine Stütze und ein Freund gewesen ist. Liebe Agnes, ist es nicht ungerecht und deiner unwürdig, ihn nach dem, was du neulich abends sahst, zu beurteilen?«
1: »Ich beurteile ihn durchaus nicht danach,« gab sie ruhig zur Antwort.
0: »Wonach denn?«
1: »Nach mancherlei, an sich Kleinigkeiten, die mir aber in einem anderen Licht erscheinen, wenn ich sie zusammenhalte. Ich beurteile ihn teils nach dem, was du mir von ihm erzählt hast, Trotwood, teils nach deinem Charakter und dem Einfluss, den er auf dich ausübt.« Es lag etwas in ihrer sanften Stimme, das in mir eine anklingende Saite zu berühren schien. Ihre Stimme war immer ernst, aber wenn sie sehr ernst war wie jetzt, übte sie einen überwältigenden Einfluss auf mich aus. Ich betrachtete Agnes, während sie stumm ihre Augen auf ihre Arbeit gesenkt hielt. Mir war es, als ob ich ihr noch immer zuhörte, und Steerforths Bild trat, trotz aller meiner Zuneigung zu ihm, durch ihren Ton wie in Dunkelheit zurück. »Ich nehme mir sehr viel heraus«, sagte Agnes und blickte wieder auf, »wenn ich dir bei meiner so geringen Weltkenntnis so zuversichtlich einen Rat gebe oder überhaupt eine so entschiedene Meinung äußere. Aber ich weiß, in welchen Gefühlen sie wurzelt, Trotwood, wie sie ihren Ursprung hat in der Erinnerung an unsere gemeinsam verlebte Jugend und in ihrer innigen Teilnahme an allem, was dich angeht. Das macht mich so sicher. Ich bin überzeugt, dass ich recht habe. Ich bin davon durchdrungen. Mir ist, als ob jemand anders durch mich spreche und nicht ich, wenn ich dich vor diesem gefährlichen Feind warne.« Wieder blickte ich sie an, wieder hatte ich die Empfindung, als ob sie noch spräche, während sie bereits schwieg, und wieder trat sein Bild in tiefen Schatten zurück. »Ich erwarte nicht etwa«, begann Agnes abermals nach einer Weile, »dass du mit einem Schlag ein Gefühl, das dir bereits zur Überzeugung geworden bist, ausrotten kannst oder wirst, schon deswegen nicht, weil es seine Wurzeln in deinem vertrauenden Charakter hat. Du solltest das auch gar nicht versuchen. Ich bitte dich nur, Trotwood, wenn du an mich denkst. Ich meine«, sagte sie mit einem ruhigen Lächeln, denn ich wollte sie unterbrechen und sie wusste warum, »so oft du an mich denkst, dich daran zu erinnern, was ich dir eben gesagt habe, verzeihst du mir alles das?« »Ich werde dir verzeihen, Agnes«, erwiderte ich, »wenn du später einmal Steerforth Gerechtigkeit widerfahren lässt und ihn so gern haben wirst wie ich.« »Erst dann?« Ihr Gesicht umdüsterte sich einen Augenblick bei diesen Worten, aber sie erwiderte mein Lächeln, und wir waren wieder so rückhaltlos in unserer gegenseitigen Vertraulichkeit wie früher. »Und wann wirst du mir den letzten Abend verzeihen, Agnes?« »So oft ich mich daran erinnere.«
0: Sie wollte damit den Gegenstand fallen lassen, aber das Herz war mir zu voll davon und ich beharrte darauf, ihr alles ausführlich zu erzählen und ihr auseinanderzusetzen, von welcher Kette zufälliger Umstände das Theater das letzte Glied gewesen war. Diese Erzählung und ein längeres Verweilen bei dem Dienst, den mir Steerforth an jenem Abend geleistet, gewährte mir eine große Erleichterung. »Du darfst nicht vergessen«, sagte Agnes und lenkte, als ich ausgesprochen, die Unterhaltung ruhevoll auf ein anderes Thema,
1: dass du mir auch immer Bericht erstatten musst, wenn du dich verliebst. Wer ist Miss Larkins Nachfolgerin geworden, Trotwood?«
0: »Niemand, Agnes.«
1: Agnes lachte und drohte mir mit dem Finger. »Nein, Agnes, niemand. Auf mein Wort, niemand. Bei Mrs. Steerforth ist wohl eine Dame, die sehr gescheit ist und mit der ich mich gern unterhalte, Miss Dartle, aber ich mache ihr gewiss nicht den Hof.«
0: Agnes lachte wieder über ihren Scharfblick und sagte, wenn ich ihr immer mein Vertrauen schenkte, werde sie vielleicht ein kleines Register meiner heftigsten Neigungen anlegen, ähnlich den Tabellen über die Könige und Königinnen von England. Dann fragte sie mich, ob ich Uriah gesehen hätte.
1: »Uriah Heep?«
0: »Nein, ist er denn in London?«
1: »Er kommt täglich unten in die Kanzlei. Er fuhr schon eine Woche vor mir nach London. Ich fürchte, wegen eines unangenehmen Geschäftes, Trotwood.«
0: »Ein Geschäft, das dir Unruhe macht, Agnes? Was kann das sein?«
1: Agnes legte ihre Arbeit weg, faltete ihre Hände und sah mich mit ihren schönen, sanften Augen nachdenklich an.
0: »Ich glaube, er will bei Papa ins Geschäft eintreten.«
1: »Was? Uriah, dieser niedrige, kriegerische Kerl will sich in eine derartige Stellung drängen,« rief ich entrüstet.
0: »Hast du denn gar keine Vorstellungen erhoben, Agnes? Bedenke doch, was das für eine Verbindung werden würde.«
1: »Du musst dich aussprechen darüber. Du darfst nicht dulden, dass dein Vater einen so wahnsinnigen Schritt tut. Du musst es verhindern, solange es noch Zeit ist.«
0: Agnes schüttelte den Kopf bei meinen Worten und lächelte ein wenig über meine Wärme. Dann erwiderte sie, »Du erinnerst dich doch an unser letztes Gespräch wegen meines Vaters. Kaum einige Tage später ließ Papa mir gegenüber die erste Andeutung von dem fallen, was ich dir eben sagte. Es war ein trauriger Anblick, ihn mit dem Wunsch, mir es als eine Sache freier Wahl seinerseits vorzustellen, andererseits seine Unfähigkeit zu verbergen, dass ihm der Schritt aufgezwungen wurde, kämpfen zu sehen. Es schmerzte mich sehr.«
1: »Aufgezwungen, Agnes, von wem?«
0: »Uriah hat sich Papa unentbehrlich gemacht,« fuhr sie nach einigem Schweigen fort. »Er ist schlau und wachsam. Er hat die Schwächen Papas durchschaut und sie ausgenutzt, bis, kurz Trott, bis Papa ihn fürchtete.« Es war ersichtlich, dass sie mehr hätte sagen können, mehr wusste oder wenigstens argwöhnte. Ich wollte ihr durch weiteres Fragen keinen Schmerz bereiten, denn ich wusste, dass sie es mir nur verschwieg, um ihren Vater zu schonen. Ich fühlte wohl, dass die Dinge allmählich dieser Wendung entgegengereift sein mussten und blieb stumm. »Seine Macht über Papa ist sehr groß. Er stellt sich unterwürfig und bescheiden und dankbar. Vielleicht ist er es wirklich. Ich will es wenigstens hoffen. Aber er hat eine sehr einflussreiche Stellung errungen und nützt seinen Einfluss aufs Äußerste aus. Ich sagte, er sei ein Hund, was mich für den Augenblick sehr befriedigte. Damals sprach Papa mit mir und sagte, Uriah wolle fort. Es täte ihm sehr leid, aber er habe bessere Aussichten. Papa war sehr niedergeschlagen und von Sorge gebeugter, als du und ich ihn jemals gesehen haben. Der Ausweg, Uriah als Teilhaber anzunehmen, schien ihn sehr zu erleichtern, wenn es auch seinen Stolz verletzte und er sich deswegen zu schämen schien.
1: Und wie nahmst du es auf, Agnes?
0: Hoffentlich, Trotwood, tat ich das Richtige. Ich fühlte, dass das Opfer nötig war, Papas Ruhe wegen, und deshalb bat ich ihn, es zu bringen. Ich sagte ihm, es würde ihm die Last seines Lebens leichter machen. Hoffentlich wird es das.
1: und es wäre mir noch mehr Gelegenheit gegeben, um beständig um ihn zu sein. Ach, Trotwood!« Agnes bedeckte sich das Gesicht mit den Händen und brach in Tränen aus. »Mir ist es, als wäre ich meines Vaters Feind gewesen. Ich weiß, gegen wie viele Dinge er sich abgeschlossen hat, bloß meinetwegen, wie seine Sorge um mich ihn ängstlich und schwach gemacht hat, weil er sich immer auf denselben Gedanken konzentrierte, wenn ich das sie einmal wieder gut machen könnte, wenn ich ihn je wieder erheben könnte, so wie ich jetzt unschuldigerweise die Ursache seines Verfalls bin.« Ich hatte Agnes noch nie weinen sehen. Wohl hatte sie Tränen in den Augen gehabt, wenn ich immer wieder neue Ehren aus der Schule brachte, auch als wir das letzte Mal von ihrem Vater sprachen. Ich hatte gesehen, wie sie ihr liebliches Gesicht abwandte, als wir voneinander Abschied nahmen, aber nie war sie so schmerzlich erschüttert gewesen. Es berührte mich so tief, dass ich nur in einer kindlichen, hilflosen Weise sagen konnte: »Bitte, Agnes, weine nicht, meine liebe Schwester.« Aber Agnes war mir zu sehr an Charakterfestigkeit und Willensstärke überlegen, wenn ich es auch damals noch nicht wusste, um meine Tröstungen nötig zu haben. Ihre schöne, ruhige Gelassenheit kehrte bald zurück wie heiterer Himmel über Wolken. »Wir werden wohl nicht mehr lange allein bleiben«, sagte sie, »und solange ich noch Zeit habe, lass mich dich ernstlich bitten, Trotwood, freundlich gegen Uriah zu sein. Stoß ihn nicht zurück. Sei nicht heftig gegen ihn, wenn du ihn unangenehm empfindest. Er verdient es vielleicht nicht, denn wir können ihm ja noch nichts Böses nachsagen. In jedem Fall denke zuerst an Papa und mich.« Agnes konnte nichts weiter hinzufügen, denn die Tür ging auf und Mrs. Waterbrook kam hereingesegelt. Sie war eine große und breite Dame, die ein sehr weites Kleid trug. Vielleicht sah sie nur deswegen so aus. Ich entsann mich dunkel, sie im Theater gesehen zu haben, wie in einer Zauberlaterne. Aber wie es schien, erinnerte sie sich meiner noch vollkommen und hatte mich noch immer im Verdacht, betrunken zu sein. Als sie allmählich herausfand, dass ich nüchtern und ein ganz bescheidener junger Mann sei, wurde sie viel milder gegen mich gestimmt und fragte mich vorerst, ob ich viel in der Gesellschaft verkehre. Auf meine Verneinung schien ich sehr in ihrer guten Meinung zu sinken, aber gnädig genug verbarg sie das und lud mich für den nächsten Tag zu Tisch ein. Ich nahm die Einladung an und nahm Abschied, suchte Uriah in der Kanzlei auf und ließ, da er abwesend war, meine Karte für ihn zurück. Als ich tags darauf zum Essen kam, geriet ich beim Öffnen der Haustür in ein Dampfbad von Schöpsenbratendunst und schloss daraus, dass ich nicht der einzige Gast sei. Mr. Waterbrook war ein Mann in mittleren Jahren mit kurzem Hals und großem Kragen, und es fehlte ihm zum Mops nur eine schwarze Nase. Er sagte mir, er schätze sich glücklich, die Ehre zu haben, meine Bekanntschaft zu machen, und als ich mich vor ihm verbeugt hatte, stellte er mich mit großer Feierlichkeit einer ehrfurchtgebietenden schwarzsamtenen Dame in großem Velvethut vor, die mir wie eine nahe Verwandte Hamlets, etwa seine Tante, vorkam. Sie hieß Mrs. Henry Spiker, und ihr Gatte, ein so frostiger Mann, dass sein grauer Kopf mit Reif bestreut zu sein schien, war auch zugegen. Unendliche Ehren wurden den Henry Spikers erwiesen, wie mir Agnes sagte, weil Mr. Henry Spiker der Anwalt irgendjemandes war, der in entfernten Beziehungen zur königlichen Schatzkammer stand. Uriah Heep traf ich auch in der Gesellschaft. Er war in einen schwarzen Anzug und tiefe Unterwürfigkeit gekleidet.
0: Als ich ihm die Hand schüttelte, sagte er, er sei stolz, von mir beachtet zu werden und fühle sich für meine Herablassung tief verpflichtet. Ich hätte lieber gesehen, er wäre mir weniger verpflichtet gewesen, denn er verfolgte mich wie ein Schatten den ganzen Abend hindurch, und so oft ich ein Wort zu Agnes sprach, sah er mit seinen wimperlosen Augen und seinem Leichengesicht gespenstisch auf uns hin. Noch andere Gäste waren anwesend, alle in Eis eingekühlt, gleich dem Wein. Einer zog meine Aufmerksamkeit besonders auf sich, ehe er noch hereintrat, da man ihn als Mr. Traddles anmeldete. Mit einem Schlag sah ich Salemhaus vor mir und dachte, könnte das Tommy sein, der immer die Gerippe zeichnete. Ich brannte ordentlich auf Mr. Traddles Bekanntschaft. Er war ein stiller, gesetzt aussehender junger Mann von zurückhaltendem Wesen und weit offenstehenden Augen und einem recht komischen Haarwuchs. Er versteckte sich so rasch in einem dunklen Winkel, dass ich ihn nur mit Mühe wiederfinden konnte. Endlich gelang es mir, und entweder täuschten mich meine Augen oder es war wirklich der alte, unglückselige Tommy. Ich bahnte mir einen Weg zu Mr. Waterbrook und sagte, ich glaubte zu meinem großen Vergnügen, einen alten Schulkollegen hier gefunden zu haben. »Wirklich?« sagte Mr. Waterbrook überrascht. »Sie sind doch viel zu jung, um mit Mr. Henry Spiker in der Schule gewesen zu sein.« »Oh, den meine ich nicht. Ich meine Mr. Traddles.« ach so, wirklich, ja«, sagte mein Wirt, mit merklich verminderter Teilnahme. »Schon möglich. Wenn es wirklich derselbe ist, so waren wir in einem gewissen Salemhaus Kameraden, und er muss ein ganz vortrefflicher Mensch sein.« »Oh ja, Traddles ist ein guter Kerl«, erwiderte mein Wirt und nickte mit duldsamer Miene. »Traddles ist ein recht guter Kerl.« »Es ist ein seltsames Zusammentreffen.« »Ja, wirklich«, stimmte mein Wirt bei. »Traddles wurde erst heute Morgen eingeladen, als der Tischplatz, der für Mr. Henry Spikers Bruder bestimmt war, infolge seiner Unpässlichkeit frei wurde. Mr. Henry Spikers Bruder ist ein sehr feiner Mann, Mr. Copperfield.« Ich murmelte meine Zustimmung, trotzdem ich nichts von dem Betreffenden wusste, und fragte, was Mr. Traddles Beruf sei. »Und Traddles steht vor der Advokatur. Ja, er ist ein sehr guter Kerl. Hat niemand zum Feind als sich selber.« »Er hat sich selbst zum Feinde«, sagte ich bedauernd, denn es tat mir leid, das zu hören. »Nun ja«, Mr. Waterbrook spitzte den Mund und spielte in behäbiger, wohlwollender Weise mit seiner Uhrkette. »Ich möchte sagen, er ist so einer von den Leuten, die sich selbst im Lichte stehen. Ich möchte sogar sagen, dass er niemals mehr als 500 Pfund wert sein wird. Traddles wurde mir von einem Geschäftsfreund empfohlen. Ach ja, er hat ein gewisses Talent, Rechtsfälle schriftlich klar auseinanderzusetzen. Ich kann ihm im Laufe des Jahres immerhin nicht Unbedeutendes zukommen lassen. Oh ja, ja.« Die behäbige und zufriedene Art, mit der Mr. Waterbrook sich in diesem kleinen Worte »Ja« ausließ, machte einen tiefen Eindruck auf mich. Es lag so viel darin. Mr. Waterbrook machte ganz den Eindruck eines Mannes, der, wenn auch nicht mit einem silbernen Löffel, so doch mit einer Leiter geboren worden war und alle Sprossen geschickt genommen hatte und jetzt mit dem Auge eines Philosophen und Gönners von oben auf die Leute herabsah. Ich beschäftigte mich noch mit diesem Gedanken, als gemeldet wurde, es sei serviert. Mr. Waterbrook gab Hamlets Tante den Arm, Mr. Henry Spiker führte Mrs. Waterbrook, Agnes, die ich gerne unter meine Obhut genommen hätte, bekam einen borniert lächelnden Menschen mit dünnen Beinen zum Tischherrn. Uriah, Traddles und ich schlossen als die Jüngsten der Gesellschaft den Zug. Ich verschmerzte das Missgeschick, nicht neben Agnes sitzen zu dürfen, ein wenig dadurch, dass ich mich auf der Treppe Traddles zu erkennen geben konnte, der mich mit größter Wärme begrüßte, wobei Uriah sich so zudringlich vor lauter Unterwürfigkeit krümmte, dass ich ihn am liebsten über das Geländer geworfen hätte. Traddles und ich wurden bei Tisch auseinandergesetzt und erhielten unseren Platz an zwei entgegengesetzten Ecken zugewiesen, er in dem Sonnenschein einer rotsamtenen Dame, ich in der düstern Nacht der Tante Hamlets. Das Diner dauerte sehr lange und die Unterhaltung drehte sich um Aristokratie und Vollblut. Mrs. Waterbrook sagte uns des Öfteren, dass, wenn sie eine Schwäche besäße, es die für das Vollblut sei. Es wäre viel gemütlicher gewesen, wenn wir uns nicht so vornehm benommen hätten. Wir taten so außerordentlich exklusiv, dass der Gesichtskreis der Unterhaltung sehr eingeengt war. In der Gesellschaft befand sich ein Mr. Gulpidge mit Frau, der an zweiter Stelle mit den juristischen Geschäften der Bank zu tun hatte. So trug teils die Bank, teils das Schatzamt die Schuld, dass wir förmlich waren bis zum Äußersten. Dazu kam noch, dass Hamlets Tante den Erbfehler ihrer Familie hatte, viel Monologe zu halten und über jedes Thema, auf das die Sprache kam, sich selbst eine Rede zu halten. Allerdings waren dieser Themen immer nur wenige, aber da wir immer auf das Vollblut, das blaue Blut, zurückkamen, so erschloss sich hier ein ebenso weites Feld für abstrakte Spekulationen wie einst ihrem berühmten Neffen. Wir hätten ganz gut eine Gesellschaft von Werwölfen sein können, so blutig wurde allmählich die Unterhaltung. »Ich verstehe, ich bin ganz Mrs. Waterbrooks Meinung«, sagte Mr. Waterbrook und hielt das Weinglas vor Auge. »Jedes Ding hat seine gute Seite, aber das Blut ist die Hauptsache.« »Ach«, fiel Hamlets Tante ein, »nichts gewährt so viel Befriedigung, nichts entspricht in so hohem Grade dem Beau-Ideal. Es gibt wohl, wenn auch zum Glück nicht viele, niedrige Kreaturen, die vor Dingen niederknien, die ich Götzenbilder nennen möchte, entschieden Götzenbilder, vor Verdienst, Talent und dergleichen. Aber das sind unfassbare Begriffe. Blut ist etwas anderes. Wir erkennen Blut an einer Nase. Wir sehen es an der Kinnbildung und sagen, da ist es, da ist Vollblut. Es ist eine greifbare Sache. Wir können mit Finger darauf zeigen. Es lässt keinen Zweifel zu.« Der Simpel mit den dünnen Beinen, der neben Agnes bei Tisch saß, verteidigte die Sache noch viel entschiedener. »Meine Herrschaften, Sie wissen«, sagte er und blickte mit dummem Lächeln herum, »wir können Vollblut nicht entbehren. Einige junge Leute sind vielleicht in Erziehung und Benehmen hinter ihrer Stellung zurückgeblieben und mögen ein bisschen auf falschem Weg sein und bringen sich und andere in Verlegenheit. Aber auf Ehre, es ist immer angenehm zu denken, dass sie blaues Blut haben. Ich für meinen Teil möchte mich lieber von einem Mann, der blaues Blut hat, zu Boden schlagen, als von einem aufheben lassen, der keines hat.« Dieser Ausspruch, der das Thema in eine Nussschale zusammenpresste, erregte die größte Befriedigung und lenkte die allgemeine Aufmerksamkeit auf diesen Herrn bis zu dem Moment, wo sich die Damen zurückzogen. Als dies geschehen war, bemerkte ich, dass Mr. Gulpidge und Mr. Henry Spiker, die sich bis dahin sehr fern voneinander gehalten hatten, ein Schutz- und Trutzbündnis gegen uns übergeschlossen und uns zur Schmach und Demütigung ein geheimnisvolles Gespräch über den Tisch hinüber eröffneten. »Die Angelegenheit mit dem ersten Schatzschein über 4.500 Pfund hat nicht den erwarteten Verlauf genommen«, sagte Mr. Gulpidge. »Meinen Sie die D von A's?« fragte Mr. Spiker.
1: »Die C von B's.«
0: Mr. Spiker zog die Augenbrauen in die Höhe und machte ein sehr betroffenes Gesicht. Als man sich wegen der Angelegenheit an Lord, »Sie wissen schon«, sagte Mr. Gulpidge vorsichtig.
1: »Ich verstehe«, sagte Mr. Spiker.
0: »N.« Mr. Gulpidge nickte geheimnisvoll. Als man sich an ihn wendete, sagte er weiter nichts als »Geld oder er kommt nicht los.«
1: »Gott im Himmel!
0: Geld oder er kommt nicht los«, wiederholte Mr. Gulpidge fest.
1: »Der Nächste an der Reihe. Sie verstehen mich.«
0: »K«, sagte Mr. Spiker mit einem ominösen Blick.
1: K. weigerte sich nun entschieden zu unterzeichnen.
0: Man erwartete ihn zu diesem Zweck in Newmarket und er weigerte sich glatt, es zu tun.
1: Mr. Spiker war förmlich versteinert.
0: »So steht die Sache jetzt noch«, sagte Mr. Gulpidge und warf sich in seinen Stuhl zurück.
1: »Unser Freund Waterbrook wird mich entschuldigen, wenn ich mich wegen der Wichtigkeit der betreffenden Interessen nicht deutlicher erklären kann.«
0: Mir kam es so vor, als schätze sich Mr. Waterbrook nur zu glücklich, solche Interessen und solche Namen auch nur andeutungsweise an seinem Tisch erwähnen zu hören. Er nahm eine Miene wichtigtuender Mitwisserschaft an, obgleich ich überzeugt bin, dass er ebenso wenig von dem Gespräch verstand wie ich und billigte höchlichst die von seinen Gästen beobachtete Zurückhaltung. Als Vergeltung für das ihm anvertraute Geheimnis fühlte Mr. Spiker natürlich ein Bedürfnis, seinem Freunde ebenfalls eines anzuvertrauen, und so folgte auf das eben erzählte Gespräch ein anderes, in dem die Reihe des Erstaunens an Mr. Gulpidge kam und auf dieses wieder eins, das Mr. Spiker sehr verblüffte, und so ging es fort in bunter Abwechslung.
1: Unterdessen litten wir, die Outsider, unter dem Druck der unermesslichen Interessen, um die sich das Gespräch drehte, und unser Wirt sah uns als die Opfer heilsamen, ehrfurchtsvollen Grauens und Staunens mit Stolz an.
0: Ich freute mich sehr, dass ich endlich zu Agnes hinaufgehen und mich mit ihr in einer Ecke unterhalten und ihr Traddles vorstellen konnte, der scheu, aber angenehm und immer noch dasselbe gutmütige Geschöpf wie früher war. Da er morgens früh die Stadt für einen Monat verlassen musste, konnte ich leider nicht viel mit ihm sprechen, aber wir nahmen uns gegenseitig das Wort ab, gleich nach seiner Rückkehr miteinander zusammenzukommen. Es interessierte ihn sehr, dass ich Steerforth kannte, und er sprach von ihm mit so viel Wärme, dass ich seine Äußerungen vor Agnes wiederholen ließ.
1: Aber Agnes sah dabei nur mich an und schüttelte bloß leise den Kopf. Und da sie sich hier in Gesellschaft von Leuten befand, unter denen sie sich nach meiner Überzeugung unmöglich zu Hause fühlen konnte, freute es mich fast zu hören, dass sie in wenigen Tagen die Stadt verlassen wollte, so sehr es mir auch leid tat, so bald wieder von ihr scheiden zu müssen. Ich blieb, bis alle Gäste fort waren. Mich mit ihr zu unterhalten und sie singen zu hören, weckte in mir so angenehme Erinnerung an das Leben in dem ernsten alten Haus, das sie so verschönt hatte, dass ich am liebsten die halbe Nacht geblieben wäre. Da ich aber keinen Vorwand zu längerem Bleiben finden konnte, als alle Lichter auf dem Tisch ausgelöscht wurden, empfahl ich mich sehr gegen meinen Willen. Ich fühlte damals mehr als je, dass Agnes mein guter Engel sei. Wenn ich sagte, alle Gäste seien schon fort gewesen, hätte ich Uriah ausnehmen sollen, der sich immer in unserer Nähe herumgedrückt hatte. Er folgte mir auf dem Fuße, als ich die Treppe hinabging. Er schlich dicht neben mir, als ich mich vom Hause entfernte, und schob zögernd seine langen Knochenfinger in die noch längeren Finger seiner Handschuhe. Ich fühlte gar keine Neigung für seine Gesellschaft, aber ich musste an Agnes Bitte denken und lud ihn ein, mit mir zu kommen und eine Tasse Kaffee zu trinken. »Ach, Master Copperfield, ich bitte vielmals um Entschuldigung, Mr. Copperfield, das Master kommt mir immer so auf die Lippen. Ich möchte nicht, dass Sie sich Ungelegenheiten machen, indem Sie eine so niedrige Person wie mich in Ihr Haus laden.« »Es macht mir gar keine Ungelegenheiten«, sagte ich. »Wollen Sie?« »Es würde mich sehr, sehr freuen«, entgegnete Uriah mit einer kriecherischen Verbeugung. »Nun, so kommen Sie.« Ich konnte mich nicht überwinden, ihn anders als ziemlich schroff zu behandeln, aber er schien es nicht zu merken. Wir schlugen den kürzesten Weg ein, ohne uns viel zu unterhalten, und er tat so unterwürfig, sogar seinen Vogelscheuchenhandschuhen gegenüber, dass er sie immer noch anzog und noch immer keine Fortschritte damit gemacht hatte, als wir bereits bei meiner Wohnung angekommen waren. Ich führte ihn die dunkle Treppe hinauf, damit er sich nicht den Kopf anstieße, und seine feuchte, kalte Hand lag wie ein Frosch in der meinigen, so dass ich sie am liebsten hätte fallen lassen und davongelaufen wäre. Der Gedanke an Agnes und die Pflichten der Gastfreundschaft behielten jedoch die Oberhand, und ich brachte ihn bis in meine Stube. Als ich Licht anzündete, geriet er in demütige Verzückung über das Zimmer, und als ich den Kaffee in dem einfachen Blechgefäß kochte, in dem Mrs. Crupp ihn am liebsten bereitete, wahrscheinlich weil das Gefäß nicht dazu bestimmt war, es war ein Rasiertopf, und sie einen sehr teuren Patent-Kaffeetopf lieber in der Vorratskammer verschimmeln ließ, legte er so viel Bewegung an den Tag, dass ich ihn am liebsten verbrüht hätte. »Ach wirklich, Master Copperfield, ich meine Mr. Copperfield, zu sehen, wie Sie mich so bedienen, das hätte ich nie erwartet. Aber auf allen Seiten geschehen so viele Dinge mit mir, die ich in meiner niedrigen Stellung nie hätte erwarten können, dass es ordentlich ist, als regnete es Segnungen herab auf mein Haupt. Sie haben gewiss etwas von der Veränderung in meinen Aussichten gehört, Mr. Copperfield?« Als er auf meinem Sofa saß, die mageren Knie unter der Kaffeetasse in die Höhe gezogen, Hut und Handschuhe auf dem Boden neben sich, mit dem Löffel immer langsam im Kreise rührend, die schlummerlosen rötlichen Augen, die aussahen, als ob ihnen die Wimpern weggesenkt worden wären, mir zugewendet, ohne aber mich anzublicken, während die unangenehmen Schattierungen in seinen Nüstern mit seinem Atem kamen und gingen und die schlangenhaften Windungen seinen Körper vom Kinn bis zu den Stiefeln durchliefen, da empfand ich, dass ich ihn tief innerlich hasste. Das Bewusstsein, ihn als Gast bei mir zu haben, stimmte mich sehr unbehaglich. Ich war damals noch jung und verstand es nicht, starke Gefühle zu verbergen. »Haben gewiss etwas von einer Veränderung in meinen Aussichten gehört, Master Copperfield? Ich wollte sagen, Mr. Copperfield.« »Ja, so im Allgemeinen.« »Ich dachte mir gleich, Miss Agnes müsste davon wissen. Ich bin so froh zu hören, dass Miss Agnes davon weiß. Oh, ich danke Ihnen, Master, Mr. Copperfield.« Ich hätte ihm am liebsten den Stiefelknecht, der vor mir auf dem Teppich stand, an den Kopf geworfen, weil er mich verleitet hatte, etwas über Agnes zu sagen, so unwesentlich es auch war. Aber ich trank ruhig meinen Kaffee weiter. »Was für ein Prophet Sie gewesen sind, Mr. Copperfield. Gott, was Sie für ein Prophet gewesen sind. Wissen Sie noch, wie Sie mir einmal gesagt haben, dass ich vielleicht dereinst in Mr. Wickfields Geschäft eintreten und die Firma gar Wickfield und Heap heißen könnte? Sie besinnen sich vielleicht nicht mehr darauf, aber eine so niedrige Person, Master Copperfield, was ich bin, hütet so einen Ausspruch wie einen Schatz.« »Ich erinnere mich, etwas in der Art gesagt zu haben«, entgegnete ich, »wenn ich es damals auch selbst nicht für sehr wahrscheinlich hielt.« »Oh, wer hätte das für wahrscheinlich gehalten, Mr. Copperfield?« stimmte Uriah voll Begeisterung ein. »Ich gewiss nicht. Ich weiß noch recht gut, wie ich mit meinem eigenen Munde sagte, dass ich dazu eine viel zu niedrige Person sei. Und das war wirklich und wahrhaftig mein Ernst.« Er saß vor mir mit seinem hölzernen Grinsen und sah ins Feuer. »Aber was die niedrigste Person ist, Master Copperfield«, fuhr er sogleich wieder fort, »kann ein Werkzeug zum Guten werden. Wie froh bin ich, dass ich für Mr. Wickfield ein Werkzeug zum Guten gewesen bin und es noch weiter sein darf. Oh, was für ein würdiger Herr er gewesen ist, Mr. Copperfield, aber wie unvorsichtig!« »Es tut mir sehr leid, das zu hören«, sagte ich. Ich konnte mich nicht zurückhalten, spitzig hinzuzufügen, in jeder Hinsicht. »Sie haben ganz recht, Mr. Copperfield«, erwiderte Uriah, »in jeder Hinsicht, Miss Agnes über alles. Sie erinnern sich wohl nicht mehr an Ihre beredten Äußerungen, Master Copperfield, wie Sie einmal sagten, dass jedermann Sie bewundern müsse, und wie dankbar ich Ihnen dafür war. Sie haben das sicher vergessen, Master Copperfield.« »Nein«, sagte ich trocken. »Oh, wie mich das freut, zu denken, dass Sie der Erste waren, der die Funken des Ehrgeizes in meiner niedrigen Brust weckte, und dass Sie es nicht vergessen haben. Oh, würden Sie erlauben, dass ich Sie noch um eine Tasse Kaffee bitte?« Etwas in dem Nachdruck, den er auf das Wecken der Funken legte, und der Blick, den er dabei auf mich warf, machte mich auffahren, als ob ich ihn plötzlich im Lichte eines Blitzes vor mir hätte stehen sehen. Von seinem Ersuchen, das er in einem ganz anderen Ton aussprach, wieder zur Besinnung gebracht, schenkte ich ihm ein, aber mit so unsicherer Hand und von dem Gefühl, dass ich ihm nicht gewachsen sei und einer so bangen, argwöhnischen Angst vor dem, was er jetzt sagen werde, befallen, dass ich wohl fühlte, nichts von alledem könne seinem Scharfblick entgehen. Er sagte nichts, er rührte seinen Kaffee um, nippte, betastete sein Kinn sanft mit seiner scheußlichen Hand, sah ins Feuer, sah sich im Zimmer um, wand sich in tiefster Demut, rührte und nippte und trank den Kaffee, aber er überließ mir die Fortsetzung des Gesprächs. »Also, Mr. Wickfield«, sagte ich endlich, »der 500 Ihrer Sorte oder meiner Sorte aufwiegt«, ich stockte leider vor den Worten »oder meiner«, »ist unvorsichtig gewesen, Mr. Heep.« »Oh, sehr, sehr unvorsichtig, Master Copperfield«, bestätigte Uriah mit einem bescheidenen Seufzer. »Oh, wie sehr unvorsichtig! Aber ich möchte gern, dass Sie mich Uriah nennen. Es erinnert so an die alten Zeiten.« »Nun gut, Uriah«, ich brachte den Namen nur schwer heraus. »Ich danke Ihnen«, erwiderte er mit Inbrunst, »ich danke Ihnen, Master Copperfield. Es ist wie das Wehen des alten Windes oder wie das Läuten alter Glocken, wenn Sie Uriah sagen. Ich bitte um Verzeihung. Was habe ich doch gleich gesagt?« »Sie sprachen von Mr. Wickfield.« »Ja, richtig. Ach, eine große Unvorsichtigkeit, Mr. Copperfield. Zu irgendeinem Fremden würde ich gar nicht von der Sache reden. Selbst gegen Sie kann ich es nur andeutungsweise. Wenn in den letzten paar Jahren jemand anders an meiner Stelle gewesen wäre, so hätte er Mr. Wickfield ganz unter den Daumen bekommen.« »Unter den Daumen«, betonte Uriah sehr langsam,
0: streckte seine grausam aussehende Hand aus und presste sie geballt auf den Tisch nieder, daß er wackelte und das Zimmer erschütterte. Wenn ich hätte zusehen müssen, wie er seinen breiten Fuß auf Mr. Wickfields Kopf legte, hätte ich ihn nicht mehr hassen können. »O Gott, ja, Master Copperfield«, fuhr er mit einer sehr sanften Stimme fort, die seltsam zu seiner geballten Faust, die noch immer fest auf dem Tische lastete, abstach. »Daran ist kein Zweifel. Vermögensverlust, Schande und wer weiß, was sonst noch wäre das Ende gewesen. Mr. Wickfield weiß es. Ich bin das niedrige Werkzeug, das ihm demütig diente, und er stellt mich auf eine Höhe, die ich nie zu erreichen hoffte. Wie dankbar muss ich sein?« Als er ausgesprochen hatte, wandte er mir sein Gesicht zu, aber ohne mich anzusehen, und schabte langsam und gedankenvoll seinen eckigen Kinnbacken mit dem Daumen, als ob er sich rasierte. Ich erinnere mich recht gut, wie mir das Herz vor Entrüstung schlug, als sich sein tückisches Gesicht vom roten Licht passend beleuchtet wieder zu etwas anderem vorbereitete. »Master Copperfield«, fing er an, »aber ich halte Sie vom Schlafengehen ab.« »Sie halten mich nicht ab, ich gehe meist spät zu Bett.« »Vielen Dank, Master Copperfield. Ich habe mich aus meiner niedrigen Stellung erhoben, es ist wahr, aber ich bin immer noch demütig. Ich hoffe, ich werde nie anders sein als demütig und bescheiden. Werden Sie nicht von meiner Bescheidenheit schlechter denken, wenn ich Ihnen ein klein wenig mein Herz öffne, Master Copperfield?« »Oh nein«, sagte ich mit Anstrengung. »Vielen Dank.« Er zog sein Taschentuch heraus und fing an, sich die Handflächen abzuwischen. »Miss Agnes, Master Copperfield.« »Nun, Uriah?« »Oh, wie angenehm ist es, dass Sie mich freiwillig Uriah nennen.« Er schnellte sich wie ein Fisch. »Meinen Sie nicht auch, dass Sie heute Abend sehr schön war, Master Copperfield?« »Sie ist es immer. Sie ist ihrer Umgebung in jeder Hinsicht überlegen.« »Oh, ich danke Ihnen, das ist so wahr«, rief er. »Oh, so dankbar bin ich Ihnen dafür.« »Keine Ursache«, sagte ich kühl, »Sie haben gar keinen Grund mehr zu danken. Das betrifft eben den Punkt, Master Copperfield, den ich mir eben die Freiheit nehmen wollte zu berühren. So niedrig ich bin«, er wischte seine Hände stärker ab und sah abwechselnd sie und das Feuer an, »niedrig wie meine Mutter ist und so bescheiden unser armes, aber ehrliches Dach immer gewesen, hat doch das Bild von Miss Agnes. Ich stehe nicht an, Ihnen mein Geheimnis anzuvertrauen, Master Copperfield, denn mein Herz floss immer gegen Sie über seit dem ersten Tag, wo ich das Vergnügen hatte, Sie in dem Ponywagen zu sehen. Hat das Bild von Miss Agnes seit Jahren schon in meinem Herzen gewohnt. Ach, Master Copperfield, mit welcher Zuneigung liebe ich den Boden, den Agnes betritt.« Ich glaube, mich durchzuckte der wahnwitzige Gedanke, das rotglühende Schüreisen aus dem Kamin zu reißen und es Uriah durch den Leib zu rennen. Der Vorsatz verließ mich blitzschnell wieder, wie eine Kugel den Flintenlauf. Aber Agnes Bild, durch die bloßen Worte dieses rotköpfigen Tieres geschändet, blieb vor meiner Seele stehen, während ich ihn gekrümmt vor mir sitzen sah, als ob seine gemeine Seele seinen Körper zusammendrückte und machte mich schwindeln. Es war, als ob Uriah vor meinen Augen anschwölle und größer würde, als ob das Zimmer erfüllt wäre von dem Widerhall seiner Stimme, und es bemächtigte sich meiner jenes gewisse seltsame Gefühl, das wohl keinem Menschen fremd ist, daß dieses alles vor einer unbestimmten Zeit schon einmal geschehen sei und daß ich genau wüßte, was er jetzt sagen werde. Noch zur rechten Zeit gewahrte ich das Machtbewusstsein, das in seinem Gesicht lauerte, und erinnerte mich an Agnes Bitte. Gefasster, als ich es mir noch vor einer Minute zugetraut haben würde, fragte ich ihn, ob er Agnes seine Gefühle gestanden hätte. »Oh nein, Master Copperfield«, antwortete er, »ach Gott, nein, niemand anders als Ihnen. Sie sehen ja, ich trete soeben erst aus meiner niedrigen Stellung heraus. Ich hoffe so sehr, dass sie selbst gewahr wird, wie nützlich ich ihrem Vater bin, denn ich glaube wirklich, ich bin ihm sehr nützlich. Und wie ich ihm die Sache bequem mache und ihm den Weg ebne. Sie liebt ihren Vater so sehr, Master Copperfield. Oh, wie schön ist das von einer Tochter, dass ich glaube, sie wird zuletzt seinetwegen freundlich gegen mich sein.« Ich durchschaute die Tiefe dieses schurkischen Plans und begriff sofort, warum er gerade mir ihn enthüllte. »Wenn Sie die Güte haben wollen, mein Geheimnis zu bewahren, Master Copperfield, und nicht gegen mich sein wollen, so würde ich das als eine besondere Gunst betrachten. Sie werden gewiss der Familie keine Unannehmlichkeiten verursachen wollen. Ich weiß, was Sie für ein gutes Herz haben, aber da Sie mich nur in meiner niedrigen Stellung haben kennengelernt, in meiner niedrigsten sollte ich sagen, denn ich bin immer noch in einer sehr niedrigen, so könnten Sie, ohne es zu wissen, mir bei meiner Agnes entgegenwirken. Sie sehen, ich nenne sie mein, Master Copperfield. Es gibt ein Lied, auf die Krone würde ich verzichten, auf meine Liebe mitnichten. Teure Agnes, du, viel zu schön und gut für irgendeinen, den ich mir ausdenken könnte, solltest zur Gattin eines solchen Scheusals bestimmt sein. »Die Sache hat noch keine Eile, Master Copperfield«, fuhr Uriah in seiner unterwürfigen Art fort, während ich mit diesem Gedanken beschäftigt ihn ansah. »Meine Agnes ist noch sehr jung, und Mutter und ich, wir müssen noch viel vorwärts kommen und noch manches einrichten, bis wir so weit sind. So werde ich Zeit genug haben, sie mit meinen Hoffnungen vertraut zu machen, bis sich Gelegenheit dazu findet. Oh, ich bin Ihnen so außerordentlich dankbar, dass Sie mir Gehör geschenkt haben. Oh, es ist eine solche Erleichterung, Sie können sich das gar nicht vorstellen, dass ich nun weiß, Sie kennen unsere Lage und werden gewiss nicht, um der Familie keine Unannehmlichkeiten zu machen, mir zuwiderhandeln wollen.« Er nahm meine Hand, die ich ihm nicht zu entziehen wagte, und nachdem er sie mit seinen kalten, feuchten Krallen gedrückt, zog er seine abgerissene Uhr heraus. »Mein Gott, es ist 2:30. Die Stunden vergehen wie Minuten, wenn man von alten Zeiten spricht, Master Copperfield.« Ich antwortete, ich hätte es für später gehalten. Nicht, dass ich wirklich so dachte, sondern weil es mit meiner Unterhaltungsgabe ganz und gar am Ende war. »Mein Gott«, sagte er nachdenklich, »das Haus, wo ich drin wohne, eine Art Hotel Garni, Master Copperfield, nahe beim New River, ist gewiss schon seit 2 Stunden zu. Alles muss schon schlafen.« »Es tut mir leid, dass ich hier nur ein Bett habe und dass ich...« »Oh, sprechen Sie nicht vom Betten, Master Copperfield«, fiel Uriah voll Entzücken ein und zog ein Bein in die Höhe. »Hätten Sie etwas dagegen, wenn ich mich hier vors Feuer legte?« »Wenn wir schon dabei halten, so nehmen Sie mein Bett und ich lege mich vors Feuer.« Der Ton, mit dem er dies anerbieten zurückwies, war im Übermaß seiner Überraschung und Unterwürfigkeit schrill genug, um bis zu den Ohren der Mrs. Crabb dringen zu können,
1: die, wie ich vermute, um diese Zeit in einer entlegenen Kammer, etwa auf Grundwasserhöhe, schlummerte, eingelullt von dem Ticken einer unverbesserlichen Uhr, die, trotzdem sie jeden Morgen genau gestellt wurde, immer mindestens 3/4 Stunden zu spät ging. Da keiner meiner Einwände ihn zu bewegen vermochte, sich in mein Schlafzimmer zu legen, so musste ich, so gut es ging, Anordnungen treffen, dass er vor dem Feuer schlafen konnte. Die Matratze des Sofas, das zu kurz für seine lange Gestalt war, die Sofakissen, ein Bett und 2 Tischtücher und ein Überrock brachten für ihn ein Nachtlager zustande. Nachdem ich ihm meine Schlafmütze geliehen, die er sofort über den Kopf zog und in der er so entsetzlich aussah, dass ich sie seitdem nie wieder getragen habe, wünschte ich ihm gute Ruhe. Ich werde diese Nacht nie vergessen. Ich werde nie vergessen, wie ich mich im Bett herumwälzte, mich mit meinen Gedanken an Agnes und dieses Geschöpf abquälte, hin und her überlegte, was zu tun sei, und zu keinem anderen Entschluss kommen konnte, als dass der beste Weg für ihren Frieden sei, nichts zu tun und, was ich gehört, für mich zu behalten. War ich einen Augenblick eingeschlafen, erschien mir Agnes und ihr Vater, den Blick zärtlich auf sie gerichtet, wie ich es so oft gesehen, beide mit flehenden Mienen, und erfüllten mich mit unbestimmtem Entsetzen. Wenn ich wieder erwachte, quälte mich der Gedanke, dass Uriah im nächsten Zimmer schlafe wie ein Alp und lastete auf mir mit seinem bleischweren Schrecken, als hätte ich einen Teufel zu Gast. Auch das Schüreisen drängte sich in meinen halbwachen Schlummer und wollte nicht wieder verschwinden. Zwischen Schlafen und Wachen kam es mir vor, ich hätte es ihm rot und glühend durch den Leib gerannt. Diese Vorstellung quälte mich so sehr, dass ich sie gar nicht abschütteln konnte und mich ins nächste Zimmer stahl, um ihn anzusehen. Da lag er auf dem Rücken, die Beine weit von sich gestreckt und röchelte aus der Kehle heraus, und der Atem stockte ihm in der Nase und den Mund hatte er offen wie ein Postbüro. Er übertraf an Scheußlichkeit so sehr alle meine Vorstellungen, dass ich aus wahrem Widerwillen jede halbe Stunde wieder einmal hinging und ihn ansehen musste. Und die lange, lange Nacht blieb hoffnungslos wie der dunkle Himmel, an dem sich kein Dämmern des Tages zeigen wollte. Als ich Uriah frühmorgens die Treppe hinabsteigen sah, Gott sei Dank, er wollte nicht zum Frühstück bleiben, war es mir, als ob mit ihm auch die Nacht hinwegginge. Als ich mich zu Doktors Commons verfügte, gab ich Mrs. Crupp besonderen Befehl, die Fenster offen zu lassen, damit frische Luft durch mein Zimmer streichen und sie von seiner Gegenwart reinigen könne.
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1: Kapitel 26. Ich gerate in Gefangenschaft. Ich bekam Uriah Heep bis zu dem Tag, wo Agnes die Stadt verließ, nicht mehr zu Gesicht. Ich hatte mich an der Station eingefunden, um Abschied von ihr zu nehmen und sie wegfahren zu sehen, und er war richtig auch da, um mit demselben Wagen nach Canterbury zurückzukehren. Es gewährte mir eine kleine Befriedigung, seinen an den Ärmeln und an der Taille ausgewachsenen, hochschultrigen maulbeerfarbenen Überrock mit einem Regenschirm so groß wie ein Zelt, zusammengeschnallt auf dem Eckplatz des Hintersitzes auf dem Wagen vor Dick liegen zu sehen, während Agnes natürlich innen in der Kutsche fuhr. Die Qualen, die ich während meiner Bemühungen, freundlich zu ihm zu sein, solange Agnes zusah, ausstand, verdienten vielleicht diese kleine Belohnung.
0: Auch jetzt wieder umlauerte er uns wie ein großer Geier und verschlang jede Silbe, die Agnes und ich miteinander sprachen. Während der unruhigen Stunden, die ich seinen Enthüllungen verdankte, hatte ich viel an die Worte denken müssen, die Agnes damals zu mir gesagt. Hoffentlich tat ich recht.

schulde ihm unendlich viel und müsse alles tun, um das Geschehene wieder gut zu machen. Der Gedanke, dass sie so außerordentlich abstach von dem rothaarigen Scheusal in seinem maulbeerfarbenen Überzieher, war für mich kein Trost, denn ich fühlte, dass gerade in dem Unterschied, in der Selbstverleugnung ihrer reinen Seele und der gemeinen Niedrigkeit der Seinen die Hauptgefahr lag. Zweifellos wusste auch Uriah alles das recht gut und hatte sich in seiner List alles vortrefflich ausgerechnet. Ich war so fest überzeugt, dass die bloße Aussicht auf ein solches Opfer Agnes Glück zerstören musste, und erkannte so sicher aus ihrem Wesen, sie ahne noch nichts, dass ich es nicht übers Herz bringen konnte, sie vor dem ihr drohenden Schicksal zu warnen. So schied ich ohne Erklärung. Sie winkte mir mit der Hand zu und lächelte mir ein Lebewohl aus dem Wagenfenster zu, während ihr böser Geist auf dem Dache kauerte, als hätte er sie schon frohlockend in seinen Klauen. Lange Zeit konnte ich die Abschiedsszene nicht vergessen. Als Agnes mir ihre Ankunft meldete, fühlte ich mich so unglücklich, als ob ich sie eben erst abreisen sähe. So oft ich nachgrübelte, verdoppelten sich meine Sorge und Unruhe. Kaum eine Nacht verging, ohne dass ich nicht von ihr träumte. Ich hatte Muße genug, mich meiner Unruhe zu überlassen, denn Steerforth weilte in Oxford und ich war, außer in der Kanzlei, meistens allein. Ich glaube, ich hegte damals schon einen unbewussten Argwohn gegen Steerforth. Ich beantwortete einen Brief von ihm höchst freundschaftlich, empfand aber angenehm, dass er nicht nach London kam. Ich glaube, Agnes hatte einen großen Einfluss auf mich ausgeübt, der umso mächtiger auf mich wirkte, als er durch Steerforths Anblick nicht gestört wurde. Unterdessen vergingen Tage und Wochen. Ich wurde in aller Form bei Spenlow und Jorkins inskribiert. Meine Tante gab mir außer dem Hauszins und was dazu gehörte 90 Pfund jährlich. Meine Zimmer wurden für 12 Monate gemietet, und obgleich sie mir abends immer noch sehr ungemütlich vorkamen und sich mir die Abende sehr lang gestalteten, so gewöhnte ich mich doch allmählich an die gleichmäßige, gedrückte Stimmung und den Kaffee, von dem ich täglich, glaube ich, eine Gallone verzehrte. In dieser Zeit machte ich auch 3 Entdeckungen. Erstens, dass Mrs. Crupp von einer Krankheit gequält wurde, die sie Krämpf nannte und die sich dadurch auszeichnete, dass sie stets mit einer geröteten Nase Hand in Hand ging und mit Pfefferminz behandelt werden musste. Zweitens, dass eine sonderbare Temperatur meiner Vorratskammer alle Brandyflaschen zum Zerspringen brachte. Drittens, dass ich ganz allein in der Welt stand und diesen Umstand in Verse brachte. An dem Tag, als ich in der Kanzlei eingeschrieben wurde, gab ich kein Fest mehr. Ich bewirtete bloß die Schreiber mit etwas kalter Küche und Sherry und ging abends allein ins Theater. Ich sah dort das Stück »Der Fremdling« und war so abgespannt, dass ich mich kaum in meinem eigenen Spiegel erkannte, als ich nach Hause kam. Als mein Kontrakt unterzeichnet war, meinte Mr. Spenlow, er hätte sich glücklich geschätzt, mich zur Feier des Tages in seinem Hause in Norwood zu sehen, wenn nicht seine Wirtschaft infolge der angekündigten Rückkehr seiner Tochter aus einer Erziehungsanstalt in Paris etwas in Unordnung geraten wäre. Aber er würde sich ein Vergnügen daraus machen, mich sofort nach ihrer Ankunft bei sich zu sehen. Ich wusste, dass er Witwer war und nur eine einzige Tochter hatte, und drückte ihm einen Dank aus. Mr. Spenlow hielt Wort. In 1 oder 2 Wochen kam er auf sein Versprechen zurück und sagte, wenn ich ihm die Ehre erweisen wollte, ihn nächsten Samstag zu besuchen und bis Montag zu bleiben, würde er sich sehr glücklich schätzen.

0: Natürlich nahm ich an, und er versprach mir, mich in seinem Phaeton mitzunehmen und wieder zurückzufahren. Als der Tag kam, bildete sogar mein Reisesack bei den Schreibern, denen das Haus in Norwood ein geheiligtes Geheimnis war, einen Gegenstand der Verehrung. Einer von ihnen erzählte mir, er habe gehört, Mr. Spenlow speise nur von Silber und Porzellan und Champagner werde beständig vom Fass geschenkt wie Tischbier. Der alte Schreiber mit der Perücke, der Mr. Tiffy hieß, war im Verlauf seines Lebens mehrmals in Geschäften dort gewesen und dann stets bis ins Frühstückszimmer vorgedrungen. Er beschrieb es als ein Gemach von überwältigender Pracht und sagte, dass er dort braunen ostindischen Sherry getrunken hätte, so kostbar, dass ihm die Augen davon übergegangen seien. Wir wohnten an diesem Tag einer Verhandlung im Konsistorium bei. Es drehte sich um die Exkommunikation eines Bäckers, der sich in einer Kirchenratssitzung gegen eine Pflastersteuer gesträubt hatte und da das Material nach meiner Berechnung gerade doppelt so lang war wie Robinson Crusoes Abenteuer, wurde es ziemlich spät. Zuletzt aber erlebten wir doch, Mann zu 6-wöchentlicher Exkommunikation und zu einer Unmaße von Kosten verurteilt zu sehen, und dann verließen der Proktor des Bäckers und der Richter und die Advokaten der beiden Parteien, alle sehr nahe miteinander verwandt, zusammen die Stadt, und Mr. Spenlow und ich fuhren im Phaeton davon. Der Phaeton war ein sehr hübscher Wagen. Die Pferde beugten ihren Hals und hoben die Beine, als wüssten sie, dass sie zu Doktors Commons gehörten. In den Commons wurde viel Wetteifer in allem, wo es zu glänzen galt, entfaltet, und es gab viele schöne Equipagen dort, obgleich ich immer dafür gehalten habe, dass zu meiner Zeit der Hauptpunkt des Wettstreites in der Wäschestärke lag, die von den Proktoren in solchen Unmaßen verbraucht wurde, wie es nur die Natur des Menschen vertragen kann. Wir unterhielten uns auf der Hinfahrt sehr angenehm und Mr. Spenlow gab mir mancherlei Winke. Er sagte, Proktor zu sein sei der vornehmste Beruf von der Welt und dürfe durchaus nicht mit dem eines einfachen Anwalts verwechselt werden. Er sei etwas ganz anderes, unendlich exklusiver, weniger mechanisch und viel gewinnreicher. Wir machten es uns in den Commons viel leichter, als es anderswo geschehen könnte, bemerkte er, und das allein erhebt uns schon zu einer privilegierten Klasse. Allerdings könne man sich die unangenehme Tatsache nicht verhehlen, dass man eigentlich von den Advokaten angestellt sei, aber er gab mir zu verstehen, dass sie eine untergeordnete Klasse Menschen wären und von allen Proktoren von nur einigermaßen Selbstgefühl von oben herab angesehen würden. Ich fragte Mr. Spenlow, was er für die beste Art Geschäfte halte. Er entgegnete, dass ein guter Prozess um ein bestrittenes Testament, wobei es sich um ein hübsches kleines Gut von 30 oder 40.000 Pfund handle, so ziemlich die beste Sache sei. Bei einem solchen Prozess, sagte er, falle nicht nur ziemlich viel ab durch die Rechtseinwände in jedem Stadium des Verfahrens und bei den Bergen von Zeugenbeweisen, bei der Einvernahme und Wiedereinvernahme, gar nicht zu sprechen von der ersten Appellation an die Delegierten und von einer zweiten an das Herrenhaus, sondern, weil die Kosten schließlich doch auf das Grundstück fielen, gingen die beiden Parteien mit gleicher Lebhaftigkeit an den Prozess, und um die Kosten mache man sich keine Sorge. Was er besonders bewunderte, sagte er, seien die Commons, die stets geschlossen vorgingen. Es herrsche eine Organisation wie nirgends auf der Welt. Es sei das vollendete Bild der Gemütlichkeit. Zum Beispiel, es läuft eine Scheidungsklage ein oder eine Klage auf Wiedereinsetzung in den vorigen Stand an das Konsistorium. Sehr gut. Sie wird im Konsistorium verhandelt. Man macht ein hübsches, ruhiges Familienspiel daraus und wickelt es ganz nach seiner Bequemlichkeit ab. Ist die Partei mit dem Konsistorium nicht zufrieden, dann geht sie an den Arches Court. Was ist der Arches Court? Derselbe Gerichtshof im selben Lokal, mit demselben Barreau und denselben Advokaten, nur mit einem anderen Richter. Denn es kann der Konsistorialrichter bei jeder Tagesfahrt als Advokat plädieren. Man spielt also die Partie noch einmal durch, aber immer noch ist man nicht recht zufrieden. Sehr gut, was geschieht dann? Man geht zu den Delegierten. Wer sind die Delegierten? Nun, die Delegierten sind die Advokaten, die unbeschäftigt bei der Partie die beiden ersten Male zugesehen, die Karten gemischt, abgehoben und mit ins Spiel hineingeredet haben. Sie kommen jetzt als Richter dran, um die Sache zu jedermanns Zufriedenheit abzumachen. Unzufriedene Leute gäbe es immer, die von der Korruption in den Commons redeten und von der Notwendigkeit, sie zu reformieren, sagte Mr. Spenlow feierlich zum Schluss. Aber als der Weizenpreis am höchsten stand, hätten die Commons das meiste zu tun gehabt. Man könne ruhig die Hand aufs Herz legen und der ganzen Welt sagen, rührt an die Commons und das ganze Land kommt herunter. Ich hörte dem allem mit großer Aufmerksamkeit zu, und obgleich ich einigermaßen zweifelte, ob das Land, wie Mr. Spenlow behauptete, den Commons wirklich so sehr zu Dank verpflichtet sein müsste, so beugte ich mich doch ehrerbietig vor seiner Autorität. Was den Weizenweiß betraf, überstieg dies meine Verstandeskräfte und ich unterdrückte jeden Zweifel. Ich habe bis heute noch nicht mehr von diesem Weizenpreis begriffen. Ich bin bis zu dieser Stunde niemals über diesen Weizen hinweggekommen. Jedenfalls war ich nicht der Mann, um die Axt an die Commons anzulegen und das Land zugrund zu richten. Durch mein Schweigen drückte ich meine ehrerbietige Zustimmung zu allem aus, was mein an Jahren und Kenntnissen mir überlegener Begleiter erzählte. Und dann unterhielten wir uns über den Fremdling und das Theater und das Gespann, bis wir bei Mr. Spenlows Besitz ankamen. Vor dem Hause lag ein wundervoller Garten und trotz der ungünstigen Jahreszeit sah er so vortrefflich gehalten aus, dass ich ganz bezaubert war. Ein entzückender Rasenplatz, Baumgruppen und Gebüsche, Laubengänge, an denen Blumen und Gesträuch schon die ersten Blätter zeigten, konnte ich noch im Halbdunkel unterscheiden. Hier wandelt Miss Spenlow allein, dachte ich, oh Gott. Wir traten in das hell erleuchtete Haus und in der Vorhalle hingen alle Arten Hüte, Mützen, Überröcke, Mäntel, Handschuhe, Reitpeitschen und Spazierstöcke. »Wo ist Miss Dora?« fragte Mr. Spenlow den Bedienten. »Dora«, dachte ich, »was für ein schöner Name!« Wir traten in das nächste Zimmer, wahrscheinlich das durch den braunen ostindischen Sherry denkwürdig gewordene Frühstückszimmer, und ich hörte eine Stimme sagen, »Mr. Copperfield, meine Tochter Dora und ihre vertraute Freundin.« Offenbar war es Mr. Spenlows Stimme, aber ich wusste es nicht genau und kümmerte mich auch nicht mehr darum. In einem Augenblick war alles vorbei. Mein Schicksal hatte sich erfüllt. Ich war ein Gefangener und ein Sklave. Ich liebte Dora Spenlow bis zum Wahnwitz. Sie war für mich ein überirdisches Wesen, eine Fee, eine Sylphe, ich weiß nicht, was sonst noch alles, etwas, was noch niemand gesehen und alles, wonach sich jeder sehnen musste. Ich versank in einen Abgrund von Liebe im Augenblick. Von einem Zaudern am Rande, von einem Hinabsehen oder Zurückblicken konnte nicht die Rede sein. Ich war kopfüber hinabgestürzt, ehe ich noch ein Wort sprechen konnte. Ich habe Mr. Copperfield schon früher gesehen, bemerkte eine mir wohlbekannte Stimme, während ich, etwas vor mich hin murmelnd, mich tief verbeugte. Das hatte nicht Dora gesprochen, nein, aber ihre vertraute Freundin, Miss Murdstone. Ich glaube, ich war gar nicht sonderlich überrascht. Ich hatte die Fähigkeit, mich zu wundern, offenbar verloren. In der Welt des Stoffes gab es nichts des Erstaunenswertes außer Dora Spenlow. Ich sagte, wie geht es Ihnen, Miss Murdstone? Ich hoffe, Sie befinden sich wohl. Sie erwiderte, sehr wohl. Ich fragte, was macht Mr. Murdstone? Sie antwortete, mein Bruder ist wohl auf. Ich danke Ihnen recht sehr. Mr. Spenlow, den wahrscheinlich unser Bekanntsein überraschte, mischte sich jetzt ins Gespräch. Es freut mich zu erfahren, Copperfield, dass Sie und Miss Murdstone einander bereits kennen. Mr. Copperfield und ich, sagte Miss Murdstone mit großer Fassung, sind Verwandte. Wir waren einmal flüchtig bekannt, damals in seinen Kinderjahren. Die Verhältnisse haben uns seitdem getrennt. Ich würde ihn nicht wiedererkannt haben. Ich entgegnete, dass ich sie unter allen Umständen wiedererkannt hätte, und das war wahr genug. Miss Murdstone hatte die Güte, sagte Mr. Spenlow, das Amt, wenn ich mich so ausdrücken darf, einer vertrauten Freundin meiner Tochter Dora anzunehmen. Da meine Tochter Dora leider keine Mutter mehr hat, war Miss Murdstone so gütig, ihre Gefährtin und Beschützerin zu werden. Mir schoss der Gedanke durch den Kopf, dass Miss Murdstone, ähnlich der Taschenwaffe, die man gewöhnlich Lebensretter nennt, sich besser zum Angriff als zur Verteidigung eigne. Aber da ich keine Minute lang an etwas anderes als an Dora denken konnte, so warf ich einen Blick auf sie und dachte mir, dass dieses hübsche, übermütige Gesicht nicht sehr geeignet sein dürfte, besonders zutraulich zu ihrer Gefährtin und Beschützerin zu werden. Als das erste Mal zum Diner geläutet wurde, führte mich Mr. Spenlow zum Umkleiden in sein Zimmer. Der Gedanke, mich umzuziehen oder sonst irgendetwas zu tun in diesem Zustand von Verliebtheit, war denn doch zu lächerlich. Ich konnte mich nur vor den Kamin hinsetzen, den Schlüssel meines Reisesacks zerbeißen und an die entzückende, jugendfrische, lebhafte Dora mit den blitzenden Augen denken. Diese Gestalt, dieses Gesicht und dieses anmutige, bezaubernde Wesen. Die Glocke läutete so bald wieder, dass ich mich in aller Hast anziehen musste, statt diesem Geschäft die wünschenswerte Aufmerksamkeit zuwenden zu können. Dann ging ich die Treppen hinunter. Ich fand bereits Gesellschaft vor. Dora sprach mit einem alten, grauköpfigen Herrn, obgleich er fast weiß war und Urgroßvater dazu, wie er selbst sagte, war ich doch fürchterlich eifersüchtig auf ihn. In welcher Gemütsstimmung ich mich befand. Ich war auf jeden eifersüchtig. Ich konnte den Gedanken nicht ertragen, dass jemand Mr. Spenlow besser kannte als ich. Es bereitete mir Qualen, von Vorfällen sprechen zu hören, von denen ich nichts wusste. Als ein sehr liebenswürdiger Herr mit einem lebhaft glänzenden, kahlen Kopf mich über den Tisch fragte, ob ich das erste Mal hier sei, hätte ich die fürchterlichste Rache an ihm nehmen mögen. Ich kann mich kaum an jemand aus der Gesellschaft erinnern, außer an Dora. Ich hatte keine Ahnung, was ich aß. Ich genoss nur Dora und ließ ein halbes Dutzend Schüsseln unberührt weitergehen. Ich saß neben ihr, ich plauderte mit ihr. Sie hatte das lieblichste Stimmchen, das heiterste Lachen, die anmutigsten und entzückendsten kleinen Launen, die jemals einen verlorenen Jüngling in hoffnungslose Sklaverei schmiedeten. Sie war niedlich in allem und umso kostbarer, dachte ich. Als sie mit Miss Murdstone das Speisezimmer verließ, sie waren die einzigen Damen, verfiel ich in ein träumerisches Brüten, das nur von der quälenden Angst, Miss Murdstone möchte mich in Doras Augen herabsetzen, gestört wurde. Der liebenswürdige Herr mit dem kahlen, glänzenden Kopf erzählte mir eine lange Geschichte, wie ich vermute, von Gartenpflege. Ich glaubte, er sagte mehrere Male »mein Gärtner«. Ich tat, als ob ich ihm mit tiefster Aufmerksamkeit zuhörte, wandelte aber die ganze Zeit hindurch mit Dora in dem Garten des Paradieses. Meine Befürchtung, dem Gegenstand meiner alles verzehrenden Neigung nachteilig geschildert zu werden, wurden wieder wach, als wir in den Salon traten und ich das strenge und kalte Gesicht der Miss Murdstone sah. Aber sie wurde bald in unerwarteter Weise zerstreut. »Mr. Copperfield«, sagte Miss Murdstone und winkte mir in ein Fenster, »auf ein Wort.« Ich stand Auge in Auge mit Miss Murdstone. »David Copperfield«, sagte sie, »ich brauche mich nicht über Familienverhältnisse zu verbreiten. Sie sind kein verlockendes Thema.« »Keineswegs, Madam.« »Keineswegs«, stimmte Miss Murdstone bei. »Ich wünsche nicht, die Erinnerung an alte Streitigkeiten aufzufrischen. Ich bin von einer Person beleidigt worden. Einer Frau, muss ich leider zur Unehre meines Geschlechtes gestehen, deren Namen ich nicht ohne Zorn und Entrüstung erwähnen kann, und deshalb will ich sie lieber nicht nennen.« Diese Anspielung auf meine Tante machte mich wütend, aber ich sagte nur, es wäre wirklich besser, wenn ihr Name nicht erwähnt würde. Ich vertrüge es nicht, in respektloser Weise von ihr sprechen zu hören, fügte ich hinzu, ohne meine Meinung in sehr entschiedener Weise auszudrücken. Miss Murdstone schloss die Augen und senkte voller Verachtung den Kopf. Dann sah sie langsam wieder auf und sagte, »David Copperfield, ich versuche nicht, die Tatsache zu verhehlen, dass ich in Ihrer Kindheit eine sehr ungünstige Meinung von Ihnen gefasst hatte. Ich mag mich damals geirrt haben oder Sie haben aufgehört, mein Urteil zu rechtfertigen. Aber darum handelt es sich jetzt nicht zwischen uns. Ich gehöre einer Familie an, die sich, wie ich glaube, durch eine gewisse Festigkeit des Charakters auszeichnet, und ich bin kein Geschöpf der Verhältnisse und der Umstände. Ich kann meine Meinung von Ihnen haben, Sie können Ihre Meinung von mir haben.« Die Reihe, sich zu verbeugen, war jetzt an mir. Und damit ist noch nicht gesagt, dass wir wegen Meinungsverschiedenheit hier in Kollision zu kommen brauchten. Unter den obwaltenden Umständen ist es sogar besser, wenn es nicht geschieht. Da die Wechselfälle des Lebens uns wieder zusammengeführt haben und uns auch noch öfter zusammenführen können, möchte ich Ihnen vorschlagen, dass wir uns gegenseitig wie entfernte Bekannte behandeln. Die Familienverhältnisse rechtfertigen es vollkommen, wenn wir uns auf solchen Fuß stellen, und es ist ganz unnötig, dass einer von uns den anderen zum Gegenstand von Klatschereien macht. Sind Sie damit einverstanden?« »Miss Murdstone«, erwiderte ich, »ich bin der Ansicht, dass Sie und Mr. Murdstone mich aufs Grausamste behandelt haben und meiner Mutter das Leben verbitterten. Dieser Ansicht werde ich sein, solange ich lebe. Im Übrigen bin ich mit Ihrem Vorschlag einverstanden.« Miss Murdstone schloss wieder die Augen und neigte den Kopf. Dann berührte sie mit den Spitzen ihrer kalten, steifen Finger meinen Handrücken und verließ mich, sich die kleinen Fesseln an ihrem Handgelenk und ihrem Hals ordnend. Sie schienen mir noch die alten und genau im selben Zustand zu sein wie damals. Zusammengehalten von Miss Murdstones Charakter machten sie mir den Eindruck von Ketten an einer Kerkertür, die dem Beobachter schon an der Außenseite sagen, was drinnen zu erwarten ist. Ich weiß nichts mehr von dem Abend, als dass ich die Königin meines Herzens entzückende Balladen in französischer Sprache singen hörte, zu denen wir immer tanzen sollten. Tarala, tarala. Und dabei begleitete sie sich mit einem herrlichen Instrument, das einer Gitarre ähnlich sah. Ich schwelgte in seligem Entzücken. Ich wies alle Erfrischungen zurück. Einen besonderen Widerwillen empfand ich gegen Punsch. Sie lächelte mich an und gab mir ihre entzückende Hand, als Miss Murdstone sie unter ihre Obhut nahm und hinausbegleitete. Einmal sah ich mein Gesicht im Spiegel. Es sah vollständig vertrottelt aus. In höchst sentimentaler Stimmung legte ich mich zu Bett und befand mich in der Krise eines Liebesfiebers, als ich wieder aufwachte. Es war ein schöner Morgen und noch so frühzeitig, dass ich auf den Einfall kam, in den Laubengängen einen kleinen Spaziergang zu machen, um dabei von ihrem Bild zu träumen. In der Vorhalle begegnete ich ihrem kleinen Hund namens Chip. Ich näherte mich ihm zärtlich, denn ich liebte selbst ihn, aber er zeigte mir grimmig die Zähne, lief unter einen Stuhl, um zu knurren, und wollte nichts von Vertraulichkeit wissen. Der Garten war frisch und einsam. Ich ging auf und ab und sagte mir, wie unendlich glücklich ich mich fühlen müsste, wenn ich mich jemals mit diesem Himmelswunder verloben könnte. Ein Heirat, Vermögen und dergleichen Dinge dachte ich in meiner Unschuld ebenso wenig wie damals, als ich die kleine Emily liebte. Sie Dora nennen, ihr schreiben, sie anbeten und glauben zu dürfen, dass sie in Gesellschaft anderer Leute doch noch an mich denke, erschien mir als der Gipfel menschlicher Sehnsucht. Sicher war es der Gipfelpunkt der meinigen. Zweifellos ein sentimentaler junger Gimpel, empfand ich doch so herzensrein, dass ich selbst heute nicht verächtlich darauf zurückblicken kann, wenn es mir auch noch so lächerlich vorkommt. Ich war noch nicht lange spazieren gegangen, als ich an einer Ecke mit ihr zusammenstieß. Jetzt noch durchzuckt es mich vom Scheitel bis zur Sohle, wenn ich an diese Ecke denke, und die Feder zittert mir in der Hand. »Sie sind früh auf, Miss Spenlow«, stotterte ich. »Es ist so dumm zu Haus«, sagte sie, »und Miss Murdstone ist so lächerlich. Sie redet solchen Unsinn von der Notwendigkeit, dass die Erde erst trocken sein müsste, ehe man ausgehen kann. Trocken«, sie lachte melodisch. »Sonntagmorgens, wenn ich drinnen nichts zu tun habe, muss ich doch irgendetwas anfangen.« Deshalb sagte ich Papa gestern abends, ich müsste spazieren gehen. Außerdem ist es die schönste Zeit des ganzen Tags. Meinen Sie nicht auch? Ich nahm all meinen Mut zusammen und sagte, ein bisschen stotternd, dass mir alles jetzt sehr herrlich vorkäme, wenn es mir auch eine Minute vorher noch sehr dunkel geschienen hätte. »Wollen Sie mir damit ein Kompliment machen?«, fragte Dora. »Oder hat sich das Wetter wirklich geändert?« Ich stotterte noch schlimmer als vorher heraus, dass es durchaus kein Kompliment, sondern volle Wahrheit sei, dass ich aber von einer Wetterveränderung nichts bemerkt hätte. »Es war ein innerlicher Vorgang«, fügte ich errötend hinzu, um es vollends zu erklären. »Noch nie sah ich solche Locken. Wie hätte das auch sein können, da es bis dahin noch nie solche gab?« Sie schüttelte sie, um ihr Erröten zu verbergen. Und der Strohhut mit den blauen Bändern, der auf diesen Locken saß, welch unbezahlbarer Schatz wäre es für mich gewesen, hätte ich ihn in meiner Stube in der Buckinghamstraße aufhängen dürfen. »Sie sind eben von Paris zurückgekehrt«, fragte ich. »Ja.« »Waren Sie schon einmal dort?« »Nein.« »Oh, da müssen Sie bald hingehen. Es wird Ihnen ungemein gefallen.« T. Tiefster Schmerz ergriff mich. Dass sie mein Fortgehen wünschen, ja nur für möglich halten konnte, war unerträglich. Ich verabscheute Paris, ich verabscheute Frankreich. Ich sagte, ich würde England jetzt um keiner irdischen Rücksicht willen verlassen. Nichts könnte mich dazu bewegen. Kurz, sie schüttelte schon wieder ihre Locken. Als zu unserer Erlösung das Hündchen den Gang heruntergelaufen kam, es benahm sich entsetzlich eifersüchtig gegen mich und bellte mich heftig an. Sie nahm Jip auf ihren Arm, oh mein Gott, und liebkoste ihn, aber er fuhr fort zu bellen. Er litt es nicht, dass ich ihn anfasste, und bekam deshalb Schläge von ihr. Meine Leiden wurden nur noch größer, als ich sah, wie sie ihn auf seine Nase tätschelte, während er mit den Augen zwinkernd ihr die Hände leckte und innerlich immer noch murrte wie ein kleiner Brummbaß. Endlich war er still. Er hatte gut still sein mit ihrem niedlichen Kinn an seinem Kopf, und wir gingen weiter, um das Gewächshaus anzusehen. »Sie sind nicht sehr genau bekannt mit Miss Murdstone, oder doch?« fragte Dora. »Mein Liebling.« Die letzten beiden Worte galten leider dem Hund. »Nein, keineswegs. Ach, sie ist eine langweilige Person«, sagte Dora schmollend. »Ich kann gar nicht begreifen, woran Papa gedacht hat, als er mir das fade Ding zur Beschützerin wählte. Wer braucht den Schutz? Ich gewiss nicht.« Und Jip kann mich viel besser beschützen als Miss Murdstone. Nicht wahr, guter Jip?« Er zwinkerte bloß schläfrig, als sie ihn auf den runden Kopf küsste. »Papa nennt sie meine vertraute Freundin, aber das ist sie ganz und gar nicht. Nicht wahr, Jip? Wir schenken solchen grämlichen Leuten unser Vertrauen gewiss nicht, Jip und ich. Wir suchen uns schon aus, wen wir gerne haben, anstatt uns jemand zuweisen zu lassen. Nicht wahr, Jip?« Jip brummte bejahend. Es hörte sich an wie ein Teekessel. Für mich war jedes Wort Doras ein neues Glied zu meiner Sklavenkette. »Es ist sehr hart, weil wir keine liebe Mama haben, an ihrer Stelle ein brummiges, altes Geschöpf wie Miss Murdstone immer auf den Fersen zu haben. Nicht wahr, Jip?« »Aber das ist uns gleichgültig, Jip. Wir wollen nicht mit ihr vertraut sein und werden uns schon selbst so glücklich machen, wie wir können. Wir wollen sie schon gallig machen, nicht wahr, Jip?« Wenn das noch länger gedauert hätte, wäre ich wahrscheinlich vor ihr auf die Knie gefallen, was mir alle weiteren Aussichten sofort abgeschnitten hätte. Aber zum Glück war das Gewächshaus nicht weit. Es enthielt eine wahre Ausstellung von schönen Geranien. Wir gingen an ihnen entlang, und Dora blieb oft stehen, um diese oder jene Blüte zu bewundern. Ich folgte ihrem Beispiel und bewunderte auch immer die gleiche, und schließlich hielt Dora scherzend das Hündchen in die Höhe, damit es an den Blumen rieche. Und wenn wir uns vielleicht auch nicht alle drei im Feenland befanden, ich war bestimmt darin. Wenn ich heute noch an einem Geranium rieche, wundere ich mich über die plötzliche Veränderung, die mit mir vorgeht. Es erscheint ein Strohhut mit blauen Bändern, eine Menge Locken, ein kleiner schwarzer Hund, den zwei zarte Arme an eine Wand von Blumen und frischen Blättern halten vor meinen Blicken. Miss Murdstone hatte uns gesucht. Sie fand uns hier und bot ihre unliebenswürdige Wange, deren kleine Runzeln mit Puder gefüllt waren, Dora zum Kuss. Dann nahm sie Doras Arm und ging so steif zum Frühstück wie zu einem Soldatenbegräbnis. Wie viele Tassen Tee ich trank, bloß weil Dora ihn bereitete, weiß ich nicht mehr. Ich erinnere mich nur, dass sie solche Mengen hinuntergoss, dass mein ganzes Nervensystem hätte zugrunde gehen müssen, wenn ich damals schon eins besessen hätte. Später gingen wir in die Kirche. Miss Murdstone saß zwischen Dora und mir, aber trotzdem hörte ich die Angebetete singen, und die Gemeinde verschwand vor meinen Augen. Ich hörte eine Predigt, Natürlich über Dora. Das ist leider alles, was ich von dem Gottesdienst weiß. Der Tag verging sehr still, keine Gesellschaft, ein Spaziergang, ein Familiendiner für vier und am Abend Ansehen von Büchern und Bildern. Miss Murdstone hatte ein Predigtbuch vorgenommen und hielt scharf Wache über uns. Ach, wie wenig ahnte Mr. Spenlow, als er nach dem Diner das Taschentuch übers Gesicht gedeckt mir gegenüber ein wenig nickte, wie sehnsüchtig ich ihn in meiner Einbildung als Schwiegervater umarmte. Er ahnte nicht, als wir uns gute Nacht sagten, dass er soeben seine volle Einwilligung zu meiner Verlobung mit Dora gegeben hatte und ich den Segen des Himmels auf sein Haupt herabrief. Wir fuhren frühmorgens nach der Stadt, denn unser harrte ein Bergungsfall im Admiralitätsgericht, der eine ziemlich genaue Kenntnis der Schifffahrt verlangte und zudem, da wir in den Commons von solchen Sachen nicht viel verstehen konnten, der Richter zwei alte Mitglieder vom Schifffahrtsbüro himmelhoch gebeten hatte, ihm aus der Klemme zu helfen. Doch saß Dora wieder am Frühstückstisch, den Tee zu bereiten, und ich hatte das traurige Vergnügen, vor ihr im Phaeton den Hut ziehen zu dürfen, während sie, Jip auf den Armen, in der Türe stand. Es ist unbeschreiblich, wie mir an jenem Tag der Admiralitätsgerichtshof erschien. Ein unglaublicher Wirrwarr herrschte in meinem Kopf, als ich den Verhandlungen zuhörte. Ich las den Namen Dora auf dem silbernen Ruder, das als Emblem des Hohen Gerichtshofes auf dem grünen Tisch lag, und als Mr. Spenlow ohne mich nach Hause fuhr, ich hatte mich mit der ungesunden Hoffnung getragen, er werde mich noch einmal mitnehmen, kam ich mir wie ein Seemann vor, der von seinem Schiff auf einer wüsten Insel zurückgelassen worden ist. Wenn der schläfrige alte Gerichtshof aufwachen und meine Träume von Dora sichtbar machen könnte, die mich in seinen Träumen erfüllten, würde die Aufrichtigkeit meines Berichts an den Tag kommen. Aber nicht nur die Träume, die ich an diesem Tag hatte, sondern Woche für Woche, Monat um Monat. Ich ging zum Gericht nicht, um zuzuhören, sondern um an Dora zu denken. Wenn ich einmal aufpasste, so geschah es nur bei Ehesachen, mit einer Erinnerung an Dora und mit der Frage, wieso verheiratete Leute sich überhaupt scheiden lassen könnten. In der ersten Woche meines Verliebtseins kaufte ich vier prachtvolle Westen. Nicht meinetwegen, ich mache mir nichts aus ihnen, aber für Dora. Ich trug gelbe Glacé-Handschuhe auf der Straße und legte den Grundstein zu all meinen Hühneraugen. Man hätte nur meine damaligen Stiefel mit der natürlichen Größe meiner Füße zu vergleichen brauchen, um sich über den Zustand meines Herzens klar zu werden. Und trotzdem ich mich auf diese Art zum Krüppel machte, ging ich doch täglich meilenweit, um Dora zu begegnen. Ich war nicht nur auf der Landstraße nach Norwood so bekannt wie der Briefträger, sondern ich durchstreifte auch London. Ich wanderte in den Straßen umher, wo sich die besten Läden für die Damen befanden. Ich spukte im Bazar herum wie ein ruheloser Geist und schleppte mich immer und immer wieder durch den Park, wenn ich mich auch noch so abgehetzt fühlte. Zuweilen, nach langen Zwischenträumen und zu seltenen Gelegenheiten, sah ich sie. Zuweilen winkte mir ihr kleiner Handschuh hinter einem Wagenfenster zu. Manchmal traf ich sie und begleitete sie und Miss Murdstone ein kleines Stück und sprach mit ihr. In einem solchen Fall fühlte ich mich nachher immer höchst unglücklich, weil mir nichts Gescheites eingefallen war, oder weil sie keinen Begriff von der Tiefe meiner Liebe hatte oder sich nicht darum kümmerte. Wenn man sich leicht denken kann, erwartete ich immer eine neue Einladung von Mr. Spenlow, aber ich täuschte mich jedes Mal. Mrs. Crupp muss eine sehr scharf blickende Frau gewesen sein, denn als ich kaum ein paar Wochen verliebt war, aber noch nicht den Mut fand, an Agnes etwas anderes zu schreiben, als dass ich Mr. Spenlow und seine Familie, die aus einer Tochter bestünde, in seinem Haus besucht habe, hatte sie es schon herausgekriegt. Als ich eines Abends sehr schwermütig zu Hause saß, kam sie herauf zu mir und fragte mich, ob ich ihr nicht gegen ihre Krämpfe mit etwas Kardamom, Rhabarber und 7 Tropfen Nelkenessenz oder, wenn es das nicht sein könnte, mit ein klein wenig Brandy, dem nächstsichersten Mittel, aushelfen könnte. Da ich von der ersten Arznei nie gehört, die zweite jedoch in der Vorratskammer stehen hatte, schenkte ich Mrs. Crupp ein Glas Brandy ein, das sie, um jeden Verdacht, es könnte Unrecht verwendet werden, zu beseitigen, in meiner Gegenwart austrank. »Kopf hoch, Sir«, sagte sie, »ich kann Sie nicht so sehen, Sir, ich bin selbst eine Mutter.« Ich sah nicht recht ein, was dieser Umstand mit mir zu tun hatte, aber ich lächelte Mrs. Crupp so gütig ich konnte an. »Schauen's«, sagte sie, »entschuldigen's, ich weiß schon, was es ist. Es betrifft eine Dame.« »Mrs. Crupp«, sagte ich und wurde rot. »Gott segne Ihnen, nur frischen Mut, reden's nix vom Sterben. Wenn's Ihnen nicht anlächelt, gibt's genug andere. Sie sind ein junger Herr, wo das Anlächeln schon wert ist, und Sie müssen Ihren Wert kennenlernen, Mr. Copperfull.« Mrs. Crupp nannte mich immer Mr. Copperfull, erstens, weil es nicht mein Name war, und zweitens, weil sie offenbar immer an ein Portemonnaie voll Kupfer dabei dachte. »Wieso vermuten Sie, dass eine junge Dame im Spiel ist, Mrs. Crupp?« »Mr. Copperfull«, sagte Mrs. Crupp mit Gefühl, »ich bin selbst eine Mutter.« Eine Zeit lang konnte sie nur ihre Hand auf ihren Nankingbusen legen und sich gegen die Wiederkehr des Schmerzes mit kleinen Schlückelchen ihrer Medizin wehren. Endlich ergriff sie wieder das Wort. »Als Ihre liebe Tante diese Zimmer mietete, Mr. Copperfull, war meine Rede, ich hätte jetzt jemand, um den ich mich kümmern könnte. Dem Himmel sei Dank«, sagte ich, »jetzt habe ich einen gefunden, wo ich mich drum kümmern kann.« »Sie essen nicht genug und trinken nichts.« »Gründen Sie darauf Ihre Vermutungen, Mrs. Crupp?« »Wissens«, sagte Mrs. Crupp in bestimmtem Ton, »ich habe schon für andere junge Herren gewaschen als für Ihnen. Ein junger Herr kann zu viel auf sich halten oder zu wenig auf sich halten. Er kann sich das Haar zu regelmäßig bürsten oder zu unregelmäßig bürsten. Er kann viel zu große Stiefel tragen oder was die viel zu kleinen sind. Das kommt drauf an, wie der junge Herr sich seinen Originalcharakter geformt hat. Aber mag er tun, was er will, jedenfalls ist eine junge Dame im Spiel.« Sie schüttelte den Kopf so bedeutsam, dass ich mir ganz aus dem Sattel gehoben vorkam. »Ich will nur den Herrn anführen, der was vor Ihnen hier starb. Er verliebte sich in eine Kellnerin und ließ sich die Westen enger machen, obgleich er vom Trinken ganz aufgeschwollen gewesen ist. Mrs. Crupp«, sagte ich, »ich muss Sie ersuchen, gefälligst die junge Dame, von der in meinem Falle die Rede ist, nicht mit einer Kellnerin in einem Atem zu nennen.« »Mr. Copperfull, ich bin selbst eine Mutter, und sowas möchte mir niemals nicht einfallen. Ich bitte um Entschuldigung, wenn ich zudringlich bin. Es fällt mir niemals nicht ein, zudringlich zu sein, wo ich nicht willkommen bin. Aber Sie sind noch ein junger Herr, Mr. Copperfull. Und was mein Rat ist, fassen Sie Ihnen ein Herz und lernen Sie Ihren eigenen Wert kennen. Wenn Ihnen schon zur Zerstreuung auf etwas legen wollen, legen Sie Ihnen aufs Kegelschieben, was Ihnen zerstreuen und guttun möchte.« Bei diesen Worten dankte sie verbindlichst für den Brandy, der vollkommen ausgetrunken war, mit einer majestätischen Verbeugung und verließ mich. Als ihre Gestalt im Dunkel des Vorzimmers verschwand, erschien mir ihr Rat allerdings wie eine Zudringlichkeit, aber ich ließ mir ihn zur Warnung dienen, ein Geheimnis in Zukunft besser zu verbergen.
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Willkommen zu Stadt, Land, Fluss, dem Geografie-Podcast. Mein Name ist Ramon und ich begrüße euch zu dieser Folge von Stadt, Land, Fluss. In der letzten Folge waren wir ja in den Schweizer Alpen unterwegs und ich habe euch versucht aufzuzeigen, wie das Lauterbrunnental entstanden ist. Endogene und exogene Prozesse und so. Heute verlassen wir Europa wieder und reisen etwas näher in Richtung Äquator. Der Song von Lass zu Beginn hat es ja schon verraten, es geht nach Senegal bzw. in den Norden des Senegals in die Region Ferlo. Rund 4200 Kilometer südwestlich des Dreiländerecks Deutschland, Österreich, Schweiz liegt der afrikanische Staat Senegal. Die Republik Senegal ist etwa 197 Quadratkilometer groß, also fast fünfmal so groß wie die Schweiz. Die Hauptstadt des Landes ist Dakar. Diese liegt auf der Kapverde-Halbinsel und ist der westlichste Punkt Kontinentalafrikas. Somit ist auch klar, dass Senegal im Westen rund 550 Kilometer lang an den Atlantischen Ozean grenzt. Des Weiteren hat Senegal 4 bzw. 5 Nachbarländer. Im Norden ist dies Mauretanien, die Grenze bildet da dem Land seinen namengebenden Fluss Senegal. Im Osten grenzt Senegal an Mali und im Süden sind es Guinea sowie Guinea-Bissau. Im südlichen Teil des Landes fließt der Fluss Gambia in den Atlantik. Der Fluss sowie das gleichnamige Land, welches mehr oder weniger dem Flusslauf entspricht, wäre dann das Nachbarland Nummer 5. Senegals Landschaft ist primär flach mit weiten Ebenen und nur wenigen Erhebungen, welche meist unter 100 Meter hoch sind. Lediglich im Südosten ist es zumindest etwas gebirgiger. Da befindet sich auch die höchste Erhebung des Landes, nämlich der 648 Meter hohe Gipfel der Nepandika-Berge. Neben den bereits erwähnten Flüssen Senegal im Norden, Gambia im Süden, gibt es noch weiter südlich, schon fast an der Grenze zu Guinea-Bissau, den Fluss Casamance. Senegals Lage auf etwa 15 Grad nördlicher Breite führt zu einem tropischen Wechselklima. Das heißt, wir haben hier eine Regenzeit von etwa Juni bis Oktober und dann eine folgende lange Trockenheit. Es ist tagsüber ganzjährig zwischen 25 und 33 Grad warm, wobei es während der Regenzeit tendenziell 2 bis 3 Grad wärmer ist als in der Trockenzeit. Zudem gibt es auch noch regionale Unterschiede. Der Atlantik stabilisiert die Temperaturen an der Küste etwas und es ist so an der Küstenregion tendenziell etwas wilder mit vielleicht 24 bis 29 Grad, während es im Landesinnere auch schon mal bis zu 35 Grad werden kann. Dieses heiße und auch trockene Klima hat dann folglich auch einen Einfluss auf die Vegetation. Dazu dann aber später mehr. Große Teile des heutigen Senegals war zu Beginn des 2. Jahrtausends ein Teil des Mali-Reichs. In der gleichen Zeit hielte auch so der Islam Einzug. So, dass heute über 90% der Bevölkerung den sunnitischen Islam angehören. Ab dem 15. Jahrhundert errichteten Europäer Handelsstützpunkte und ab dem 19. Jahrhundert wurde das Land schrittweise französische Kolonie. Dies blieb dann bis im Jahr 1960 so, also bis Senegal unabhängig wurde. Durch die koloniale Grenzziehung ist das Land die Heimat von verschiedenen Volksgruppen wie Wolof, Serer, Fulbe oder Diallo und das sind nur einige davon. Die Bevölkerung hat sich in den letzten Jahren extrem vergrößert. Lebten 1950 rund 2,5 Millionen Menschen im Senegal, sind es aktuell bereits schon rund 18 Millionen. In dieser Folge soll es aber vor allem um das Leben im nördlichen Senegal gehen. Daher springen wir jetzt in die Region Ferlo. Ferlo ist der wasserärmste Naturraum Senegals und nimmt rund ein Viertel der Landesfläche ein. Niederschlag fällt selten, wenn aber dann meist innerhalb der Regenzeit im Sommer. So entsteht eine Jahresniederschlagsmenge von gerade mal 300 bis 600 mm. Wir sind also in einer ariden bis semi-ariden Region.
Durch diese klimatischen Bedingungen, also der starken Hitze und der geringen Niederschlag, resultiert eine Dornstrauchsavanne. Wir haben also noch etwas Vegetation, zum Beispiel in Form von Wüstendatteln, Akazien und bisschen Gras. Aber auch einen trockenen, sandigen Boden. Ehemalige Flüsse in diesem Gebiet haben durch Erosionsprozesse ein Talsystem mit niedrigen Plateaus von meist unter 50 Meter Höhe geformt. Sonst ist die Landschaft vor allem von weiten Ebenen oder auch Sanddünen geprägt. Ein Teilgebiet von über 20.000 Quadratkilometer ist 2012 als UNESCO-Biosphärenreservat anerkannt und beheimatet seltene Arten wie die Rotfrontgazelle und den afrikanischen Strauß. In der Region leben vorwiegend die Fulbe. Lebensgrundlage für das Volk ist oft eine extensive Viehzucht. Extensiv meint so etwas wie naturnah. Es gibt also keine Massentierhaltung, sondern meist wird mit kleinen Herden durch die Region gewandert. Auch dazu dann später mehr. Seit den 1950er Jahren führten zudem staatliche Bohrprogramme für Tiefbrunnen zu einer verstärkten Sesshaftwerdung der ursprünglichen nomadischen Bevölkerung. Dass wir nun nach Ferlo ins nördliche Senegal gereist sind, ist primär dem Zufall geschuldet, dass ich genau zu dieser Region ein paar Texte und Studien gefunden habe. Wir könnten für das heutige Thema aber auch in der Mopi-Region in Mali, in Kordofan im Sudan oder in Tigray in Äthiopien unterwegs sein. Was haben diese Regionen alle gemeinsam? Klar, sie liegen in der sogenannten Sahelzone. Sahel ist eine regionalgeografische Bezeichnung für den Südrand der Wüste Sahara. Die Sahelzone zieht sich vom Westrand der Sahara, also der Atlantikküste bei Senegal und Mauretanien, bis hin in den Osten nach Eritrea. Das rund 6000 Kilometer lange Gebiet ist die Heimat von über 400 Millionen Menschen. Neben dieser geografischen Region wird teilweise aber auch von der politischen Region Sahel gesprochen. Diese wurde von den Vereinten Nationen definiert und umfasst diese 10 Länder: Senegal, Gambia, Mauretanien, Guinea, Mali, Burkina Faso, Niger, Tschad, Kamerun und Nigeria. Typisch für das Gesamtgebiet sind die sehr unregelmäßigen und niedrigen Niederschläge zwischen 100 und 500 mm pro Jahr. Der unausgeglichene Wasserhaushalt verhindert die vollständige Entwicklung der Böden und begünstigt die Ausbildung von Dorn- und Sukkulentensavannen. In der zweiten Hälfte des 20. Jahrhunderts war die Sahel zunehmend von Bodenerosion und Wüstenbildung betroffen, die durch die wachsende Bevölkerung verursacht wurden, die stärkere Ansprüche an das Land stellten als zuvor. BewohnerInnen rodeten Baum- und Straubewuchs, um Brennholz zu gewinnen und Felder anzulegen, woraufhin übermäßige Viehbestände das verbleibende Gras fraß. Der Regenabfluss und der Wind trugen anschließend die fruchtbaren Oberböden ab, wodurch trockene und karge Landstriche zurückblieben. In der zweiten Hälfte des 20. Jahrhunderts verschärften Bodenerosion und Wüstenbildung im Sahel die Lebensbedingungen, verursacht durch eine wachsende Bevölkerung, die mehr Land für Landwirtschaft und Viehzucht nutzte. Bäume und Sträucher wurden weiter gerodet, übermäßige Viehbestände fraßen die verbleibenden Gräser und Regen sowie Wind trugen die fruchtbaren Böden komplett ab. Dies hatte dann auch Folgen für die lokale Bevölkerung. Während der Dürre im Jahr 1998 blieben die Ernten fast komplett aus und 50-70% des Viehs starben. 1993 starben bei einer weiteren Dürre rund 100.000 Menschen an Hunger und Krankheiten. Um genau jene, also bereits erwähnten Vorgänge, soll es heute gehen, also die landwirtschaftliche Übernutzung, die Abholzung von Bäumen und Sträucher und die dadurch verstärkte Bodenerosion und Wüstenbildung. Oder in kurz, das Thema ist Desertifikation. Der Begriff leitet sich vom lateinischen Desertus facere, also Land veröden, ab. Es handelt sich dabei um die extreme Form der Landschaftsdegradation. Landschaftsdegradation

die in den Trockenzonen der Erde aufgrund anthropogener, also menschlicher Eingriffe, zur Landdegradation und somit zur Einschränkung der Nutzungsmöglichkeiten führen. Dies passiert nicht nur in Afrika, sondern überall auf der Welt. So sind zum Beispiel Teile des nördlichen USA oder auch Gebiete in Spanien stark von der Desertifikation betroffen oder bedroht. Die Desertifikation führt also zu einer Degradation und Verminderung der Tragfähigkeit des Bodens. Es geht hier also nicht einfach um einen natürlichen Prozess, der vonstatten geht. Desertifikation umfasst im Normalfall ein komplexes Wirkungsgefüge zwischen physikalischen, biologischen, politischen, sozialen, kulturellen und ökonomischen Faktoren. Roland Palmer schrieb dazu mal Folgendes. Historische, politische, soziale und wirtschaftliche Zwänge oder Rahmenbedingungen, wie beispielsweise rasches Bevölkerungswachstum, ungünstiges Landrecht, kurze Pachtperioden und daher kein Interesse an nachhaltiger Nutzung, mangelnde administrative Regulierungen der Landnutzung, Marktorientierung statt Subsistenzwirtschaft sowie fehlender Zugang zu guten oder zumindest tragfähigen Land, speziell für die ärmere Bevölkerung, sind typische Auslöser bzw. Gründe für nicht angepasste Landnutzungspraktiken. Sie initiieren und forcieren besonders im Zusammenspiel mit klimatischen Extremsituationen die genannten Desertifikationsprozesse. Auch wenn klimatische Faktoren einen Einfluss haben, ist klar der Mensch die Hauptursache der Desertifikation. Unangepasste Landnutzung, Übernutzung von Ackerflächen, Überweidung, Rodung und Entwaldung, Ausbeutung von Grundwasser und falsche Bewässerung sind meist die Gründe. Dies hat dann schwerwiegende Folgen für die Umwelt. Die Pflanzendecke wird zerstört, Böden werden degradiert und Wasserverfügbarkeit für Pflanzen und Bodenlebewesen sinkt. Dies wiederum führt zum Verlust der Lebensgrundlage der Menschen und die Risiken für Hunger, Armut, Krisen und Konflikte steigen. Oft entsteht auch ein Teufelskreislauf. Der Bevölkerungsanstieg führt zu einer intensiveren landwirtschaftlichen Nutzung. Diese überbeansprucht den Boden. Daher werden noch mehr Flächen gerodet oder zu stark genutzt. Dies versteckt wieder die Desertifikation und so weiter und so weiter. Wichtig ist aber auch, dass es nicht die eine Ursache gibt. Die genauen Gründe und Prozesse können innerhalb des großen Sahelgebietes regional sehr unterschiedlich sein. Und es gibt auch eine historische Perspektive, welche dabei nicht vergessen werden sollte. Aus Reiseberichten wird die Sahelregion vom 18. bis Mitte des 20. Jahrhunderts als feuchtere Savannenlandschaft beschrieben. Es wurde von Maisanbau in Bali berichtet, genauso von wildtierreichen Savannen bis zum nördlichen 16. Breitengrad, was auch etwa der Breite des nördlichen Senegals entspricht. In dieser Zeit wurde die Landschaft vor allem durch Wanderfeldbau und nomadische Viehhaltung genutzt. So konnte sich die Natur natürlich auch immer wieder regenerieren. Eine erste Veränderung fand zu Beginn des 20. Jahrhunderts aufgrund der Kolonialisierung statt. Bis zu diesem Zeitpunkt wurde die Subsistenzwirtschaft praktiziert. Die Menschen vor Ort versorgten sich selber und nutzten die vorhandenen Ressourcen dementsprechend. Nun fand eine Förderung der Erzeugung von Exportrohstoffen wie Baumwolle oder Erdnüssen statt. Natürlich auf Grundlage der wirtschaftlichen Interesse der Kolonialmächten. Auch nach der Zurückerlangung der Unabhängigkeit wurde die Landschaft nun intensiver genutzt als zuvor. Neue Mittel und Instrumente ermöglichten es auch zuvor weniger genutzte Gebiete zu bewirtschaften. Die Agrarpolitik fokussierte sich weiterhin auf eine Marktproduktion und Export. Die Subsistenzwirtschaft blieb vernachlässigt. In den 1970er und 80er Jahren gab es einerseits extreme Dürreperioden, aber auch ein explosionsartiges Bevölkerungswachstum. Dies führte zu einer noch intensiven Bodennutzung und somit dann auch zu einer verstärkten Landdegradation und Desertifikation. Der weiterhin starke Bevölkerungswachstum in vielen Sahelstaaten sowie die globale Klimaerwärmung verschärfen das Problem aktuell weiterhin immer mehr. So ist auch in der Ferlo-Region die Desertifikation das Ergebnis eines komplexen Zusammenspiels aus menschlichen Handeln und klimatischen Faktoren.
Die Mehrheit der in der Verlo-Region lebenden

der Fulbe praktizieren seit Ewigkeiten mobile Viehzucht. Und da die Viehzucht in der Region einen wirklich großen Stellenwert hat, muss ich jetzt einen kurzen Exkurs zum Thema Pastoralismus machen. Auch ein Begriff, welcher ich zuvor noch nicht kannte. Ilse Köhler-Rolfsson beschrieb Pastoralismus in ihrem Artikel Karges Land und reichen Nutzen folgendermaßen. Der Begriff Pastoralismus beschreibt eine ökonomische Tätigkeit und eine kulturelle Identität. Gemeint ist die häufig mobile und extensive Haltung von lokal angepassten Tieren auf natürlich gewachsenem Busch- und Grasland. Auf jedem Kontinent der Welt, vor allem in den trockenen, steilsten, kältesten und heißesten Gebieten, gibt es Hirtevölker, die mit Herden von Alpakas, Kamelen, Rentieren, Rindern, Schafen, Wasserbüffeln, Yaks und Ziegen Gegenden der Erde bewirtschaften, die kaum anders genutzt werden können. Pastoralismus ist also mehr als eine einfache Tierhaltung. Es ist ein Lebensunterhaltssystem, das auf der extensiven, also naturnahen Nutztierhaltung passiert. Es ist eine der wichtigsten Lebensmittelproduktionsformen in den Trockengebieten der Welt und zeichnet sich vor allem durch zwei Strategien aus, um auch mit Umweltschwankungen und Dürren umzugehen. Erstens Mobilität der Tiere und zweitens die gemeinschaftliche Nutzung. Hirten ziehen mit ihren Herden dorthin, wo es aktuell Futter und Wasser gibt. Damit verbunden ist auch, dass die natürlichen Ressourcen oft kollektiv genutzt werden, anstatt in privatem Landbesitz zu sein. Weltweit praktizieren schätzungsweise 200 Millionen Menschen diese Form der Landwirtschaft. In der Region Ferlo ist der Pastoralismus die dominante Lebensform und ein zentraler Wirtschaftsfaktor. Pastoralisten in dieser Region legten jährlich zwischen 800 und 1000 Kilometer zurück. Zu Beginn der Regenzeit ziehen sie nach Norden, um frische Weidegründe zu finden und anschließend wieder zurückzukehren. Die Tierhaltung ist eine der Grundlagen zur Sicherung der Ernährungssicherheit in dieser Region. Die Desertifikation vermehrt Dürren, aber auch Konflikte zur Landnutzung sorgen aber auch hier für Probleme. Ergänzt wurde diese Landerviehzucht meist eher durch einen geringen Anteil an landwirtschaftlichen Aktivitäten. Nach der extremen Dürre von 1972 erlitten jedoch viele erhebliche Viehverluste. Die Menschen vor Ort verfolgten dann primär zwei unterschiedliche Strategien. Einige sahen in der regenabhängigen Landwirtschaft nicht als gangbare Option und konzentrierten sich so auf eine Herdendiversifizierung und einen Wechsel zu Schaf und Ziegen sowie weiterhin einem mobilen Leben. Viele andere, unterstützt vom Staat, internationalen Geldgebern und NGO, wechselten jedoch zur bewässerten Landwirtschaft. So entstanden viele landwirtschaftlich genutzte Flächen entlang von Flüssen, welche meist aber nur während der Regenzeit wirklich Wasser führten. Trotzdem stieg die Fläche der bewässerten Felder von 9000 Hektaren auf über 550.000 Hektaren an. Die Ausweitung der Bewässerung erschwerte jedoch die Viehhaltung zunehmend, da hochwertige Weideflächen verloren gingen und auch die Mobilität der Viehhirten wurde teilweise blockiert. 10 Jahre nach der sogenannten Bohrlochrevolution im Ferlotal gaben über 50% der Familien, die früher Mobilität als Hauptstrategie zur Überwindung von Dürren nutzten, die mobile Lebensweise auf. Nur noch 10% der Viehhirten in der Region praktizierten Transhumanz. Das heißt, sie ziehen saisonal mit ihren Herden zu besseren Weide- und Wasserflächen, wie es früher üblich war. Vor den 1950er Jahren wurde die Region nur während der Regenzeit landwirtschaftlich genutzt. Gleichzeitig förderte die Regierung in den 1980er Jahren die Sesshaftwertung, indem sie Rinderzuchtprojekte um Bohrlöcher unterstützte und die Verantwortung für deren Bewirtschaftung auf die lokale Viehhirten übertrug. Über ein Jahrzehnt gewöhnen sich viele Fulbe an die neue sesshafte Weidehaltung, sodass beim Ausfall einiger Bohrlöcher in den 1990er Jahren viele Rinder durch fehlende Mobilität starben. Im Jahr 2000 nahm die Ausdehnung von Landwirtschaft und Ranching durch Expansion bewässerter Flächen entlang des Senegalflusses weiter zu.
Es wurde große Bewässerungsprojekte für eine ganzjährige, statt nur auf eine die Regenzeit beschränkte Feldbewirtschaftung entlang des Flusstales angelegt. Dadurch wurden den mobilen Viehhirten viel ihres Trockenzeit-Weidelands entzogen, dass sie neue Futterquellen für das Vieh suchen mussten. Aufgrund des besseren Wasserzugangs wuchs zusätzlich sowohl die Bevölkerungs- als auch die Viehdichte weiter an. So erhöhte sich beispielsweise die Dichte der Fulbe-Camps in einem Umkreis von 15 Kilometer um den Tiefbrunnen von Desegere von 0,1 Camps pro Quadratkilometer im Jahr 1980 auf 0,23 Camps im Jahr 2008. In den letzten Jahren drehten sich die größten Probleme laut Interviews mit Dutzenden von Viehhirten im Februar 2022 in der Ferlo-Region um den Niederschlag. Da die Regenfälle oft schwächer ausfallen, stellten viele fest, dass ihre Heimatvegetation bereits bis im Februar oder manchmal noch früher bereits aufgebraucht wurde. Das zwingt sie dazu, inzwischen noch länger als früher zu wandern. Es zeigt sich also, dass nicht nur die klimatischen Veränderungen, sondern auch viele menschliche Ursachen und Entscheidungen das Problem vor allem in Dürrenphasen noch weiter verstärkt haben. Die Nutzung in der Ferlo-Region hat sich in den letzten Jahrzehnten also stark verändert. Allein dies hatte ja schon starke Folgen für die lokale Bevölkerung, wie zum Beispiel die Reduzierung der Flächen für Wanderhirten. Fand darüber hinaus aber wirklich auch eine Desertifikation in der Region statt? Dies sollte mit der Studie 50 Years of Woody Vegetation Changes in Ferlo aus den Jahren 2020 untersucht werden. Also ja, es war nicht explizit die Leitfrage, aber wir können zumindest etwas aus der Studie ein bisschen herauslesen. Die Studie befasst sich jedoch nicht direkt mit der Bodenqualität an sich, sondern versucht mittels hochauflösender Satellitenbilder und Felduntersuchung der Baumbestand zu analysieren. Die Studie zeigt verschiedene Dinge auf. Die Desertifikation zeigt sich in der Ferlo-Region durch sichtbare Veränderungen im Landschaftsbild. Die Baumdichte ging von 14,8 Bäume pro Hektar im Jahr 1965 auf teilweise 11,9 im Jahr 2008 zurück. Aktuell liegt sie bei 12,2. Es gab also einen Rückgang der Anzahl Bäume, auch wenn sich dieser in den letzten Jahren wieder etwas erholt hat. Fast entscheidender für die Fulbe vor Ort ist jedoch die Verschiebung des Artenspektrums, welche stattgefunden hat. Nutzpflanzen und gewisse Bäume sind verschwunden, während dürreresistente oder für das Vieh ungenießbare oder sogar giftige Arten zunahmen. Weitere allgemeine Folgen, welche durch eine Übernutzung des Bodens entstehen, ist, dass der Boden verkrustet und Nährstoffe verliert. Damit verbunden ist dann auch oft eine Zunahme von Winderosion. Dies ist keine Erkenntnis aus der Studie, sondern ein Vorgang, welcher praktisch in der ganzen Sahelzone beobachtet werden kann. Die Desertifikation bedroht somit die wirtschaftliche Basis und Lebensgrundlage der lokalen Bevölkerung. Herden werden schwächer, da sie weniger nahrhaftes Futter finden. Zudem fehlt durch die Zunahme der Landwirtschaft auch Platz für das Wanderhirtentum. Die Region verliert zudem wichtige Ökosystemdienstleistungen wie die Verfügbarkeit von Brennholz, Früchten oder traditioneller Medizin. Der Kampf um knapp werdende Weide- und Wasserressourcen führt zu Spannungen zwischen nomadischen Hirten und sesshaften Bauern sowie zwischen verschiedenen Hirtengruppen. Die Desertifikation kann somit auch soziale Konflikte vergrößern. Dies passiert oft in der Kombination von einer zunehmenden Migration. Die Verarmung zwingt viele Menschen zur Landflucht. Viele Menschen versuchen ihr Glück dann in den größeren Städten wie Dakar. Die dann brachliegenden Felder bieten aber selten neues Weideland, sondern werden oft durch internationale Agrarunternehmen für sich beansprucht. Desertifikation ist, wie bereits gesagt, kein regionales Phänomen und betrifft auch nicht nur die Sahelzone in Afrika, sondern gibt es praktisch weltweit. Dass daraus durchaus Probleme entstehen können, hat auch die UNO erkannt. So gibt es die United Nations Convention to Combat Desertification, die UNCCD. Die UNCCD ist ein internationales Umweltabkommen der Vereinten Nationen, das die Bekämpfung von Wüstenbildung, Landdegradation und Dürre zum Ziel hat. Sie unterstützt Staaten dabei, nachhaltige Landnutzung zu fördern,
Ökosysteme wiederherzustellen und die Lebensgrundlage besonders in trockenen und gefährdenden Regionen zu sichern. Im Juni 2025 wurde ein Factsheet zum aktuellen Stand der globalen Desertifikation veröffentlicht. Schreiben Sie, dass aktuell jedes Jahr rund 1 Million Quadratkilometer gesunde, produktive Landfläche degradiert. Das sind in etwa eine Fläche eines Fußballfeldes pro Sekunde. Bis zu 40% der weltweiten Landfläche sind degradiert. Das betrifft mehr als 3 Milliarden Menschen. Dabei leben 1 Milliarde Menschen unter 25 Jahren in Regionen, wo sie direkt vom Land und natürlichen Ressourcen für Arbeit und Einkommen abhängen. Die Wiederherstellung von degradierter Flächen würde auch einen wichtigen Beitrag für das Artenaussterben beitragen. Zudem könnte die Wiederherstellung von 15% degradierter oder umgewaldeten Flächen in Schlüsselgebieten bis zu 300 Gigatonnen Kohlenstoff binden. Verbesserte Land- und Wasserbewirtschaftung auf nur 25% der 300 Millionen Hektar hochwertigen Ackerflächen der Subsahara würde 22 Millionen Tonnen zusätzliche Nahrungsmittel liefern können. Die UNCCD veröffentlichte zudem zuletzt 2022 einen Bericht über die Situation im Senegal. Darin wurde festgehalten, dass die Hauptursachen für die Verschlechterung der Böden die urbane Expansion, also die Umwandlung von Ackerland in künstliche Flächen, sowie die Abholzung, also die Umwandlung von Waldflächen in Ackerland sind. Dadurch hat sich die Dynamik der Bodenproduktion zwischen 2001 und 2015 auf 5,57% verschlechtert. Auch klimatische Faktoren spielen im Senegal eine wichtige Rolle, da das Land extrem anfällig auf Dürren ist. Im Jahr 2002 waren zum Beispiel 97,7% der Landfläche von Dürren betroffen. Und auch im Jahr 2014 waren es 94,2%. In diesen Spitzenjahren waren fast 96% der Bevölkerung den Auswirkungen von Dürren ausgesetzt. Das Risiko für extreme Dürren ist dabei im Norden am höchsten, insbesondere in der Grenzregion zu Mauretanien. Der Bericht hebt mehrere Schlüsselinitiativen hervor, um die Landdegradation bis 2035 zu stoppen oder umzukehren. Genannt werden das Projekt Great Green Wall. Dabei geht es um die Umsetzung von Pilotprojekten zur Wiederherstellung von Waldflächen und zur Erhöhung der Bodenfruchtbarkeit. Auch genannt wird PRAPS, ein Programm zur Unterstützung des Pastoralismus, also der Viehzucht in der Region. Ein übergeordnetes Ziel von Senegal sei es, bis 2035 etwa 18.000 Quadratkilometer Waldflächen und 19.000 Quadratkilometer Ackerland nachhaltig wiederherzustellen. Auf diese beiden genannten Projekte möchte ich nun etwas genauer eingehen. Das bekannteste ist sicherlich die Great Green Wall. Dieses ambitionierte Projekt wurde bereits 2007 von der Afrikanischen Union ins Leben gerufen, um der Desertifikation in der Sahelregion entgegenzuwirken. Die Idee ist ein grüner Pflanzengürtel, der sich über die gesamte Breite Afrikas von Senegal im Westen bis Djibouti im Osten erstrecken soll. Ursprünglich war wirklich eine Art von 15 Kilometer breiter Waldstreifen geplant. Inzwischen hat sich das Projekt zu einem Mosaik aus nachhaltigen Landnutzungssystemen entwickelt. Man kann sich diese grüne Mauer vielleicht wie ein lebendiger Schutzdamm vorstellen. Er soll nicht nur physische Ausbreitung der Wüste stoppen, sondern gleichzeitig auch als Filter fungieren, der Wasser, Nährstoffe und wirtschaftliche Perspektiven für die Menschen in der Sahelregion zurückhält und sichert. Damit waren konkrete Ziele verbunden, welche bis 2030 erreicht werden sollen. Erstens die Wiederherstellung von 100 Millionen Hektar degradiertem Land, zweitens die Bindung von 250 Millionen Tonnen Kohlenstoff, drittens Schaffung von 10 Millionen grünen Arbeitsplätzen in ländlichen Gebieten. Innerhalb dieses panafrikanischen Projektes gilt Senegals als eins der Vorreiterländer der Initiative. Es geht dabei nicht einfach nur darum, ein paar Bäume zu pflanzen. Allein in Senegal gibt es über 90 Projekte, welche zur Great Green Wall zählen.
Ein zentraler Pfeiler bei der Umsetzung vor Ort ist das Programm Tolou Keur, was in Wolof so viel wie Hausgarten bedeutet. Ob ich das jetzt nun richtig ausgesprochen habe, keine Ahnung. Es handelt sich dabei um kreisförmige angelegte Lebensmittelwälder, sogenannten Food Forests, die traditionelles Wissen mit Agroökologie verbinden. Das Projekt nutzt traditionelle Techniken wie die Anlage von Gruben zur Regenwasserspeicherung oder die Förderung von Termiten zur Bodenbelüftung, um die Erträge und die Bodenqualität auf natürliche Weise zu steigern. Um einen zentralen Hühnerstall werden eine Vielzahl von Obstbäumen, Nutzpflanzen und Heilkräutern gepflanzt. Die Bäume in diesen Gärten wirken als Windschutz, ihre Wurzeln stabilisieren den Boden und die Baumkronen schützen die Erdoberfläche vor Erosionen durch Wind und heftige Regenfällen. Ein entscheidender Faktor für den Erfolg ist, dass die lokale Bevölkerung die Gärten pflegt und besitzt. Experten betonen, dass agroforstwirtschaftliche Projekte oft scheitern, wenn die Gemeinschaft nicht einbezogen wird. Wenn das klappt, seien solche Gärten aber viel nachhaltiger als irgendwelche staatlich verordnete Baumpflanzprogramme. Eines der Hauptprobleme bei der großflächigen Umsetzung ist die Finanzierung. Es mangelt an ausreichend öffentlichen und privaten Investitionen, um das Projekt massentauglich zu skalieren. Zusätzlich besteht auch einfach ein klimatisches Risiko. Besonders in den trockenen Gebieten ist die Wasserverfügbarkeit eher kritisch. Der Wassermangel kann so den Erfolg von Anpflanzungen gefährden. Neben diesen Hausgärten wurden in weniger als einem Jahrzehnt aber auch 12 Millionen dürreresistenter Bäume allein in Senegal gepflanzt. Trotzdem findet aktuell die Landwiederherstellung nicht in dem Tempo statt, das notwendig wäre, um die Zielvorgabe bis 2030 vollständig zu erreichen. Der Erfolg der gesamten Great Green Wall ist aktuell schwierig zu bewerten. Die offizielle Webseite wirkt teilweise mehr wie eine moderne Marketingkampagne als sonst etwas. Um den Fortschritt der ambitionierten Ziele besser zu überwachen, wurde dann 2021 die Great Green Wall Observatory entwickelt. So wird inzwischen versucht, die verschiedenen Projekte zu überwachen und die Daten zu sammeln. Allgemein kann man also sagen, dass die Great Green Wall nur sehr langsam vorankommt. 18 Jahre nach ihrem Start ist sie weit davon entfernt, 18 Millionen Hektar degradiertes Land von Senegal bis Djibouti wiederherzustellen. Auch die langfristige Wirkung ist dabei nicht überall gegeben oder geklärt. Es zeigte sich, dass der ökologische Effekt der Maßnahmen teilweise geringer war als erhofft. In Senegal überlebten nur Teile der gepflanzten Bäume dauerhaft, vor allem wegen Wassermangel, Beweidung und fehlender Pflege. Positiv ist jedoch, dass die Projekte temporäre und regionale Arbeitsplätze schaffen können und die Aufmerksamkeit für Bodendegradation und Klimaanpassung in stark betroffenen Regionen erhöht hat. Das Problem war aber ein wenig, dass es für mich praktisch unmöglich war, wirklich konkrete und zuverlässige Infos über die Wirksamkeit von verschiedenen Projekten zu finden. Die Maßnahmen kann man zwar auf der Webseite von Great Green Wall Observatory einsehen und es gibt auch ein paar Zahlen, wo wie viel Land wieder aufgeforstet wurde, aber zur Wirksamkeit gab es kaum Informationen zu finden, oder ich habe sie nicht gefunden. Daher betonen Forschende auch, dass der Erfolg nicht an der Anzahl gepflanzter Bäume gemessen werden sollte, sondern eben an messbaren ökologischen Ergebnissen und fordern so eine bessere Überwachung und Auswertung der Projekte. In den Regionen wie Ferlo und entlang des Senegal-Flusses leben viele Pastoralisten, die traditionell mit ihren Tieren saisonal migrieren. Diese Lebensweise ist, wie ich bereits kurz erwähnt habe, seit Generationen etabliert. Der Ausbau von Ackerflächen, Erweiterung von Dörfern, politische Maßnahmen, welche sesshafte Bauern bevorzugen, der Klimawandel sowie Konflikte mit Nachbarländern machten das Leben der Menschen, die Wanderhirtentum betrieben, immer schwieriger. Das führt dazu, dass
Dies führte dazu, dass heutzutage viel längere Wanderungen notwendig sind, oft mehrere hundert Kilometer. Viele Hirten haben auch Tierarten angepasst und sind von Rindern zum Beispiel auf Ziegen gewechselt, da diese flexibel zu halten sind und weniger Futter benötigen. Seit 2015 gibt es ein Pastoralismus-Unterstützungsprogramm, was abgekürzt PRAPS oder PRAPS heißt, das von der Weltbank initiiert wurde. Mit diesem Projekt wurden 765 Millionen US-Dollar in die Infrastruktur für die Viehzucht investiert. In gewissen Regionen wurden Tiefbrunnen und Futtermittellager eingerichtet, um die Überlebensfähigkeiten der Herden während Dürren zu sichern. Um Spannungen zwischen sesshaften Bauern und nomadischen Hirten zu reduzieren, wurde Viehtriebkorridore markiert und abgegrenzt. Und es wurden Pastoralist Units gebildet, die über Umwelt-, Gesundheits- und Infrastrukturkomitees die Ressourcen vor Ort eigenverantwortlich verwalten. In einem Zwischenbericht wurde erwähnt, dass es zu einem verbesserten Zugang zu natürlichen Ressourcen für die pastorale Gemeinschaft gekommen ist und es zudem zu einem Aufbau nationaler und grenzüberschreitender Strukturen für die gemeinsame Nutzung von Weideland kam. Es gab auch Abschlüsse von 4 bilateralen bzw. multilateralen Abkommen zur friedlichen grenzüberschreitenden Transhumanz, also dass die Wanderbewegungen auch über die Landesgrenzen stattfinden können. Es sei aber auch zu einer Verbesserung im Tiergesundheitswesen gekommen. Beispiele hierfür seien die Planung von Impfkampagnen über Grenzen hinweg sowie die Sicherstellung der Impfstoffversorgung, regelmäßige Treffen von Tiergesundheitsnetzwerken, Schulen von Tiergesundheitspersonal oder auch Kontrolle der Verwendung zugelassener Tierarzneien. Ja, das waren jetzt zwei und wahrscheinlich die zwei bekanntesten Projekte der Region, wobei der Great Green Wall ja eigentlich auch eine Vielzahl an Projekten und Maßnahmen beinhaltet. Neben all diesen Initiativen ist es aber sicherlich auch hilfreich, dass es seit 2012 das UNESCO Biosphärenreservat Verlo gibt. Dieses anerkannte Reservat sucht auch nach Wegen, die traditionelle Subsistenzwirtschaft durch Ökotourismus, Aquakultur und nachhaltige Forstwirtschaft zu ergänzen, um so den Druck auf das Land zu verringern. Ja, Zeit für eine kurze Rekapitulation der heutigen Folge. Ganz allgemein versteht man unter dem Begriff Desertifikation eine extreme Form der Landschaftsdegradation durch menschliche Eingriffe, Übernutzung, Überweidung, Abholzung oder falsche Bewässerung. Desertifikation ist also die starke Verschlechterung von Böden und Vegetation, die meist durch menschliches Handeln entsteht. Sie wird oft zusätzlich durch soziale, wirtschaftliche, politische und klimatische Faktoren verstärkt. Dies passiert in den verschiedensten Regionen der Welt. In der Sahelzone, also der südlichen Grenze der Sahara, kann auch zu einer Art von Ausweitung der Wüste führen. Die Desertifikation führt zur Zerstörung der Pflanzendecke und Bodendegradation. Dies wiederum kann zum Verlust der Lebensgrundlage der lokalen Bevölkerung, steigenden Risiken für Hunger und Armut sowie zu Krisen und Konflikten führen. Durch die steigende wachsende Bevölkerung kommt es oft zu einer noch intensiveren Bodennutzung, das die Desertifikation noch weiter beschleunigt. Dieses Problem wurde aber global erkannt und es gibt inzwischen verschiedene internationale, nationale und regionale Programme, welche sich dem Thema widmen. Während die großflächige Wirkung der schön initiierten Initiativen wie das Great Green Wall Projekt noch unklar sind, können zumindest auf regionaler Ebene Erfolge verbucht werden, indem das Leben der lokalen Bevölkerung zumindest erleichtert wird. Aber auch hier wird der globale Klimawandel eine weitere große Hürde darstellen, auf welches zu reagieren gilt. Sollte es nicht möglich sein, die Lebensgrundlagen vor Ort zu sichern, ist es wahrscheinlich, dass die Landflucht oder auch internationale Migrationsbewegungen weiter zunehmen wahrscheinlich. Und das war es jetzt auch inhaltlich zum Thema Desertifikation anhand der Region Verlo im nördlichen Senegal. Und wie immer hier an dieser Stelle zum Schluss der Folge noch ein, zwei Tipps, falls ihr mehr über das Thema wissen möchtet.
Tipp 1 ist ein Video mit dem Titel Inside Africans Food Forest Megaproject von Andrew Millison, welches ihr auf YouTube findet. Er ist da im Niger unterwegs und stellt da eine regionale Aufforstungstechnik vor. Tipp 2 findet ihr dann auf Vimeo oder der Webseite vom HEKS, und zwar ist es der Film von Rahel Grunder aus dem Jahr 2023 mit dem Namen Ferlo auf der Suche nach einem neuen Gleichgewicht. Und ja, dieser Film ist klar aus der Sicht eines Hilfswerks produziert worden, aber er zeigt an gewissen Stellen immer wieder gute, authentische Einblicke in das Leben der Menschen in der Ferlo-Region und thematisiert auch kurz die Wichtigkeit der Viehzucht. Und zu guter Letzt noch ein Tipp 3, und zwar die Fotoserie The Nomads of the Ferlo Desert von Christian Bobst. Diese und weitere tolle Fotostrecken zum Leben in der Sahelzone findet ihr auf christianbobstphotography.com. Wenn ihr noch Tipps zum Thema oder der Region habt, dann lasst doch einfach einen Kommentar auf Social Media da. Wie gesagt, findet ihr Stadtlandfluss auf Instagram oder Blue Sky. Oder ihr könnt wie immer Lob, Kritik, Fragen, Anmerkungen auch gerne per E-Mail senden. Dann einfach an stadtlandflusspodcast@gmail.com, alles aneinander geschrieben. Das war es jetzt für diesen Monat. Ihr hört mich in 4 Wochen wieder und freut euch daher jetzt schon auf unsere nächste digitale Exkursion.

Willkommen zu Stadt, Land, Fluss, dem Geografie-Podcast. Ja, hallo zur neuesten Folge von Stadt, Land, Fluss. Mein Name ist Ramon und ich begrüße euch auch zu dieser neuen digitalen Exkursion. Während wir in der letzten Folge in der Ferlo-Region im Senegal unterwegs waren, geht es diesmal an einen Ort, den wohl alle wieder kennen, und zwar nach Hawaii. Im Intro habt ihr Skaikina Scanlan mit einem kurzen Schnipsel des Liedes Hawaii Aloha gehört. Und ich würde sagen, wir machen uns jetzt auf den Weg in den Pazifik und besuchen den 50. und damit jüngsten Bundesstaat der USA. Hawaii ist sowohl einfach eine Insel, wird aber oft auch als Abkürzung für alle Hawaii-Inseln benutzt. Es gibt da inmitten im zentralen Pazifik also nicht nur eine Insel, sondern eine ganze Inselkette. Diese besteht aus 8 Hauptinseln und rund 124 Nebeninseln und Atolle. Ein Atoll ist ein ringförmiges Riff, das eine Lagune umschließt. Was nun genau ein Atoll oder ein Riff ist, ein andermal mehr dazu. Also, wir haben die 8 Hauptinseln, wobei die Insel Hawaii die größte ist, gefolgt von Maui und Kauai. Die Inselkette ist insgesamt rund 3860 Kilometer von San Francisco entfernt, was in etwa die Distanz von Lissabon nach Moskau ist. Die Inseln liegen also ein gutes Stück vom Festland entfernt. Und nicht nur das, die Hawaii-Inseln verteilen sich zudem auch noch über 2400 Kilometer von Südost nach Nordwest. Das Kure-Atoll ist dann der letzte Punkt oder der Punkt, der am weitesten von der Hauptinsel Hawaii entfernt liegt. Um dieses Atoll auf einer Weltkarte zu sehen, muss man aber schon sehr weit in die Karte hineinzoomen. Das Kure-Atoll ist dann wiederum rund 3800 Kilometer von Japan entfernt. Ihr seht also, Hawaii liegt wirklich inmitten des Pazifiks. Und obwohl diese Inseln extrem weit weg vom Festland sind, sind sie trotzdem schon relativ lange bewohnt. Die ersten BewohnerInnen Hawaiis könnten bereits 300 nach Christus von den Marquesas-Inseln aus Hawaii erreicht haben. Diese Inseln gehören zu Polynesien, also eine andere Inselgruppe irgendwo im Südpazifik und ja auch nur 3500 Kilometer von Hawaii entfernt. Im 9. Jahrhundert gab es dann wohl auch Besiedelung von TahitianerInnen. Ein paar Jahrhunderte vergingen, bis das Königreich Hawaii entstand. Es wurde zwischen 1795 und 1810 mit der Eingliederung kleiner Reiche auf den Inseln Oahu, Maui, Molokai, Lanai, Kauai und Niihau in das Königreich der größten Insel Hawaii gegründet. Und ja, hier schon mal ein Einschub, ich entschuldige mich jetzt schon, wenn ich da diverse Namen nicht richtig ausgesprochen habe. Nach dem Sturz der letzten Königin 1893 wurde im folgenden Jahr die Republik Hawaii gebildet, die bis zur Annexion durch die Vereinigten Staaten 1898 bestand. So kam es dann auch, dass schlussendlich 1959 Hawaii zum 50. US-Bundesstaat wurde. Inzwischen leben rund 1,45 Millionen EinwohnerInnen auf den Hawaii-Inseln. Die meisten davon leben auf der Insel Oahu, nämlich rund 1 Million. Dies liegt daran, dass auf dieser Insel auch die Hauptstadt Honolulu liegt, wo alleine schon rund 350.000 Menschen leben. Es handelt sich auf den Inseln um eine sehr multiethische Gesellschaft. Neben den ersten SiedlerInnen aus anderen Pazifikstaaten kamen im Laufe der Zeit verschiedene andere ethische Gruppen dazu. Es gab Migrationsbewegungen aus China, Japan oder den Philippinen. Dazu kamen natürlich dann auch EinwanderInnen aus Europa und vor allem aus den USA. Die Nachkommen der EinwanderInnen aus den USA machen heute eine viel größere Gruppe aus als jene Menschen, welche von den ursprünglichen SiedlerInnen aus Polynesien abstammen. Jedenfalls gibt es so verschiedenste kulturelle Ausprägungen, Sprachen und Bräuche. Nun aber genug zu den reinen Fakten zu Hawaii. Die Frage dieser Folge ist ja, wie diese Inseln so mitten im Pazifik entstanden sind. Was ich direkt sagen kann, ist, dass dafür endogene Prozesse verantwortlich waren. Zur Erinnerung, in der vorletzten Folge ging es darum, dass durch endogene Prozesse der Plattentektonik die Alpen entstanden sind.
Endogene Prozesse sind also jene Vorgänge, welche im Erdinnern vor sich gehen. Hawaii ist aber nicht durch die Kollision von verschiedenen Kontinentalplatten entstanden, sondern aufgrund von Vulkanismus. Unter Vulkanismus verstehen wir erstmal jede Art von Magma-Austritt an der Erdoberfläche. Dies kann ein ruhiges Ausfließen, auch Effusion genannt, oder auch ein explosionsartiges Herausschleudern, Eruption sein und an der Erdoberfläche oder auch am Meeresboden passieren. Natürlich gibt es auch hier wieder verschiedenste Arten von Eruptionen, verschiedene Arten von Effusionen, verschiedene Zusammensetzungen der freigesetzten Gase und Gesteine. Das erspare ich jetzt euch aber an dieser Stelle. Spannender ist ja, wie Vulkane nun genau entstehen. Und ja, hier kommt dann halt wieder die Plattentektonik ins Spiel. Schauen wir uns die Plattengrenzen nochmals etwas genauer an. Es gibt diejenigen Plattengrenzen, wo sich Erdplatten voneinander wegbewegen. Das wären zum Beispiel die mittelozeanischen Rücken. Also all unsere Ozeane sind in Anführungszeichen mit Rissen durchzogen, wo sich die Platten voneinander wegbewegen. Genau hier findet effusive vulkanische Aktivitäten statt. Das heißt, geschmolzenes Gesteinsmaterial fließt da aus dem Erdinnern an die Erdoberfläche, kühlt dann ab und wird so zur neuen Erdkruste. Da dies tief im Ozean passiert, bekommen wir davon halt relativ wenig mit. Aber nicht nur da, wo sich die Erdplatten auseinander bewegen, entstehen vulkanische Aktivitäten, sondern auch an den Grenzen, wo sich die Platten aufeinander zubewegen. Genau genommen an den sogenannten Subduktionszonen. Subduktion beschreibt, dass eine Erdplatte unter die andere abtaucht, und zwar jene mit der geringeren Dichte. Tritt eine ozeanische Platte auf eine kontinentale Platte, wird die ozeanische Platte unter die Kontinentalplatte gedrückt oder taucht da ab, da diese, wie gesagt, die geringere Dichte hat. Und auch an diesen Grenzen kommt es häufig zu Vulkanismus. Wenn ihr nämlich mal schaut, wo auf der Erde es oft zu vulkanischen Aktivitäten kommt, dass sich diese sehr stark mit den Plattengrenzen überschneiden. Bekannt dafür ist auch der sogenannte Pazifische Feuerring, also die Plattengrenze rund um den Pazifik, welche gesät von Vulkanen ist. Jedenfalls tritt auch an dieser Plattengrenze Magma an die Erdoberfläche. Hier jedoch häufiger explosiv. Eine Übersicht der weltweiten Vulkane findet ihr jetzt auch als Kapitelbild. Etwa 90% des aktiven Vulkanismus findet an Plattengrenzen statt und ungefähr 80% der Vulkane befinden sich an den sogenannten Subduktionszonen. Dazu kommen noch geschätzt 25 Millionen Vulkane am Meeresboden, vor allem an den erwähnten mittelozeanischen Rücken. Vulkane entstehen also durch Prozesse im Erdinnern, bei denen Gestein aufgeschmolzen wird und aus Magma nach oben steigt. Da Magma wiederum eine geringere Dichte als das umgebende feste Gestein hat, steigt es durch die Lithosphäre auf und sammelt sich oft zuerst in Magmakammern. Erreicht der Druck einen kritischen Punkt oder wird der Schmelzpunkt des darüberliegenden Mantels reduziert, bricht das Magma durch die Erdkruste an die Erdoberfläche. Dies passiert dann halt häufiger an den Plattengrenzen, da da weniger Energie notwendig ist, um durch die Erdkruste zu kommen, da es da halt sowieso schon eine Art von Riss oder Spalte des Materials gibt. So, nun haben wir aber ein kleines Problem. Hawaii liegt gar nicht an einer dieser Plattengrenze, weder an einer divergenten noch einer konvergenten Plattengrenze. Und trotzdem habe ich gesagt, dass Hawaii aufgrund von Vulkanismus entstanden ist. Und ja, hier kommen die Vulkanismus-Sonderfälle ins Spiel, nämlich Hotspot-Vulkane. Bei vulkanischen Aktivitäten, welche nicht an den Plattengrenzen vor sich gehen, spricht man auch von Intraplattenvulkanismus. Wie passiert das nun genau? Also, die Erde besteht ja aus mehreren Schichten. Die Erdkruste, dann der äußere und innere Erdmantel und dann der äußere und innere Erdkern. Wir tauchen jetzt mal gut 2900 Kilometer ab bis zur Kernmantelgrenze. Das ist schon fast der halbe Weg bis zum Erdmittelpunkt. In diesem Bereich befindet sich die sogenannte D-Schicht, welche 200 bis 300 Kilometer dick ist. Eine Eigenheit ist, dass sich in diesem Bereich die Temperatur schneller verändert als in anderen Schichten der Erde.
Und logischerweise, je näher dass wir zum Erdmittelpunkt kommen, desto heißer wird es da. Dies ist so, da von unten der heiße und flüssige Erdkern diese Schicht aufheizt und gleichzeitig sinken in Anführungszeichen Plattenreste von oben nach unten, welche für eine Abkühlung sorgen. Das sorgt dafür, dass da alles immer auch etwas in Bewegung ist und sich da riesige auf- und abwabende Wülste bilden. Ab und an passiert es dann, dass sich so eine Art riesiger heißer Magmatropfen, den wir in der Fachsprache Diapir nennen, nach oben steigt. Die Älteren unter euch können sich das vielleicht wie die alten Lavalampen vorstellen. Dieser Manteldiapir ist jedoch so wie auch der umgebende Mantel nicht flüssig. Das Gestein ist lediglich plastisch verformbar und steigt auf, weil es eine höhere Temperatur und damit eine geringere Dichte hat als das ihm umgebene Mantelgestein. Also eine Art von fester, harter Lavalampe trifft es wohl besser. Also nochmals zusammengefasst. Durch eine thermische Anomalie oberhalb der Kernmantelgrenze, der D-Schicht, kommt es zu einem säulenförmigen Aufstieg von heißem Gesteinsmaterial durch den Erdmantel. Das Aufsteigen dieses Gesteinsmaterials wird auch Plumes genannt und steigt dies bis zum obersten Erdmantel auf, also bis zu einer Tiefe von ca. 100 km, entstehen da nun Magmakammern. Wenn nun Magma aus dem Erdmantel oder Erdkern in die feste Lithosphäre eindringt, wird dies auch Intrusionsprozess genannt. Also nochmals zurück zu diesem aufsteigenden Mantelgestein. Dies ist extrem heiß, aber noch fest. Dies aufgrund des hohen Drucks in den tieferen Erdschichten. Der Schmelzpunkt von Gestein steigt nämlich mit dem Druck. Je tiefer im Erdinnern, desto mehr Druck herrscht da, desto höher die Temperatur, die nötig wäre, damit das Gestein schmilzt. Durch das Aufsteigen bis hin zur Lithosphäre nimmt der Druck aber immer weiter ab und somit sinkt auch der Schmelzpunkt. Die Temperatur des Gesteines bleibt zwar praktisch gleich, aber weil der Druck abnimmt, beginnt das Gestein zu schmelzen. Das wird auch Dekompressionsschmelzen genannt. Nun haben wir also unser flüssiges Magma, was sich wie gesagt dann in den Magmakammern in der Lithosphäre sammelt. Dieses Magma hat wiederum eine geringere Dichte als das übrige Gesteinsmaterial. Was passiert? Logisch, es sammelt sich und zumindest ein Teil steigt dann noch weiter nach oben durch die Lithosphärenplatte. Die Geschwindigkeit des gesamten Aufstiegs variiert stark zwischen 0,3 und fast 50 Meter pro Jahr. So kam der gesamte Aufstieg dieses Gesteinsmaterials zwischen einigen 10.000 und mehreren 100.000 Jahren dauern. Wenn sich nun also dieses Magma in der Magmakammer sammelt, kommt es zu einem Aufschmelzen der Kruste bzw. zum Ausnutzen von Schwächezonen in der Kruste, bis das Magma schlussendlich an die Erdoberfläche tritt. Wir haben nun also eine Art Kanal, welcher Gestein von der D-Schicht bis in die Lithosphäre, also der äußersten festen Schicht, transportiert. Und gibt es erstmal diesen Kanal, also diese Mantelblume, dann bleibt diese auch bestehen. Die Blume beginnt an der Kernmantelgrenze und ist auf eine Art und Weise da verankert wie ein Aufzug. In dieser Schicht bewegen sich Gesteinsmassen sowieso nur extrem langsam. Dazu kommt der eigene Auftrieb, welcher für Stabilität sorgt. Diese langsame horizontale Strömung halten die Säule quasi im plastischen zähen Erdmantel in Position. Und das alles zusammen ist ein sogenannter Hotspot-Vulkan. Oder wie es das geologische Wörterbuch erklären würde, ist ein Hotspot ein heißer Fleck durch starke Temperaturerhöhung infolge Aufsteigens von Plus erzeugt und über 100 Millionen existierende lokal begrenzte Zone mit erhöhten Aufschmelzungsrate im Erdmantel unterhalb der Lithosphäre mit einem Durchmesser von einigen 100 Kilometer. Diese Hotspot-Vulkane sind also ortsstabil, das heißt, die Plumes bleiben immer an der gleichen Stelle. Das Problem in Anführungszeichen ist aber, dass diese Plumes zwar ortsstabil sind, aber nicht die oberste Lithosphärenplatte der Erde. Die Kontinentalplatten bewegen sich ja mehrere Zentimeter pro Jahr. Das führt dazu, dass der Hotspot immer wieder an neuen Stellen die Erdkruste durchbricht.
So entstehen über Millionen von Jahren eine Kette von Vulkanen bzw. dann halt ehemaligen Vulkanen. Und je weiter weg diese vom noch aktiven Hotspot sind, desto älter sind diese. Und genau das passiert im Pazifik. Spulen wir also die Zeit ein bisschen zurück, wo noch gar keine hawaiischen Inseln zu sehen waren. Es entsteht nun ein Hotspot ungefähr bei der Position von 20 Grad Nord und minus 155 Grad Ost. Der Druck der entstandenen Magmakammer wird so groß. Das geschmolzene Gestein tritt an die Oberfläche am Meeresboden, kühlt ab. Und dann kommt noch mehr Magma, das an die Oberfläche kommt und wieder abkühlt. Und dann wiederholen sich diese Vulkanausbrüche so lang, bis sich irgendwann eine Insel aus dem Pazifik erhoben hat. Diese Insel bewegt sich nun mit der pazifischen Platte und einer Geschwindigkeit von etwa 10 cm pro Jahr in Richtung Nordwesten. Diese Insel bewegt sich immer weiter, bis sie sich irgendwann nicht mehr über dem Hotspot befindet. Dieser ist aber nach wie vor aktiv und bricht dann auch immer wieder aus, so dass irgendwann eine neue Insel entstanden ist. Nun bewegen sich diese zwei Inseln immer weiter Richtung Nordosten und es entstehen nach und nach eine Kette von ehemaligen Vulkanen und man spricht so auch von altersprogressiven Vulkanketten. Der Hotspot in Hawaii ist nun schon 70 bis 80 Millionen Jahren aktiv und hat daher schon viele Inseln entstehen lassen. Die Insel Hawaii oder auch Big Island, also die größte Insel ganz im Südosten, ist somit die neueste Insel und auch jene, welche sich sozusagen noch halbwegs über dem Hotspot befindet. Die Insel Niau im Nordwesten soll schon etwa über 5 Millionen Jahre alt sein. Das 2500 Kilometer entfernte Midway Atoll ist dann bereits fast 28 Millionen Jahre alt. Auf Google Maps kann man die Vulkankette gut erkennen, auch jene ehemalige Vulkane, welche wieder im Pazifik versunken sind. Und dann sieht man auch zwei Dinge. Einerseits, dass es nach dem Midway-Atoll noch weitere erloschene Vulkane gibt, die einfach alle unter dem Meeresspiegel liegen. So kann man also noch weiter in die Vergangenheit reisen. Die Emperor-Siman-Kette ist der älteste, heute unterseeische Teil dieser Kette. Der Suiko-Siman ist beispielsweise etwa 65 Millionen Jahre alt. Zudem sieht man nach dem Midway-Atoll auch einen Art Knick in der Vulkankette. Diese verläuft plötzlich viel nördlicher. Dieser Übergang von der Hawaii zur Emperor-Kette ereignete sich vor etwa 43 Millionen Jahren aufgrund einer Richtungsänderung der pazifischen Platte. Andersherum stellt sich natürlich auch die Frage, wann denn wieder eine neue Insel entsteht. Und ja, das passiert jetzt gerade. Aber natürlich auch hier geschieht es nicht von heute auf morgen. Aber südöstlich von Big Island befindet sich ein submariner Vulkan. Aktuell liegt der noch 1000 Meter unter der Wasseroberfläche. Aber es wird geschätzt, dass dieser in den nächsten 10 bis 100.000 Jahren den Meeresspiegel durchbrechen wird. Und dann wird diese Neuinsel mit dem Namen Lo'ihi die Vulkankette ergänzen. Der Hotspot sorgt also dafür, dass immer wieder Magma an die Oberfläche tritt, da abkühlt und die Insel so immer weiter wächst. Sobald die Insel aber nicht mehr über dem Hotspot ist, wird diese auch nicht mehr mit neuem Gestein versorgt. Nun passieren verschiedene Prozesse, welche dafür sorgen, dass alle Inseln irgendwann wieder im Ozean versinken werden. Wenn sich die Insel immer weiter vom Hotspot entfernt, kühlt die Lithosphäreplatte etwas ab. Und wir wissen alle, was Wärme und Kälte für einen Einfluss auf Material hat. Genau, durch diese Abkühlung zieht sich das Gestein leicht zusammen, es wird dichter und somit sinkt die Insel schon mal etwas. Dies wird auch thermische Subsidenz genannt. Dazu kommt noch die Isostasie. Das große Gewicht von erloschenen Vulkanen drückt die ozeanische Kruste etwas nach unten. Die Insel sinkt also weiter. Der Rest übernehmen Wasser und Wind durch natürliche Erosionsprozesse. Das Meer sowie der Regen tragen nach und nach Gesteins ab. Die Vulkanhänge sind zudem eher instabil, so dass es auch eher zu Gesteinsrutschungen kommt und die Insel relativ schnell an Masse verliert.
Ja, und so kommt es zu diesem wunderbaren Lebenszyklus. Aus einem Vulkan entsteht eine Insel, durch Erosionsprozesse wird nach ein paar Millionen Jahren ein Atoll daraus, also ein Korallenriff rund um die ehemalige Insel, und nochmals ein paar Millionen später haben wir dann nur noch ein untermeerischer Berg, zu denen man auch Guyot sagt. Aber zurück zu den Vulkanen. Es gibt ganz verschiedene Arten und Formen von Vulkanen. Entscheidend ist einerseits Art des Ausbruchs, also ob das Material eher herausfließt oder geschleudert wird. Andererseits die Viskosität, also die Zähflüssigkeit und der Gasgehalt des Lavas. So können Schildvulkane, Schichtvulkane, Kalderen oder andere Vulkanarten entstehen. Die Hawaii-Inseln werden primär von Schildvulkanen aufgebaut. Diese zeichnen sich durch ihre riesigen Ausmaße und relativ flachen Hügel mit einer Neigung von meist nur bis zu 10 Grad aus. Durch das mehrfache Ausbrechen der Vulkane breitet sich das Lava immer weiter aus. So kann der Durchmesser mehrere Kilometer betragen und durch das wiederholte Ausbrechen kann auch eine Höhe von mehr als 2000 Meter erreicht werden. Der wohl bekannteste Schildvulkan auf Hawaii ist der Mauna Loa. Durch tausende aufeinandergelagerten Lava-Eruptionen über Millionen von Jahren hat dieser eine Höhe von 4169 Meter erreicht. Mauna Loa ist nicht nur einer der größten aktiven Vulkane der Welt, sondern auch der höchste Berg der Erde. Zumindest wenn man vom Meeresboden und nicht vom Meeresspiegel misst. Denn der Vulkan geht unter dem Meeresspiegel noch fast 6000 Meter in die Tiefe bis zum Grund des Meeresbodens. So, dass der Berg also insgesamt 10.000 Meter hoch ist. Und so zwar nicht höher, aber auf eine Art und Weise doch irgendwie größer als der Mount Everest ist. Auf der Hauptinsel Hawaii gibt es neben Mauna Loa aber noch viele weitere Vulkane. Kilauea an der Südostflanke des Mauna Loa ist der derzeit aktivste Vulkan auf Hawaii. Kilauea hat einen ständigen Lava-Austritt. Die Stärke variiert aber sehr. Für Aufsehen hatte er im Jahr 2018 gesorgt, wo der Ausbruch um einiges größer war als gewohnt. Während der Eruption wurden über 30 Quadratkilometer Land von Lava überflutet. Die Lava türmte sich an manchen Stellen bis zu 24 Meter hoch auf. Die gesamte Lava-Ablagerung wird auf bis zu 1,4 Kubikkilometer geschätzt, was ein extrem großes Volumen für eine einzelne Eruption ist. Die zwei weiteren Vulkane auf der Insel sind weniger spektakulär. Hualalai ist ein aktiver Vulkan, dessen letzten Ausbruch im 19. Jahrhundert stattfand. Mauna Kea ist der höchste Berg der Insel und wird als schlafend eingestuft. Und dann gibt es noch Kohala im Norden der Insel, welcher erloschen ist. Aktiv, schlafend, erloschen. Hier ganz kurz, was diese Begriffe eigentlich bedeuten. Ein aktiver Vulkan muss nicht zwangsläufig in den letzten Jahren ausgebrochen sein. Es genügt, wenn dieser im aktuellen Zeitabschnitt unserer Erdgeschichte, also dem Holozän oder anders gesagt in den letzten 11.700 Jahren, mindestens einmal ausgebrochen ist. Einige Vulkane, wie der Kilauea, eruptieren regelmäßig. Andere haben jahrhundertelange Ruhephasen, bis sie wieder ausbrechen. Aktuell geht man weltweit von rund 560 aktiven Vulkanen aus. Schlafende oder inaktive Vulkane sind also jene Vulkane, welche in dieser Zeitspanne nicht eruptiert sind und somit aktuell ruhig sind, aber zukünftig Ausbrüche denkbar sind. Hier wäre Mauna Kea ein Beispiel. Und dann gibt es noch die erloschenen Vulkane. Diese haben keine Magmazufuhr mehr und so sind somit auch keine zukünftigen Ausbrüche mehr möglich. Auf Hawaii wäre dies, wie erwähnt, Kohala. Daraus ergibt sich auch, dass auf allen anderen hawaiischen Inseln keine Vulkanausbrüche mehr möglich sind, da sich diese ja alle schon weit von unserem Hotspot entfernt haben. Ich habe auch schon mehrfach angedeutet, dass zwischen explosiver und effusiver Eruption unterschieden werden kann. Das möchte ich an dieser Stelle noch ganz kurz etwas genauer anschauen. Denn da gibt es den sogenannten Vulkanexplosionsindex, kurz VEI.
Und ich denke, eine Podcast-Folge zu Vulkanismus kann nicht ohne Vulkanexplosionsindex auskommen. Der VEI von 0 wird auch hawaiianisch genannt. Es wird also weder wirklich Festmaterial rausgeschleudert, noch entsteht eine hohe Eruptionssäule. Dafür sind diese hawaiischen Vulkane praktisch ständig aktiv. Der Vulkanexplosionsindex geht dann weiter zu strombolianisch, vulkanisch und so weiter. Je höher der VEI, desto mehr Material wird aufgeworfen und desto höher die Eruptionssäule, aber desto seltener die Ausbrüche. Der Vesuv hat bereits einen VEI von 5 und kann so schon zwischen 1 und 10 Kubikkilometer Material auswerfen. Das passiert zum Glück aber dann auch nur alle 10 bis 15 Jahren. Zu hoffen ist auch, dass wir keine ultraplinianische Eruption, also den VEI 10, erleben. Dies geschieht auch nur alle 50.000 Jahre oder seltener. Zuletzt führte der Ausbruch des Toba auf Sumatra vor rund 24.000 Jahren zu weltweit dramatischen Folgen. Zum Glück befinden sich ja die Vulkane auf Hawaii der anderen Seite der Skala. Die Vulkane sind nicht besonders explosiv, sondern es findet eher ein effusives Ausfließen statt. Das Magma ist basaltisch, das heißt sehr heiß, zwischen 1000 und 1200 Grad und aufgrund eines geringen Silikananteils sehr dünnflüssig. Dafür kommt es, wie gesagt, praktisch zu andauernden Ausbrüchen. Geografie ist ja aber immer mehr als nur die Betrachtung von diesen natürlichen Vorgängen. Es geht ja auch immer um die Wechselwirkung von Mensch und Natur. Also möchte ich zum Schluss noch etwas genauer anschauen, wie sich der Vulkanismus auf die Menschen vor Ort auswirkt. Der wesentlichste Punkt ist natürlich, dass ohne den Hotspot die Inseln gar nicht entstanden wären und somit auch kein Lebensraum für Menschen oder Tiere vorhanden wäre. Dass inmitten eines Ozeans Landmassen entstehen, ist halt doch eher selten. Hawaii ist aber nicht das einzige Beispiel, wie Inseln aufgrund von Hotspot entstanden sind. Das gleiche passierte auch bei den Galapagos-Inseln oder den Inseln von Réunion. Durch die isolierte Lage und die vulkanisch geprägten Lebensräume entwickeln sich so viele Pflanzen und Tierarten, die weltweit nur dort vorkommen. Auf Hawaii sind so 90% der Flora und Fauna endemisch. Das heißt, sie kommen nur an diesem Ort vor. Der Vulkanismus sorgt auf dem Land und auch im Wasser für gute und einmalige Lebensbedingungen. Durch die Verwitterung von basaltischer Lava und Vulkanasche entstehen extrem nährstoffreiche Böden. Diese ermöglicht eine dichte Vegetation sowie auch eine intensive Landwirtschaft durch den Menschen. Und auch unterseeische Vulkane bieten Oasen für komplexe Ökosysteme. Dies vor allem dann, wenn sie so hoch sind, dass sie in die lichtdurchlässige Zone des Wassers kommen. Die fruchtbaren Böden ermöglichte es überhaupt, den Siedlerinnen eine neue Existenz aufzubauen. Und auch heute ist so eine Landwirtschaft gut möglich, vor allem für Exportprodukte wie Macadamiennüssen, Kaffee, Ananas oder Papayas. Neben Landwirtschaft bildet der Vulkanismus auch noch viel Potenzial bei der Energieerzeugung. Die geothermische Energie, also vereinfacht gesagt die Erdwärme, kann zur Stromproduktion genutzt werden. Auf Big Island deckt ein geothermisches Kraftwerk etwa ein Fünftel des Strombedarfs. Der wichtigste Wirtschaftszweig auf Hawaii ist aber ganz klar der Tourismus.

und Mauna Loa und ist als UNESCO-Welterbe eingestuft. Im Jahr 2024 besuchten rund 1,5 Millionen Menschen diesen Nationalpark. Der wirtschaftliche Mehrwert dieser TouristInnen beträgt rund 571 Millionen Dollar. Und diese Angaben beziehen sich jetzt alleine auf die wirtschaftlichen Folgen des Tourismus in Bezug auf diesen Nationalpark. Bei vielen TouristInnen ist auch die Katsumura-Höhle beliebt. Sie ist mit über 65 Kilometern die längste Lavaröhre der Welt. Aber auch die schwarzen Sandstrände, die durch die Erosion von Basaltlava entstanden sind, oder Thermalquellen sind für viele TouristInnen faszinierend. Trotz des Nutzens bringt der Vulkanismus natürlich auch Gefahren mit sich. Eruptive Phasen können große Gebiete zerstören, wie die Lower Puna Eruption 2018 zeigte. Zudem drohen indirekte Gefahren durch Erdbeben, giftige Gase oder Tsunamis. Dass mit Vulkanismus auch immer etwas Gefährliches mit einhergeht, ist sicher auch ein Punkt, wieso es für viele TouristInnen so spannend ist. Dass sich extrem hohe BesucherInnenzahlen aber auch negativ auf die Natur vor Ort auswirken können, habe ich ja auch in der Folge zu Mallorca ausführlicher erklärt. So mussten auf Hawaii auch schon sogenannte Geostandorte wie die Sulphur Banks besser geschützt werden, da es da immer wieder zu Schäden durch TouristInnen kam. Aber auch ohne extremen Tourismus hat der Mensch natürlich großen Einfluss auf das lokale Ökosystem. Durch die Migrationsbewegungen nach Hawaii wurden immer wieder fremde Tiere, Pflanzen und Krankheiten mitgebracht. Statistiken zeigen, dass 25% der gefährdeten Arten in den USA auf Hawaii vorkommen. Die Hälfte der einheimischen hawaiianischen Pflanzen gilt als bedroht oder gefährdet. Von den ursprünglich 70 einheimischen Vogelarten sind 24 ausgestorben und weitere 36 bedroht. Und ja, langsam wird es Zeit, wieder zum Schluss zu kommen. Ich fasse gerne die wichtigsten Punkte für mich dieser Folge zusammen. Während Vulkanismus meist an den Plattengrenzen entsteht, bilden Hotspot-Vulkane die Ausnahme. Diese Hotspot-Vulkane sind ortsfest. Und da sich aufgrund der tektonischen Plattenbewegungen die Lithosphäre sich so über die Hotspots bewegen, während diese immer mal wieder ausbrechen, können so immer wieder neue Inseln entstehen, die dann immer weiter wegwandern. Genau so ist auch die Inselkette von Hawaii entstanden. Die Vulkane auf Hawaii brechen in der Regel primär effusiv aus. Das heißt, das Magma wird nicht explosionsartig herausgeschleudert, sondern fließt eher aus dem Erdinnern heraus. Der Vulkanexplosionsindex der hawaiischen Vulkane ist daher sehr gering. Es findet zwar keine große Eruption statt, dafür sind die Vulkane fast durchgängig aktiv. Dadurch entstehen auch die typischen Schildvulkane. Der Vulkanismus bildete die Hawaii-Inseln und so die Grundlage für ein Leben inmitten des Pazifiks. Vulkane sorgen durch Lava auch für einen nährstoffreichen Boden für die Landwirtschaft sowie die Möglichkeit einer sogenannten geothermischen Energiegewinnung. Zudem haben sie durch ihre touristische Anziehung auch einen großen Wirtschaftsnutzen für die Inseln. Ja, das war jetzt Folge 6 von Stadt, Land, Fluss über Vulkanismus und die hawaiianischen Inseln. Und falls du noch nicht genug vom Thema hast, kommen hier wie immer noch ein paar kleine Tipps zu dem Thema. Der Podcast Fragwürdig hat eine wunderbare Folge mit dem Namen Vulkane, Tore ins Innere der Erde veröffentlicht. Dieser ist sehr informativ, aber vor allem auch sehr angenehm zu hören, also eine unbedingte Empfehlung. Auf YouTube kann ich euch auch die Doku Islands of Fire, Wild Hawaii von National Geographic empfehlen. Da geht es nämlich vor allem um die Tierwelt der Hawaiis, aber auch ein bisschen um den Vulkanismus. Und zum guter Letzt noch eine MDR Aktuell-Reportage mit dem Titel Hawaii, das gefährliche Paradies. Steigender Meeresspiegel, Dürren und veränderte Tierwelten. Der Klimawandel macht Hawaii zu schaffen. Es stellt sich auch die Frage, wie viel Tourismus die Insel verträgt. Also auch da lohnt es sich reinzuhören.
Mich interessiert natürlich auch, wie dir diese Folge gefallen hat. Was war neu für dich? Was hat dich überrascht? Warst du womöglich selbst schon auf Hawaii? Lass es mich wissen. Am einfachsten ist dies mit einem Kommentar auf Instagram oder Blue Sky möglich, einfach unter Stadt, Land, Fluss Podcast. Lob, Kritik, Korrekturen, was auch immer, könnt ihr mir auch gerne per E-Mail zukommen lassen. Die Adresse da wäre Stadt, Land, Fluss Podcast, alles aneinander

geschrieben, @gmail.com. So, nun genug von mir. Mehr Geografie auf die Ohren gibt es dann im April. Wahrscheinlich mal wieder mit einem etwas mehr humangeografischen Thema. Also freut euch jetzt schon auf unsere nächste digitale Exkursion.

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0: Herzlich willkommen zu Sommerkino im Kopf. Die Sendung während der Sommerpause von der Stadtfilter, wo wir ein Hörbuch werden anhören. Heute geht es weiter mit Nullnummer. Das ist der letzte Roman, den Umberto Eco geschrieben hat. Dort geht es um Intrigen und Machtspiele in der italienischen Medienlandschaft. Was ist bis jetzt passiert? Der Journalist Colonna wird vom Chefredaktor Simé für ein geheimnisvolles Zeitungsprojekt engagiert. Die Zeitung heisst Domani, sollte aber wahrscheinlich nie erscheinen, sondern nur ein Druckmittel sein gegen mächtige Personen. Während der Colonna seine neuen Kolleginnen kennenlernt, wird ihm nach und nach bewusst, dass es bei dem Projekt nicht um seriösen Journalismus, sondern um Manipulation und Einfluss geht. Die Redaktion kreiert die sogenannte Nullnummer der Zeitung und diskutiert ausführlich darüber, wie Nachrichten gezielt formuliert werden können, um Meinungen zu beeinflussen. Die Colonna fängt an, das Projekt immer kritischer zu sehen, entwickelt gleichzeitig aber auch eine Beziehung zu seiner Kollegin Maya. Und erfasst einen Entschluss, nämlich die wahren Hintergründe von dem Projekt selber festzuhalten.
1: Freitag, 24. April. In dieser Woche war die Arbeit nur langsam und mit großen Pausen vorangegangen. Niemand schien große Lust darauf zu haben, auch Simé nicht. Und 12 Nummern in einem Jahr waren ja auch nicht eine Nummer pro Tag. Ich las die ersten Entwürfe der Artikel, vereinheitlichte ihren Stil und bemühte mich, hochgestochene Ausdrücke zu entfernen. Simé stimmte mir zu. »Meine Herrschaften, wir machen hier Journalismus, nicht Literatur.« »Ich hätte da eine Idee«, meldete sich Costanza zu Wort. »Immer mehr greift doch jetzt diese neue Mode der Mobiltelefone um sich. Gestern im Zug hat jemand neben mir lang und breit über seine Bankguthaben gesprochen. Man konnte alles darüber erfahren. Ich glaube, die Leute werden langsam verrückt. Man müsste mal über solche Moden schreiben.« »Die Sache mit den Mobiltelefonen«, erwiderte Simé, »hat keine Zukunft. Erstens kosten sie so enorm viel, dass nur sehr wenige sie sich leisten können. Zweitens werden die Leute bald entdecken, dass es nicht unverzichtbar ist, ständig mit allen zu telefonieren. Sie werden den Verlust des privaten Gesprächs von Angesicht zu Angesicht beklagen und am Monatsende werden sie feststellen, dass ihre Telefonrechnung unerträgliche Höhen erreicht hat.« Das ist eine Mode, die sich nach einem spätestens 2 Jahren verbraucht haben wird. Nützlich sind diese Dinger doch nur für Ehebrecher, um Verabredungen zu treffen, ohne das häusliche Telefon zu benutzen. Und vielleicht noch für Klempner, die jederzeit gerufen werden können, auch wenn sie unterwegs sind. Sonst für niemanden. Darum wird unsere Leserschaft, die in der Mehrheit kein Mobiltelefon hat, solch eine Modenkritik nicht interessieren. Und den wenigen, die eins besitzen, wird sie egal sein, denn die halten sich sowieso für was Besseres, für die Elite. Nicht nur das, schaltete ich mich ein. Bedenken Sie, dass Leute wie Rockefeller und Agnelli oder der Präsident der Vereinigten Staaten kein Mobiltelefon brauchen, weil sie Scharen von dienstbaren Geistern um sich haben, die sich um alles kümmern. Darum wird man nach einer Weile merken, dass nur die Subalternen es benutzen, die Ärmsten, die immer erreichbar sein müssen, für die Bank, damit sie ihnen sagen kann, dass sie ihr Konto überzogen haben, oder für den Chef, damit er kontrollieren kann, was sie gerade tun. So wird das Mobiltelefon allmählich zu einem Kennzeichen für soziale Inferiorität, und niemand will es mehr haben. »Da wäre ich nicht so sicher«, sagte Maya. Das ist wie beim Prêt-à-porter oder bei der Kombination von T-Shirt und Jeans mit Seidenschal. Die können sowohl die feine Dame der Oberschicht als auch die Proletin tragen. Nur, dass die zweite nicht weiß, wie man die Teile kombiniert oder es für vornehm hält, nur brandneue Jeans zu tragen und die am Knie abgewetzten zu verschmähen. Oder sie mit High Heels trägt, woran man sofort erkennt, dass sie keine Dame der Oberschicht ist. Aber sie selber merkt das nicht. Und so trägt sie weiter zufrieden ihre schlecht kombinierten Sachen, ohne zu merken, dass sie damit ihr eigenes Urteil unterschreibt. Und da sie wahrscheinlich Domani lesen wird, werden wir hingehen und ihr sagen, dass sie keine feine Dame ist und dass ihr Mann ein subalternes Würstchen oder ein Ehebrecher ist. Und dann erwägt womöglich unser Kommendatore, seine Nase in die Fabrikation der Mobiltelefone zu stecken, und wir leisten ihm diesen schönen Dienst. Mit einem Wort, entweder ist das Thema irrelevant oder zu heiß. Lassen wir lieber die Finger davon. Das ist wie die Geschichte mit dem Computer. Hier hat der Kommendatore eingewilligt, dass jeder von uns einen hat. Und die sind ja bequem zum Schreiben und zum Archivieren von Daten, auch wenn ich zur alten Garde gehöre und nie weiß, welchen Knopf ich drücken muss. Aber die meisten unserer Leser sind wie ich und brauchen keinen Computer, weil sie keine Daten zu archivieren haben. Erzeugen wir in unserer Leserschaft keine Minderwertigkeitsgefühle. Nach dieser Absage an die Elektronik beschäftigten wir uns an jenem Tag mit einem schon mehrmals umgeschriebenen Artikel, und Braggadocio kritisierte die Wortwahl. Der Zorn Moskaus? Ist es nicht banal, immer so emphatische Ausdrücke zu benutzen? Der Zorn des Präsidenten, die Wut der Pensionäre und dergleichen. Nein, widersprach ich. Die Leser erwarten genau diese Ausdrücke. Alle Zeitungen haben sie daran gewöhnt. Die Leser verstehen nur, was vorgeht, wenn man schreibt, hier geht es um Kopf und Kragen, uns erwarten Blut, Schweiß und Tränen, der Weg geht stetig aufwärts, das Weiße Haus ist zum Krieg bereit, Bush schießt aus der Hüfte, für Bauchschmerzen ist hier kein Platz, das ist die Ruhe vor dem Sturm, das Wasser steht uns bis zum Halse, wir sind im Auge des Zyklons. Und der Minister sagt nicht oder versichert nicht, sondern er donnert. Und die Ordnungskräfte haben professionell gehandelt. Müssen wir wirklich immer das professionelle Handeln betonen? Unterbrach mich Maya. Hier arbeiten doch alle professionell. Sicher handelt ein Maurermeister, der eine Mauer hochzieht, die dann nicht einstürzt, professionell. Aber hier sollte Professionalität doch die Norm sein. Und man sollte nur von dem stümperhaften Maurer sprechen, dessen Mauer einstürzt. Sicher sage ich zu dem Klempner, der meinen Abfluss wieder freigemacht hat, bravo und danke. Aber ich sage nicht, sie haben professionell gehandelt. Dieses dauernde Hervorheben der Professionalität, als ob sie etwas ganz Außerordentliches wäre, weckt den Verdacht, dass die Norm Stümperei ist. In der Tat, fuhr ich fort, die Leser denken, dass Stümperei die Norm ist und man deshalb professionelles Handeln hervorheben muss. Das ist eine eher technische Art zu sagen, dass alles gut gegangen ist. Die Carabinieri haben den Hühnerdieb gefasst, sie haben professionell gehandelt. Aber das ist wie die Rede vom guten Papst. Sie nimmt als gegeben, dass die früheren Päpste schlecht waren. Vielleicht meinen die Leute das ja, sonst hätten sie nicht spontan vom guten Papst geredet. Haben Sie jemals ein Foto von Pius XII. Gesehen? In einem James-Bond-Film hätte er den Bösewicht spielen können. Aber dass Johannes der 23. der gute Papst war, haben zuerst die Medien geschrieben und dann haben die Leute es nachgeplappert. Richtig. Die Zeitungen lehren die Leute, wie sie denken sollen, mischte Simei sich ein. Aber wie nun? Folgen die Zeitungen dem, was die Leute meinen, oder sind sie die Meinungsmacher? Beides, Signorina Fresia. Die Leute wissen zuerst nicht, was sie wollen. Dann sagen wir es ihnen und sie merken, dass sie es längst gewollt hatten. Aber verlieren wir uns nicht in philosophische Diskussionen und handeln wir professionell. Los, machen Sie weiter, Colonna. Gut, fuhr ich fort. Hier ist der Rest meiner unvollständigen Liste stehender Redewendungen. Ins Visier der Ermittler geraten, gegen jemanden zu Felde ziehen, zwei Übeln zugleich abhelfen, die denkbar schlechteste Wendung nehmen. Das Licht am Ende des Tunnels, der Silberstreifen am Horizont. Wir bleiben auf der Hut. Ein schwer zu ziehender Zahn. Der Wind weht, wo er will. Das Fernsehen nimmt sich den Löwenanteil und lässt uns nur Krümel. Ein starkes Signal senden. ein Ohr für den Markt haben, etwas wieder ins Lot bringen, den Teufel mit Beelzebub austreiben, das ganz große Rad drehen, das Kind mit dem Bade ausschütten, wie ein schmerzhafter Dorn im Fleisch sitzen, das Imperium schlägt zurück und vor allem um Entschuldigung bitten. Die anglikanische Kirche bittet Darwin um Entschuldigung. Der Staat Virginia entschuldigt sich für die Sklaverei. Die Enel bittet um Entschuldigung für die Stromausfälle. Die kanadische Regierung hat sich offiziell bei den Inuit entschuldigt. Man darf nicht sagen, die Kirche hat ihre früheren Ansichten über die Rotation der Erde revidiert. Man muss sagen, der Papst entschuldigt sich bei Galilei. Maya klatschte in die Hände und sagte, stimmt, und ich habe nie kapiert, ob diese Welle von Entschuldigungen ein Ausdruck von Demut oder eher von besonderer Unverschämtheit ist. Man tut etwas, was man nicht tun sollte, dann bittet man um Entschuldigung und wäscht sich die Hände. Hier fällt mir der alte Witz von dem Cowboy ein, der durch die Prärie reitet. Plötzlich ertönt eine Stimme vom Himmel, die ihm befiehlt, nach Abilene zu reiten. In Abilene sagt dann die Stimme, er solle in den Saloon gehen, dann im Saloon, er solle sein ganzes Geld beim Roulette auf die 5 setzen. Der Cowboy gehorcht der himmlischen Stimme, es gewinnt die 18 und die Stimme knurrt, schade, wir haben verloren. Wir lachten, aber dann wandten wir uns anderen zu. Es ging darum, den Artikel von Lucidi über die Schmiergeldaffäre in dem Mailänder Altenheim Pio Albergo Trivulzio kritisch zu lesen, womit wir gut eine halbe Stunde beschäftigt waren. Am Ende, als Simei in einem Anfall von Großzügigkeit aus der Bar unten Kaffee für alle kommen ließ, beugte sich Maya, die zwischen mir und Bragadoccio saß, zu mir herüber und sagte leise, »Aber ich würde auch das Gegenteil machen.« Ich meine, wenn die Zeitung für ein höher entwickeltes Publikum gedacht wäre, würde ich gerne eine Rubrik machen, die das Gegenteil bringt. »Sie meinen das Gegenteil von Lucidi?« fragte Bragadoccio argwöhnisch. »Aber nein, wo denken Sie hin? Ich meine das Gegenteil von stehenden Wendungen und Gemeinplätzen.« »Von denen haben wir vor mehr als einer halben Stunde gesprochen«, sagte Bragadoccio. »Ja gut, aber ich habe weiter daran gedacht.« »Wir nicht«, erwiderte Bragadoccio trocken. Maya schien nicht betroffen. Im Gegenteil, sie sah uns an, als hätten wir einen Gedächtnisverlust erlitten. »Ich meine das Gegenteil von »Im Auge des Zyklons« und »Vom Minister, der donnert«. Zum Beispiel, Venedig ist das Amsterdam des Südens. Manchmal stellt die Fantasie die Wirklichkeit in den Schatten. Selbstredend bin ich Rassistin.« Schwere Drogen sind der Einstieg in den Marihuana-Konsum. Benehmen Sie sich, als wären Sie bei mir zu Hause. Ich darf doch Sie zu Ihnen sagen. Ich bin wieder kindisch geworden, aber noch nicht alt. Für mich ist das arabische Mathematik. Der Erfolg hat mich verändert. Im Grunde hat Mussolini auch viele Dummheiten gemacht. Paris ist hässlich, aber die Pariser sind sehr nett. In Rimini sind alle am Strand und niemand geht in die Diskothek. Ja, und ganze Pilze vergiftet von einer Familie. Aber woher haben Sie all diese Verdrehungen? Fragte Bragadoccio, als wäre er der Großinquisitor beim Verhör eines Ketzers. Einige stehen in einem kleinen Buch, das vor ein paar Monaten erschienen ist, sagte Maya. Aber entschuldigen Sie mich, für Domani sind die gewiss nicht brauchbar. Ich finde nie was. Vielleicht sollten wir jetzt für heute Schluss machen. »Hör mal«, sagte Bragadoccio hinterher zu mir, »komm ein Stück mit, ich muss dir unbedingt was erzählen. Ich habe etwas herausgefunden und ich platze, wenn ich es nicht loswerde.« Eine halbe Stunde später saßen wir erneut in der Taverna

Du forderst mich auf, eine kleine Glaskugel zu verstecken und dann rauszugehen. Ich tue die Kugel in einen Krug und gehe. Wenn ich draußen bin, holst du die Kugel aus dem Krug und legst sie in eine Schublade. Dann fragst du Pierino, wenn Signor Bragadoccio zurückkommt, wo wird er die Kugel dann suchen? Und Pierino wird sagen, na, in der Schublade, oder? Das heißt, Pierino denkt nicht daran, dass die Kugel für mich noch in der Vase ist, denn für ihn ist sie ja jetzt in der Schublade. Pierino kann sich nicht in andere hineinversetzen. Er meint, dass alle dasselbe denken und fühlen wie er. Aber das ist nicht Autismus. Ich weiß nicht, was es ist. Vielleicht eine Frühform von Autismus, so wie die Übelnehmerei eine Frühform von Paranoia ist. Aber Maya hat es. Ihr fehlt die Fähigkeit, sich auf den Standpunkt der anderen zu stellen. Sie denkt, dass alle so denken wie sie. Hast du nicht neulich gesehen, an einem bestimmten Punkt sagte sie plötzlich, der hat doch damit gar nichts zu tun. Und damit meinte sie jemanden, von dem wir vor einer Stunde gesprochen hatten. Sie hatte die ganze Zeit weiter an ihn gedacht. Oder er war ihr plötzlich wieder eingefallen. Aber sie kam nicht auf den Gedanken, dass wir längst bei ganz anderen Themen waren. Sie ist ein bisschen verrückt, das sage ich dir. Und du schaust sie an, wenn sie spricht, als wäre sie ein Orakel. Ich hielt das für Unsinn und erwiderte knapp, Orakelverkünder sind immer verrückt. Sie ist vielleicht eine Nachfahrin der Sibylle von Cumae. Wir gelangten zu der Taverne und nun fing Bragadoccio zu reden an. Ich habe eine Sensation in der Hand, einen echten Scoop, der unserer Zeitung eine Riesenauflage bescheren würde, wenn sie schon auf dem Markt wäre. Und darum hätte ich gern deinen Rat. Was meinst du? Soll ich meine Entdeckung Simei geben oder versuchen, sie an eine richtige Zeitung zu verkaufen? Es ist Dynamit. Es geht um Mussolini. Klingt nicht gerade sehr aktuell. Aktuell ist daran die Entdeckung, dass wir bis heute belogen worden sind von einigen, von vielen, eigentlich von allen. In welchem Sinne? Das ist eine lange Geschichte. Bisher habe ich nur eine Hypothese und ohne das Auto kann ich nicht an die Orte fahren, wo ich die noch lebenden Zeugen befragen müsste. Aber beginnen wir mit den Fakten, die wir alle kennen. Dann sage ich dir, warum meine Hypothese stimmen könnte. Bragadoccio fasste in groben Zügen zusammen, was er die gängige Version der Geschichte nannte, die jedoch, wie er sagte, zu einfach sei, um wahr zu sein. Also, April 1945. Die Alliierten haben die Gotenlinie durchbrochen und rücken auf Mailand vor. Der Krieg ist inzwischen verloren. Am 18. April verlässt Mussolini seine Republik am Gardasee und kommt nach Mailand, wo er sich in die Präfektur zurückzieht. Er berät sich noch mit seinen Ministern über einen möglichen Widerstand im Veltlin, aber er ist aufs Ende vorbereitet. Zwei Tage später gewährt er das letzte Interview seines Lebens, dem letzten seiner Getreuen, Gaetano Cabella, dem Direktor des letzten faschistischen Blattes Popolo di Alessandria. Am 22. April hält er seine letzte Rede vor Offizieren der faschistischen Guardia Nazionale Repubblicana, in der er sagt, »Wenn das Vaterland verloren ist, ist es sinnlos, weiterzuleben.« In den folgenden Tagen erreichen die Alliierten Parma. Zugleich wird Genua befreit und am Morgen des schicksalhaften 25. April besetzen die Arbeiter ihre Fabriken in Sesto San Giovanni. Am Nachmittag wird Mussolini zusammen mit einigen seiner Getreuen, darunter General Graziani, im erzbischöflichen Palais von Kardinal Schuster empfangen, der ihn mit einer Delegation des Nationalen Befreiungskomitees CLN zusammenbringt. Es heißt, am Ende des Treffens sei Sandro Pertini, der sich verspätet hatte, Mussolini auf der Treppe begegnet. Aber das ist vielleicht eine Legende. Das CLN verlangt bedingungslose Kapitulation und weist darauf hin, dass sogar die Deutschen begonnen haben, mit ihm zu verhandeln. Die Faschisten, die letzten sind immer die stursten, lehnen es ab, sich auf so schändliche Weise zu ergeben. Sie verlangen Bedenkzeit und gehen. Am Abend können

0: können die Anführer der Resistenza nicht länger auf den Beschluss ihrer Gegner warten und geben das Signal zum allgemeinen Aufstand. Daraufhin flieht Mussolini mit einem Konvoi seiner Getreuesten nach Como. In Como war bereits seine Frau Rachele mit den Kindern Romano und Anna Maria eingetroffen. Aber unerklärlicherweise lehnt Mussolini es ab, sie zu sehen. Warum? Fragte Bragadoccio rhetorisch, weil er vorhatte, sich dort mit seiner geliebten Claretta Petacci zu treffen? Aber wenn die noch nicht da war, was hätte es ihn gekostet, 10 Minuten mit seiner Familie zu verbringen? Merk dir diesen Punkt, denn hier habe ich angefangen, Verdacht zu schöpfen. Como scheint Mussolini eine sichere Basis zu sein, weil er glaubt, dass nur wenige Partisanen in der Gegend sind und er sich dort verstecken kann, bis die Alliierten kommen. Tatsächlich war dies das wahre Problem Mussolinis, nicht in die Hände der Partisanen zu fallen, sondern sich den Alliierten zu ergeben, von denen er sich einen regulären Prozess und Schonung erhoffte. Oder vielleicht glaubte er auch, dass er von Como aus ins Veltlin gelangen könnte, wo einige seiner Getreuesten, wie Pavolini, ihm versicherten, dass sie einen starken Widerstand mit ein paar tausend Mann organisieren könnten. Aber nun verlässt er Como, und erspare mir das Hin und Her der Bewegungen seines verdammten Konvois. Ich steige da selber nicht durch, und für die Ziele meiner Recherche ist es auch egal, welche Strecken sie im Einzelnen gefahren sind. Sagen wir, sie fahren nach Menaggio, vielleicht um von dort in die Schweiz zu gelangen. Dann kommen sie nach Cardano, wo die Petacci zu ihnen stößt, und da taucht eine deutsche Eskorte auf, die angeblich Hitler persönlich beauftragt hat, seinen Freund Mussolini nach Deutschland zu bringen. In Chiavenna soll schon ein Flugzeug warten, um ihn nach Bayern zu fliegen. Aber jemand behauptet, von hier nach Chiavenna zu fahren sei ganz unmöglich. Der Konvoi fährt zurück nach Menaggio. In der Nacht trifft Pavolini ein, der militärische Hilfe versprochen hatte, aber nur 8 bis 10 Angehörige der faschistischen Guardia Nazionale Repubblicana mitbringt. Der Duce fühlt sich in die Enge getrieben, von wegen Widerstand im Veltlin. Ihm bleibt nichts anderes übrig, als sich mit seinen Getreuen und deren Angehörigen einer deutschen Kolonne anzuschließen, die im Begriff ist, die Alpen nach Norden zu überqueren. Es handelt sich um 28 Mannschaftswagen voller Soldaten, mit einem MG auf jedem Wagen, sowie eine Kolonne von Italienern, bestehend aus einem Panzerwagen und 10 zivilen Fahrzeugen. Aber in dem Ort Musso, noch vor Dongo, stößt die Kolonne auf die Männer der Abteilung Pueca, der 52. Garibaldi-Brigade. Es sind bloß eine Handvoll Partisanen. Der Kommandant ist Pedro, im zivilen Leben Graf Pierluigi Bellini delle Stelle, und der politische Kommissar ist Bill, im zivilen Leben Urbano Lazzaro. Pedro ist waghalsig und versucht es mit einem Bluff. Er lässt die Deutschen glauben, in den Bergen ringsum wimmele es von Partisanen. Er droht, sie mit Mörsern beschießen zu lassen, die in Wirklichkeit noch in deutscher Hand sind. Er merkt, dass zwar der Kommandeur hart zu bleiben versucht, aber seine Soldaten schon Angst bekommen und nur noch möglichst schnell umkehren wollen. Er verschärft den Ton. Kurz, nach einigem Hin und Her mit enervierenden Verhandlungen, die ich dir erspare, bringt Pedro die Deutschen dazu, sich nicht nur zu ergeben, sondern auch die Italiener im Stich zu lassen, die sich die ganze Zeit im Hintergrund gehalten haben. Nur unter dieser Bedingung dürfen die Deutschen nach Dongo weiterfahren, wo sie jedoch gestoppt und einer gründlichen Durchsuchung unterzogen werden. Kurz, die Deutschen haben sich gegenüber ihren italienischen Verbündeten schurkisch verhalten, aber die eigene Haut ist nun mal die eigene Haut. Pedro hat verlangt, dass die Italiener ihm überlassen werden, nicht nur weil er sicher ist, dass es sich um faschistische Bonzen handelt, sondern auch weil gemunkelt wird, Mussolini persönlich könnte unter ihnen sein. Pedro kann es nicht recht glauben. Er verhandelt mit dem Befehlshaber des Panzerwagens, einem Signor Baracu, Untersekretär des Präsidenten des Ministerrates der verblichenen Republik von Salò, einem Kriegsversehrten mit Goldmedaille auf der Brust, der im Grunde einen guten Eindruck auf ihn macht. Dieser Baraku sagt, er würde gerne nach Triest weiterfahren, um die Stadt vor der jugoslawischen Invasion zu retten. Und Pedro gibt ihm höflich zu verstehen, dass er verrückt sei. Er würde es nie bis Triest schaffen, und wenn doch, dann würden sich seine paar Soldaten dort der Armee von Marschall Tito gegenübersehen. Daraufhin verlangt Baraku, ihn kehrt machen zu lassen, um sich Gott weiß wo mit Graziani zu treffen. Pedro erlaubt es ihm schließlich, nachdem er den Panzerwagen durchsucht und sich vergewissert hat, dass Mussolini nicht darin sitzt, da er keinen Einsatz von Schusswaffen riskieren will, der die Deutschen zurücklocken könnte. Doch er befiehlt seinen Leuten zu kontrollieren, ob der Panzerwagen auch wirklich zurückfährt. Und sollte er auch nur 2 Meter vorwärts fahren, solle man das Feuer eröffnen. Es passiert dann, dass der Panzerwagen einen Satz nach vorn macht und dabei einen Schuss abgibt. Oder vielleicht ist er auch bloß ein Stück vorgefahren, um besser rückwärts fahren zu können. Wer weiß, wie es wirklich war. Die Partisanen werden nervös und eröffnen das Feuer. Kurzer Schusswechsel, 2 Faschisten sind tot und 2 Partisanen verletzt. Und am Ende werden sowohl die Insassen des Panzerwagens als auch die der zivilen Autos verhaftet. Darunter Pavolini, der zu fliehen versucht, in den See springt, aber zurückgeholt und zu den anderen gebracht wird, triefend nass wie ein begossener Pudel. Zu diesem Zeitpunkt erhält Pedro eine Nachricht von Bill aus Dongo. Während sie dort die Fahrzeuge der deutschen Kolonne durchsuchten, habe ihn ein Partisan namens Giuseppe Negri gerufen und gesagt, »Geh kiel Krapun«, was lombardisch ist und so viel heißt wie »Hier ist der Großkopferte«, womit er meinte, dass ein sonderbarer Soldat mit Helm auf dem Kopf und dunkler Sonnenbrille und hochgeschlagenem Mantelkragen kein anderer sei als Mussolini. Bill geht nachsehen, der sonderbare Soldat stellt sich dumm, aber schließlich wird er enttarnt und es ist tatsächlich der Duce. Bill weiß nicht recht, was er tun soll, und um dem historischen Augenblick gerecht zu werden, sagt er, im Namen des italienischen Volkes, ich verhafte sie. Danach bringt er ihn ins Rathaus. Unterdessen hat man in Musso unter den zivilen Wagen der Italiener einen entdeckt, in dem 2 Frauen, 2 Kinder und ein Mann sitzen, der behauptet, spanischer Konsul zu sein und eine wichtige Verabredung in der Schweiz zu haben, mit einem nicht weiter präzisierten britischen Agenten. Aber seine Papiere sind offensichtlich falsch und er wird unter lautem Protest in Haft genommen. Pedro und die Seinen erleben einen historischen Moment. Aber zuerst scheint ihnen das doch nicht recht bewusst zu sein. Sie sind nur damit beschäftigt, die öffentliche Ordnung aufrechtzuerhalten, einen Lynchmord zu verhindern, den Gefangenen zu versichern, dass ihnen kein Haar gekrümmt wird und dass man sie der italienischen Regierung übergeben werde, sobald das möglich sein würde. Tatsächlich gelingt es Pedro am Nachmittag des 27. April, die Nachricht von Mussolinis Verhaftung telefonisch nach Mailand durchzugeben. Und nun tritt das CLN in Aktion, das soeben ein Telegramm der Alliierten erhalten hat mit der Aufforderung, ihnen den Duce und alle Mitglieder seiner Regierung der Republik von Salo zu übergeben, gemäß einer Klausel des Anfang September 1943 von Marschall Badoglio und General Eisenhower unterschriebenen Waffenstillstands. Benito Mussolini und seine wichtigsten faschistischen Verbündeten, die sich jetzt oder in Zukunft auf vom alliierten Militärkommando oder von der italienischen Regierung kontrolliertem Boden befinden, sind sofort zu verhaften und den Streitkräften der Vereinten Nationen zu übergeben. Und angeblich steht auf dem Flughafen von Bresso schon eine Maschine bereit, um den Diktator abzuholen. Das CLN ist überzeugt, dass Mussolini, wenn er sich erst einmal in den Händen der Alliierten befindet, mit heiler Haut davonkommt. Er wird vielleicht für ein paar Jahre irgendwo in eine Festung gesperrt, aber danach wieder auf die Bühne zurückkehren können. Luigi Longo, der im CLN die Kommunisten repräsentiert, drängt darauf, Mussolini sofort zu liquidieren, egal wie, ohne Prozess und ohne großes Brimborium über den historischen Moment. Und die Mehrheit des Komitees ist der Meinung, dass Italien jetzt dringend ein konkretes Symbol braucht, um zu begreifen, dass die 20 Jahre faschistischer Herrschaft nun wirklich vorbei sind. Den toten Körper des Duce. Außerdem fürchtet sie nicht nur, dass die Alliierten Mussolini unter ihre Fittiche nehmen, sondern auch, dass er, wenn nicht bekannt ist, welches Ende er genommen hat, als körperloses, aber beunruhigendes Phantom lebendig bleibt, ähnlich dem legendären Kaiser Barbarossa in seiner Höhle, bereit zur Inspiration jeder Fantasie einer Wiederkehr. Und du wirst gleich sehen, ob die in Mailand nicht recht hatten. Allerdings waren nicht alle derselben Meinung. Unter den Mitgliedern des CLN neigte General Cadorna dazu, den Alliierten ihren Wunsch zu erfüllen. Aber er wurde überstimmt und das Komitee beschloss, ein Kommando nach Como zu schicken, um die Exekution Mussolinis vorzunehmen. Und geleitet wurde dieses Kommando, immer der gängigen Version zufolge, von einem linientreuen Kommunisten, Oberst Valerio, sowie dem politischen Kommissar Aldo Lampredi. Ich erspare dir die vielen alternativen Hypothesen, zum Beispiel, dass die Hinrichtung nicht von Valerio, sondern von einer bedeutenderen Persönlichkeit vollzogen worden sei. Es wurde sogar gemunkelt, der wahre Henker sei ein Sohn von Giacomo Matteotti gewesen, sozusagen als Rache für die Ermordung seines Vaters vor 20 Jahren. Oder Aldo Lampredi selbst habe geschossen, der eigentliche Kopf des Kommandos und so weiter. Aber bleiben wir ruhig bei dem, was 1947 enthüllt worden ist, nämlich, dass Valerio im zivilen Leben der Buchhalter Walter Audisio war, der später als Held gefeiert und als Abgeordneter der Kommunistischen Partei ins Parlament gewählt wurde. Für meine Hypothese spielt es keine Rolle, ob der Henker nun Valerio oder ein anderer war. Es ändert nichts an ihrem Kern. Und so sprechen wir ruhig weiter von Valerio. Also, Valerio bricht mit einem Trupp seiner Leute nach Dongo auf. Dort hat Pedro inzwischen beschlossen, ohne von der unmittelbar bevorstehenden Ankunft Valerios zu wissen, Mussolini zu verstecken, da er fürchtet, dass herumstreifende faschistische Kommandos ihn zu befreien versuchen. Und damit der Ort des Verstecks geheim bleibt, lässt er den Gefangenen zunächst auf eine diskrete, aber doch nicht ganz unbemerkbare Weise ein Stück weiter nördlich in die Berge verlegen, in die Kaserne der Guardia di Finanza von Germasino. Von dort sollte der Duce dann nachts an einen anderen, diesmal nur ganz wenigen bekannten Ort in der Nähe von Como verlegt werden. In Germasino hat Pedro Gelegenheit, ein paar Worte mit dem prominenten Gefangenen zu wechseln, der ihn bittet, Grüße an eine Dame auszurichten, die in dem Wagen mit dem spanischen Konsul saß. Und nach einigem Zögern gibt er zu, dass es sich um Claretta Petacci handelt. Pedro geht hin und spricht mit ihr. Sie versucht zuerst noch, sich für eine andere auszugeben, aber dann kapituliert sie. Und erleichtert sich, indem sie von ihrem Leben an der Seite des Duce erzählt und flehentlich darum bittet, mit dem Geliebten wiedervereint zu werden. Was Pedro schließlich, berührt von diesem menschlichen Schicksal, nach kurzer Beratung mit seinen Leuten gestattet. So kommt es, dass die Petacci mit dabei ist, als Mussolini nachts in das neue Versteck gebracht wird, dass der kleine Zwei-Wagen-Konvoi jedoch nie erreicht, da er unterwegs die Nachricht erhält, dass die Alliierten bereits in Como sind und dort die letzten faschistischen Oppositionsnester liquidieren. Also macht er kehrt und fährt wieder nach Norden. In Azzano, einem Ortsteil von Mezzegra, hält er an. Und nach einem kurzen Fußweg werden die Flüchtigen von einer vertrauenswürdigen Bauernfamilie namens De Maria empfangen, in deren Haus Mussolini und die Petacci ein kleines Zimmer mit Doppelbett zugewiesen bekommen. Pedro weiß noch nicht, dass er Mussolini in dieser Nacht zum letzten Mal gesehen hat. Er fährt nach Dongo zurück und dort trifft auf der Piazza ein Militärlaster voller Bewaffneter in nagelneuen Uniformen ein, die eindrucksvoll mit den zerschlissenen und geflickten Klamotten seiner Partisanen kontrastieren. Die Neuankömmlinge treten vor dem Rathaus an. Ihr Anführer stellt sich vor als Oberst Valerio, Sonderbeauftragter des Oberkommandos der Freiwilligen Freiheitskämpfer CVL, legt einwandfreie Beglaubigungsschreiben vor und erklärt, er sei ausgesandt worden, um die Gefangenen zu erschießen. Alle. Pedro versucht sich zu widersetzen und verlangt, dass die Gefangenen denen übergeben werden, die einen ordentlichen Gerichtsprozess garantieren können. Doch Valerio pocht auf seinen Dienstgrad, lässt sich die Liste der Gefangenen geben und macht hinter jedem Namen ein schwarzes Kreuz. Pedro sieht, dass auch Claretta Petacci zum Tode verurteilt worden ist, hält dagegen, dass es sich bloß um die Geliebte des Diktators handelt. Doch Valerio erwidert, so seien nun mal die Befehle des Oberkommandos in Mailand. Und merkt ihr auch diesen Punkt, er geht ganz klar aus den Memoiren von Pedro hervor. Denn in einer anderen Version sagt Valerio später, die Petacci habe sich an ihren Geliebten geschmiegt, er habe sie aufgefordert, zur Seite zu treten, sie habe nicht gehorcht und da sei sie eben mit Mussolini zusammen erschossen worden. Sozusagen aus Versehen oder im Übereifer. Es stimmt zwar, dass auch sie zum Tode verurteilt war, aber darum geht es hier nicht. Der Punkt ist, dass Valerio verschiedene Geschichten erzählt und wir ihm nicht trauen können. Es folgen einige wirre Ereignisse. Informiert über die Anwesenheit des angeblichen spanischen Konsuls, will Valerio ihn sehen. Er spricht ein paar Worte Spanisch mit ihm und der Mann weiß nichts zu antworten. Offenbar ist es mit seinem Spanisch nicht weit her. Valerio knöpft ihn sich schärfer vor, versetzt ihm ein paar kräftige Ohrfeigen, identifiziert ihn als Vittorio Mussolini, den Sohn des Duce, und fordert Bill auf, ihn ans Ufer des Sees zu bringen und zu erschießen. Während der Fahrt erkennt ihn jedoch jemand als Marcello Petacci, den Bruder von Claretta, und Bill bringt ihn zurück, aber vergeblich. Denn als Petacci von Diensten fantasiert, die er Italien geleistet habe, von Geheimwaffen, die er entdeckt und vor Hitler verborgen habe, setzt Valerio auch ihn auf die Liste der zum Tode Verurteilten. Kurz darauf begibt sich Valerio mit seinen Leuten zum Haus der Familie de Maria, holt Mussolini und seine Geliebte ab und bringt sie im Auto zu einem abgelegenen Sträßchen in Giulino, einem Ortsteil der Gemeinde Mezzegra, wo er sie vor dem Eingangstor einer Villa aussteigen lässt. Wie es scheint, hatte Mussolini bisher geglaubt, Valerio sei gekommen, um ihn zu befreien. Aber nun begreift er, was ihn erwartet. Valerio drängt ihn vor das Eisengitter der Villa und liest ihm das Urteil vor, wobei er versucht, wie er später sagt, ihn von Claretta zu trennen, die sich verzweifelt an ihren Geliebten klammert. Valerio versucht zu schießen. Seine Maschinenpistole klemmt. Er lässt sich von Lampredi eine andere geben und feuert 5 Schüsse auf den Verurteilten ab. Später sagt er, die Petacci habe sich plötzlich in die Schussbahn geworfen und sei irrtümlich erschossen worden. Es ist der 28. April. Aber dies alles wissen wir nur durch die Aussagen von Valerio. Ihm zufolge ist Mussolini wie ein menschliches Wrack gestorben. Späteren Legenden zufolge hat er jedoch seinen Militärmantel aufgeschlagen und gerufen, »Zielt auf das Herz!« Was wirklich in jenem Sträßchen vor der Villa geschehen ist, weiß niemand außer denen, die dabei waren. Und die sind später von der kommunistischen Partei manövriert worden. Valerio fährt zurück nach Dongo und organisiert die Erschießung aller anderen faschistischen Bonzen. Baracou bittet darum, nicht in den Rücken geschossen zu werden, aber er wird zu den anderen zurückgestoßen. Valerio reiht auch Petacci unter sie ein, aber alle protestieren, weil sie ihn als Verräter betrachten. Und wer weiß, was er angestellt hat. So wird entschieden, ihn später gesondert zu füsilieren. Nachdem die anderen gefallen sind, reißt Petacci sich los und rennt zum See, wird ergriffen, kann sich aber nochmals befreien und stürzt sich ins Wasser. Er schwimmt verzweifelt und wird schließlich durch MG-Salven und Gewehrschüsse erledigt. Später lässt Pedro, der nicht gewollt hatte, dass seine Leute an der Erschießung teilnahmen, die Leiche aus dem Wasser fischen und auf denselben LKW legen, auf den Valerio die Leichen der anderen hat laden lassen. Der LKW fährt nach Giulino, um auch die Leichen des Duce und der Petacci aufzuladen. Dann ab nach Mailand, wo sie am nächsten Tag alle auf dem Piazzale Loreto kopfüber aufgehängt werden. Genau an der Stelle, wo fast ein Jahr zuvor die Leichen der füsilierten Partisanen ausgestellt worden waren und die faschistischen Milizen sie den ganzen Tag lang in der Sonne hatten liegen lassen, ohne den Angehörigen zu gestatten, ihre sterblichen Reste zu bergen. An diesem Punkt fasste mich Bragadoccio am Arm und drückte so heftig, dass ich mich mit einem Ruck losriss. »Entschuldige«, sagte er, »aber ich komme jetzt zum Kern meiner Hypothese. Hör zu. Das letzte Mal, dass Mussolini in der Öffentlichkeit von Leuten, die ihn kannten, gesehen worden war, war am Nachmittag des 27. April im erzbischöflichen Palais von Mailand gewesen. Danach war er nur noch mit seinen Getreuesten unterwegs. Und seit er von den Deutschen aufgegriffen und dann von den Partisanen verhaftet worden war, hatte keiner von denen, die mit ihm zu tun hatten, ihn vorher persönlich kennengelernt, sondern nur auf Fotos oder in Propagandafilmen gesehen. Und die Fotos der letzten 2 Jahre hatten ihn so abgemagert und ermattet gezeigt, dass man sich fragte, ob das wirklich noch er war. Ich habe dir von seinem letzten Interview mit Cabella erzählt, am 20. April, das er am 22. gegengelesen und abgezeichnet hatte. Erinnerst du dich? Nun, und Cabella schreibt in seinen Memoiren: »Ich bemerkte sofort, dass Mussolini bei bester Gesundheit war, entgegen allen umlaufenden Gerüchten. Es ging ihm unendlich viel besser als beim letzten Mal, als ich ihn gesehen hatte. Das war im Dezember 1944 gewesen, anlässlich seiner Rede im Teatro Lirico. Bei den Malen davor, als er mich empfangen hatte, im Februar, im März und im August 1944, war er mir nicht so blühend erschienen wie jetzt. Sein Teint wirkte gesund und gebräunt, die Augen lebhaft, die Bewegungen leicht und geschmeidig. Er hatte auch ein wenig zugenommen. Zumindest war jene Magerkeit verschwunden, die mich im Februar des vergangenen Jahres so erschreckt hatte und die sein Gesicht so hager und fast ausgezehrt erscheinen ließ. Sicher, Cabella wollte Propaganda machen und einen Duce präsentieren, der mit ihm auf der Höhe seiner Fähigkeiten sprach. Aber hör dir die Memoiren von Pedro an, wo er über seine erste Begegnung mit Mussolini spricht, nach dessen Verhaftung. Er saß rechts von der Tür neben einem großen Tisch. Hätte ich nicht gewusst, dass er es ist, ich hätte ihn wohl nicht erkannt. Er war gealtert, abgezehrt, verängstigt. Er hatte die Augen aufgerissen, die nicht mehr ruhig blicken konnten. Er drehte den Kopf ruckartig da und dorthin, als hätte er Angst. Gut, er ist gerade verhaftet worden, da ist es nur logisch, dass er Angst hat. Aber es ist gerade erst eine Woche her, dass er seine letzten Interviews gegeben hatte. Und bis vor ein paar Stunden war er noch überzeugt, die Grenze erreichen zu können. Hältst du es für möglich, dass ein Mann in 7 Tagen so abmagern kann? Also waren der Mann, der mit Cabella gesprochen hatte, und der, der jetzt mit Pedro sprach, nicht dieselbe Person. Und bedenke bitte, auch Valerio kannte Mussolini nicht persönlich. Er war ausgezogen, einen Mythos zu töten. Ein Bild. Den Mann auf dem Traktor bei der Weizenernte. Den Mann auf dem Balkon, der den Eintritt in den Krieg verkündete. Du willst also sagen, dass es 2 Mussolinis gab? Warte, es geht noch weiter. Die Nachricht von der Ankunft der Füsilierten verbreitet sich rasch in Mailand. Piazzale Loreto wird überflutet von einer Masse halb jubelnder, halb wütender, die sich so erregt und erhitzt, dass die Leichen getreten, bespuckt, verunstaltet werden. Eine Frau schießt 5-mal mit der Pistole auf Mussolini, um ihre 5 im Krieg gefallenen Söhne zu rächen. Eine andere uriniert auf die Petacci. Endlich greift jemand ein und hängt die Toten, um sie vor dem Zerfetztwerden zu bewahren, an den Füßen am Dachgitter einer Tankstelle auf. Und so sind sie auf den Fotografien von damals zu sehen. Ich habe sie aus den Zeitungen jener Tage ausgeschnitten. Hier der Piazzale Loreto mit den Aufgehängten und hier die Leichen von Mussolini und Claretta, als sie am nächsten Tag von einem Trupp Partisanen abgenommen und ins Leichenschauhaus am Piazzale Gorini gebracht worden sind. Sieh dir diese Fotos genau an. Das sind Körper von entstellten Personen. Erst entstellt durch die Kugeln, dann durch bestialische Tritte und Schläge. Und außerdem hast du je das Gesicht eines an den Füßen Aufgehängten von unten fotografiert gesehen? Mit den Augen anstelle des Mundes und dem Mund anstelle der Augen? Das Gesicht ist absolut nicht wiederzuerkennen. Dann war also der Mann auf der Piazzale Loreto, der Mann, den Valerio erschossen hatte, nicht Mussolini. Aber die Petacci müsste ihn doch wiedererkannt haben, als sie zu ihm gebracht worden war. Zur Petacci komme ich gleich noch. Lass mich jetzt erstmal meine Hypothese vortragen. Ein Diktator müsste doch einen Doppelgänger haben, zum Beispiel für Paraden, die er stehend im offenen Wagen absolvieren muss, wo er schon von Weitem zu sehen ist. Und wer weiß, wie oft er ihn tatsächlich so benutzt hatte, um sich vor Attentaten zu schützen. Jetzt stell dir mal vor, um dem Duce eine sichere Flucht zu ermöglichen, ist der Mann, der aus Mailand nach Como aufbricht, nicht Mussolini, sondern sein Doppelgänger. Und wo ist Mussolini? Warte, darauf komme ich noch. Der Doppelgänger hat jahrelang ein zurückgezogenes Leben geführt, gut bezahlt und gut versorgt und ist nur zu bestimmten Gelegenheiten gebraucht worden. Inzwischen identifiziert er sich fast schon mit Mussolini und lässt sich überzeugen, seinen Platz noch einmal einzunehmen, weil, wie ihm erklärt wird, selbst wenn er vor der Grenze gefasst werden sollte, würde es niemand wagen, dem Duce etwas anzutun. Er müsste die Rolle nur noch so lange spielen, bis die Alliierten kommen. Dann könne er seine Identität enthüllen und niemand könnte irgendeine Anklage gegen ihn erheben. Schlimmstenfalls müsste er ein paar Monate in einem Lager verbringen. Und als Lohn für all das erwartete ihn ein schöner Batzen in einer Schweizer Bank. Aber die faschistischen Bonzen, die ihn bis zuletzt begleiten? Die Bonzen haben die Inszenierung akzeptiert, um ihrem Chef die Flucht zu ermöglichen. Und wenn er die Alliierten erreicht, wird er auch für sie etwas tun. Oder die Fanatischsten denken bis zuletzt an einen Widerstand und auch sie brauchen ein glaubwürdiges Bild, um die letzten noch kampfbereiten Faschisten zu mobilisieren. Oder Mussolini ist von Anfang an immer nur in einem Wagen mit zwei oder drei treuen Mitarbeitern gefahren und alle anderen Bonzen haben ihn stets nur von Weitem gesehen, mit dunkler Sonnenbrille. Ich weiß nicht, wie es war, aber es macht keinen großen Unterschied. In jedem Fall ist die Doppelgängerhypothese die einzige, die erklärt, warum der Pseudo-Mussolini partout nicht seine Familie in Como sehen wollte. Er konnte nicht zulassen, dass die ganze Familie von dem Doppelgängergeheimnis erfährt. Und die Petacci? Das ist die ergreifendste Geschichte. Sie erreicht ihn im Glauben, er sei der Echte, und wird sofort bei der Ankunft von jemandem instruiert, dass sie so tun müsse, als halte sie den Doppelgänger für den echten Mussolini, um die Sache noch glaubwürdiger zu machen. Sie müsse bis zum Grenzübertritt durchhalten. Danach könne sie frei ihrer Wege gehen. Aber die ganze Schlussszene, in der sie sich an ihn klammert und mit ihm sterben will, die hat ja nur Oberst Valerio so erzählt. Ich habe auch da eine Hypothese. Als der Doppelgänger sich an die Wand gestellt sieht, macht er sich in die Hose und schreit, »Ich bin nicht Mussolini!« Was für ein Feigling, denkt sich Valerio. Er versucht wirklich alles und legt auf ihn an. Die Petacci hat kein Interesse daran zu bestätigen, dass der Mann nicht ihr Geliebter ist und will ihn vielleicht umarmen, um die Szene glaubwürdiger zu machen. Sie hat sich nicht vorstellen können, dass Valerio auch sie erschießen würde. Aber wer weiß, die Frauen sind von Natur aus hysterisch. Vielleicht hat sie den Kopf verloren und Valerio bleibt nichts anderes übrig, als die Rasende mit einer Salve zum Schweigen zu bringen. Oder was hältst du von dieser Version? Valerio dämmert auf einmal, dass er einen falschen Mann vor sich hat, aber er ist ausgesandt worden, Mussolini zu töten, er, als einziger von allen Italienern. Sollte er da auf den Ruhm verzichten, der ihn erwartete? Also macht auch er das Spiel mit. Wenn ein Doppelgänger seinem Modell als Lebender gleicht, wird er ihm umso mehr als Toter gleichen. Wer würde die Geschichte jemals dementieren? Das CLN brauchte eine Leiche und würde sie bekommen. Und sollte eines Tages der echte Mussolini auftauchen, könnte man ja sagen, er sei nur sein Doppelgänger. Und wo steckt der echte Mussolini? Dies ist der Teil meiner Hypothese, an dem ich noch arbeiten muss. Ich muss noch erklären, wie es ihm gelungen ist zu fliehen und wer ihm dabei geholfen hat. Bisher kann ich das nur in groben Zügen. Die Alliierten wollen nicht, dass Mussolini den Partisanen in die Hände fällt, weil er Dinge enthüllen könnte, die ihnen peinlich sind. Denk nur an den Briefwechsel mit Churchill und wer weiß was für andere faule Sachen. Schon das wäre ein guter Grund. Aber vor allem fängt mit der Befreiung Mailands der wirkliche Kalte Krieg an. Nicht nur stehen die Russen kurz vor Berlin und haben bereits halb Europa erobert, sondern die meisten Partisanen sind Kommunisten. Sie sind gut bewaffnet und kampferprobt und stellen somit für die Russen eine fünfte Kolonne dar, die bereit ist, ihnen auch Italien auszuliefern. Und folglich müssen die Alliierten oder jedenfalls die Amerikaner sich auf einen langwierigen Kampf gegen eine prosowjetische Revolution vorbereiten. Und dazu werden sie auch die Veteranen des Faschismus brauchen, so wie sie sich ja auch nationalsozialistische Wissenschaftler wie Werner von Braun nach Amerika holen, um mit seiner Hilfe das All zu erobern. Die amerikanischen Geheimagenten haben da keine Berührungsängste. Mussolini in eine Lage versetzt, in der er nicht mehr als Feind schaden kann, könnte morgen wieder ein guter Freund werden. Deshalb muss man ihn aus Italien rausschmuggeln und ihn anderswo eine Weile sozusagen überwintern lassen. Und wie? Lieber Himmel, wer hat sich denn als Vermittler zwischen die Fronten geworfen, um die Dinge nicht zum Äußersten kommen zu lassen? Der Erzbischof von Mailand, der gewiss nicht ohne Zustimmung des Vatikans gehandelt hat. Und wer hat später einem Haufen Nazis und Faschisten dazu verholfen, nach Argentinien zu entkommen? Der Vatikan. Jetzt versucht ihr mal vorzustellen, am Ausgang des erzbischöflichen Palais lassen sie den Doppelgänger in Mussolinis Wagen einsteigen, während Mussolini selbst in einem weniger auffälligen Wagen zum Castello Sforzesco fährt. Wieso zum Castello? Weil ein Auto vom erzbischöflichen Palais, wenn es direkt am Dom entlang fährt, den Cordusio überquert und in die Via Dante einbiegt, in 5 Minuten beim Castello ist. Das ist doch leichter als nach Como zu fahren, nicht? Und das Castello ist noch heute voller Kellergeschosse. Einige sind bekannt und werden als Abstellräume benutzt. Andere existierten bei Kriegsende und dienten als Luftschutzbunker. Nun weiß man aus vielen Dokumenten, dass es in früheren Jahrhunderten allerlei unterirdische Gänge gab, hohe, breite Tunnel, die vom Castello zu anderen Teilen der Stadt führten. Einer davon soll heute noch existieren. Nur ist der Eingang durch diverse Einstürze unauffindbar geworden. Und er soll vom Castello zum Kloster Santa Maria delle Grazie führen. Dort wird Mussolini ein paar Tage versteckt, während ihn alle am Comer See suchen. Und dann wird sein Doppelgänger auf dem Piazzale Loreto zerfetzt. Sobald sich die Dinge in Mailand etwas beruhigt haben, kommt bei Nacht eine Limousine mit Kennzeichen Città del Vaticano und holt ihn ab. Die Straßen sind zu der Zeit, was sie sind. Aber von Pfarrhaus zu Pfarrhaus, von Kloster zu Kloster, gelangt man schließlich nach Rom. Mussolini verschwindet hinter den Mauern des Vatikans, und ich lasse dich wählen, was du besser findest. Entweder Er bleibt dort, womöglich verkleidet als kranker alter Monsignore, oder sie schicken ihn mit einem vatikanischen Pass als kränklicher Bruder, als Misanthrop in Kutte und Kapuze mit einem schönen Bart auf ein Schiff nach Argentinien. Und dort bleibt er bis auf Weiteres. Was denn noch Weiteres? Das sage ich dir später. Fürs Erste ist meine Hypothese hier zu Ende. Aber eine Hypothese braucht schon ein paar Beweise, um weiterentwickelt zu werden. Und die werde ich in ein paar Tagen zusammen haben, wenn ich mit meinen Recherchen in Archiven und Zeitungen aus jener Zeit fertig bin. Morgen ist der 25. April, ein schicksalhaftes Datum. Ich werde jemanden aufsuchen, der vieles über jene Tage weiß. Ich werde beweisen können, dass der Leichnam von Piazzale Loreto nicht der von Mussolini war. Aber solltest du nicht den Artikel über die alten Freudenhäuser schreiben? Über Freudenhäuser bin ich bestens im Bilde. Den Artikel schreibe ich am Sonntag in einer Stunde runter. Also, danke, dass du mir zugehört hast. Ich musste mal mit jemandem reden. Er ließ mich erneut die Rechnung bezahlen und im Grunde hatte er sich's verdient. Als wir das Lokal verließen, drückte er sich an den Mauern entlang, als fürchtete er, verfolgt zu werden. Sonntag, 3. Mai. Bragadoccio war verrückt. Aber das Beste sollte noch kommen, und so musste ich warten. Seine Geschichte war vielleicht erfunden, aber sie war packend. Wir würden ja sehen. Allerdings, verrückt hin, verrückt her, ich hatte den angeblichen Autismus von Maya nicht vergessen. Ich sagte mir, ich wolle ihre Psyche besser studieren, aber jetzt weiß ich, was ich wirklich wollte. An jenem Abend hatte ich sie wieder nach Hause gebracht, war aber nicht am Toreingang stehen geblieben, sondern ging mit ihr durch den Hof. Dort stand unter einem kleinen Vordach ein ziemlich klappriger roter Fiat 500. »Das ist mein Jaguar«, sagte Maya. »Er ist fast 20 Jahre alt, aber er fährt noch. Ich muss ihn nur einmal jährlich durchsehen lassen. Und hier gibt es eine Werkstatt, wo sie noch die alten Ersatzteile haben. Um ihn wieder richtig auf Trab zu bringen, bräuchte ich einen Haufen Geld. Aber dann wird er ein Oldtimer und lässt sich zu Liebhaberpreisen verkaufen. Ich benutze ihn nur, um an den Lago d'Orta zu fahren. Du weißt das nicht, aber ich bin eine Erbin.« Meine Großmutter hat mir ein Häuschen dort auf den Hügeln hinterlassen, kaum mehr als eine Hütte. Ein Verkauf würde nicht viel einbringen, aber ich habe es nach und nach eingerichtet. Es hat einen Kamin, einen alten Fernseher, noch in Schwarz-Weiß, und aus dem Fenster sieht man auf den See und die Insel San Giulio. Es ist mein Buen Retiro. Ich verbringe dort fast jedes Wochenende. Wie wär's? Hast du nicht Lust, am Sonntag mitzukommen? Wir fahren morgens los, ich mache uns mittags ein kleines Essen, ich koche nicht schlecht, und zum Abendessen sind wir wieder in Mailand. Am Sonntagmorgen während der Fahrt sagte Maya, die am Steuer saß, an einem bestimmten Punkt, »Hast du gesehen? Jetzt verfällt es, aber vor ein paar Jahren strahlte es noch in herrlichem Ziegelrot.« »Was?« »Na, das Kantonshaus, das war doch eben links.« »Also hör mal, wenn das links war, dann hast doch nur du das sehen können. Ich sehe von hier aus nur, was rechts ist. In dieser winzigen Kutsche müsste ich, um zu sehen, was links von dir ist, mich an dir vorbeibeugen und den Kopf aus dem Fenster recken, also wirklich. Ist dir nicht klar, dass ich dieses Haus gar nicht sehen konnte?« Freitag, 8. Mai. Am Morgen des 5. Mai wirkte Simei aufgeregt. »Ich habe einen Auftrag für einen von Ihnen, sagen wir, für Palatino, der ist ja bisher noch frei. Sie werden gelesen haben, dass vor ein paar Monaten, also war die Nachricht im Februar noch ganz frisch, ein Untersuchungsrichter in Rimini eine Ermittlung über die Führung einiger Altersheime eingeleitet hat. Ein Scoop nach der Sache mit dem Mailänder Pio Albergo Trivulzio. Keines dieser Heime gehört unserem Verleger, aber Sie werden wissen, dass er andere besitzt, alle an der Adriatischen Küste. Hoffentlich müssen wir nie erleben, dass dieser Untersuchungsrichter in Rimini seine Nase in die Geschäfte des Kommendatores steckt. Darum würde es unserem Verleger sehr gefallen, wenn ein Schatten des Verdachts auf diesen Schnüffler fiele. Beachten Sie dabei, dass es zur Entkräftung einer Anklage heutzutage nicht mehr nötig ist, das Gegenteil zu beweisen. Es genügt, den Ankläger zu diskreditieren. Also los, Palatino. Hier haben Sie Vor- und Nachnamen des Betreffenden. Machen Sie einen Sprung nach Rimini mit einem Kassettenrekorder und einer Kamera und verfolgen Sie diesen ach so integren Staatsdiener. Niemand ist jemals hundertprozentig integer. Womöglich ist er ein Päderast oder hat seine Großmutter umgebracht oder Bestechungsgeld angenommen. Irgendwas wird sich schon finden. Oder, wenn gar nichts zu machen ist, stellen Sie seine tägliche Arbeit so dar, dass sie irgendwie seltsam erscheint, also verdächtig. Lassen Sie Ihre Fantasie freien Lauf, Palatino. Irgendwas wird Ihnen schon einfallen. Haben Sie mich verstanden? 3 Tage später kam Palatino mit ziemlich leckeren Neuigkeiten zurück. Er hatte den Untersuchungsrichter gefilmt, wie er auf einer Parkbank saß und nervös eine Zigarette nach der anderen rauchte. Zu seinen Füßen häuften sich Dutzende von Kippen. Palatino wusste nicht, ob das interessant sein könnte, aber Simei sagte, ja, sicher, ein Mann, von dem wir Besonnenheit und Objektivität erwarten, zeigt sich als Neurotiker, noch dazu als Müßiggänger, der seine Zeit auf Parkbänken vertrödelt, statt über Dokumenten zu brüten. Palatino hatte ihn auch durchs Fenster eines chinesischen Restaurants gefilmt, wo er zu Mittag aß. Mit Stäbchen. »Wunderbar«, sagte Simei. »Unsere Leser gehen nicht oft in chinesische Restaurants. Womöglich gibt es gar keine da, wo sie wohnen. Und sie würden sich niemals träumen lassen, mit Stäbchen zu essen wie die Wilden.« »Wieso geht dieser Typ zum Chinesenessen?«, werden die Leser sich fragen. »Wieso isst er, wenn er ein seriöser Untersuchungsrichter ist, nicht Spaghetti oder Tagliatelle wie wir alle?« »Wenn's nur das wäre«, fügte Palatino hinzu. Aber er trug auch Socken in einer Smaragd- oder erbsengrünen Farbe und Turnschuhe. »Turnschuhe wie ein Penner und grüne Socken, wie herrlich«, jubelte Simei. »Es gab ja mal rote Socken, aber grüne, das ist noch viel schlimmer. Der Mann ist ein Dandy oder ein Blumenkind, wie man früher sagte. Leicht vorstellbar, dass er auch kifft. Aber das schreiben wir nicht. Darauf sollen die Leser von selber kommen.« »Arbeiten Sie mit diesen Elementen, Palatino. Zeichnen Sie ein Porträt voll dunkler Andeutungen. Und der Mann ist kaltgestellt, wie sich's gehört. Aus einer Nicht-Nachricht haben wir eine Nachricht gemacht. Und ohne zu lügen. Ich glaube, der Kommendatore wird sehr zufrieden mit Ihnen sein. Und mit uns allen, versteht sich.« Lucidi meldete sich zu Wort. »Eine seriöse Zeitung muss auch Dossiers haben.« »In welchem Sinne?«, fragte Simei. »Zum Beispiel mit vorgefertigten Nachrufen, Krokodilen, wie man sie bei uns nennt. Eine Zeitung darf nicht in die Krise geraten, wenn um 10 Uhr abends die Nachricht vom Tod eines Prominenten eintrifft und niemand imstande ist, auf die Schnelle einen brauchbaren Nachruf zu verfassen. Deswegen werden Dutzende und Aberdutzende von Nachrufen im Voraus geschrieben, eben die Krokodile, sodass beim Tod des Prominenten der Nachruf nur noch um das Todesdatum vervollständigt werden muss.« »Aber wir müssen unsere Nullnummern doch nicht von einem Tag auf den anderen machen«, sagte ich. »Wenn wir eine Nummer für einen bestimmten Tag machen, genügt es, die Zeitungen dieses Tages durchzusehen und wir haben unseren Nachruf.« »Und dann setzen wir ihn nur ein, wenn sich's, was weiß ich, um den Tod eines Ministers oder eines großen Industriellen handelt«, verfügte Simei, »nicht beim Tod irgendeines kleinen Dichterlings, von dem unsere Leser noch nie gehört haben.« Solche Nachrufe dienen doch nur dazu, die Feuilletonseiten zu füllen, auf denen die großen Zeitungen jeden Tag irgendwas Unwesentliches melden oder kommentieren müssen. »Ich bleibe dabei«, sagte Lucidi. »Die Nachrufe waren nur ein Beispiel. Aber Dossiers sind wichtig, um über bestimmte Personen alle Indiskretionen zu versammeln, die man für verschiedene Artikel gebrauchen kann. Solche Dossiers ersparen einem, in letzter Minute Recherchen machen zu müssen.« »Verstehe«, sagte Simei. »Aber sie sind ein Luxus für große Zeitungen. Ein Dossier verlangt einen Haufen Recherchen. Und ich kann keinen von Ihnen dazu verdonnern, den ganzen lieben langen Tag Dossiers zusammenzustellen.« »Aber nein, so ist es doch gar nicht«, sagte Lucidi lächelnd. Das Zusammenstellen von Dossiers kann auch ein Student besorgen, dem man ein paar Kröten dafür gibt, dass er die Pressespiegel- und Zeitungsausschnittsammlungen in den öffentlichen Archiven durchsieht. Glauben Sie bloß nicht, dass die Dossiers der Zeitungen, ja sogar der Geheimdienste, irgendwelche unveröffentlichten Nachrichten enthielten. Nicht einmal die Geheimdienste können mit sowas ihre Zeit verlieren. Ein Dossier enthält Presseausschnitte. Zeitungsartikel, in denen steht, was alle wissen. Alle. Bis auf den Minister oder den Oppositionsführer, für den sie bestimmt waren, der aber nie die Zeit gehabt hat, diese Artikel zu lesen. Weshalb er die darin behandelten Dinge wie Staatsgeheimnisse behandelt. Die Dossiers enthalten verstreute Nachrichten, die für sich genommen nicht viel besagen, aber zusammengenommen und entsprechend kombiniert einen Verdacht erregen können. So vermeldet zum Beispiel ein Zeitungsausschnitt, dass der So-und-so einmal vor Jahren eine Strafe wegen überhöhter Geschwindigkeit zahlen musste, ein anderer, dass er letzten Sommer ein Pfadfinderlager besucht hat und ein dritter, dass er neulich in einer Diskothek gesehen worden ist. Von hier ausgehend kann man nun sehr gut suggerieren, dass es sich bei dem Betreffenden um einen verantwortungslosen Raser handelt, der die Straßenverkehrsordnung missachtet, um an Vergnügungsstätten zu fahren und dem vermutlich, ich sage vermutlich, aber es ist evident, auch nette Knaben gefallen. Genug, um ihn zu diskreditieren. Und das, indem man nur reine Wahrheiten sagt. Im Übrigen liegt die Stärke eines solchen Dossiers darin, dass man es gar nicht vorzuzeigen braucht. Es genügt, das Gerücht zu verbreiten, dass es existiert und interessante Informationen enthält. Der So-und-so erfährt, dass man Informationen über ihn hat. Er weiß nicht welche, aber jeder hat irgendein Skelett im Schrank. Und so sitzt er in der Falle. Sobald man ihn um etwas bittet, muss er die Bitte erfüllen, ob er will oder nicht. »Also diese Geschichte mit den Dossiers gefällt mir«, bemerkte Simei. »Unserem Verleger würde es Freude machen, Instrumente zu haben, die ihm erlauben, Leute klein zu halten, die ihn nicht mögen. Colonna, seien Sie so gut und machen Sie uns eine Liste von Personen, mit denen unser Verleger zu tun bekommen könnte. Finden Sie einen hungerleidenden Werkstudenten und lassen Sie ihn ein Dutzend solcher Dossiers zusammenstellen. Fürs Erste wird das genügen.« Hervorragende Initiative, noch dazu preisgünstig. »So machen Sie es in der Politik«, sagte Lucidi mit der Miene dessen, der sich auskennt. »Und Signorina Fresia«, feixte Simei, »machen Sie kein so entsetztes Gesicht. Glauben Sie, Ihre Klatschblätter hätten keine solchen Dossiers gehabt? Vielleicht sind Sie ausgeschickt worden, um eine TV-Moderatorin mit einem Fußballer zu fotografieren, die bereit waren, einander bei der Hand zu halten. Aber um zu erreichen, dass die Betreffenden dies taten, hatte Ihr Chefredakteur Ihnen angedeutet, dass Sie auf diese Weise die Verbreitung intimerer Nachrichten über sich vermeiden könnten. Womöglich, dass die Moderatorin vor Jahren in einem zweifelhaften Etablissement überrascht worden war. Als er Mayas Blick sah, beschloss Lucidi, der vielleicht doch ein Herz hatte, das Thema zu wechseln. »Ich habe heute noch andere Informationen mitgebracht, die ich meinen privaten Dossiers entnommen habe.« Am 5. Juni 1990 vermachte der Marchese Alessandro Gerini, der von ihm gegründeten Fondazione Gerini, einer kirchlichen Einrichtung unter Aufsicht des Salesianerordens, ein beträchtliches Erbe. Bis heute weiß man nicht, was aus dem Geld geworden ist. Jemand hat insinuiert, dass die Salesianer es bekommen hätten, aber aus Steuergründen nichts davon sagen. Wahrscheinlicher ist, dass sie es noch nicht bekommen haben und man munkelt, dass die Aushändigung von einem mysteriösen Vermittler abhängt, der vielleicht legal ist, aber eine Provision verlangt, die ganz nach Schmiergeld aussieht. Andere behaupten jedoch, die Operation sei von gewissen Kreisen innerhalb der Salesianer begünstigt worden, was hieße, dass wir es mit einer illegalen Aufteilung der Beute zu tun hätten. Vorerst sind das nur Gerüchte, aber ich könnte versuchen, jemandem zum Reden zu bringen. Versuchen Sie es, sagte Simei, aber bescheren Sie uns keine Konflikte mit den Salesianern und mit dem Vatikan. Allenfalls könnte der Artikel heißen, die Salesianer Opfer eines Schwindels? mit einem Fragezeichen. So vermeiden wir unnötigen Ärger. Und wenn wir schreiben würden, die Salesianer im Auge des Zyklons? Fragte Cambria, wie immer ein bisschen daneben. Ich intervenierte streng. Ich dachte, das wäre klar gewesen. Der Ausdruck im Auge des Zyklons bedeutet für unsere Leser sowas wie voll in der Patsche sitzen. Und voll in die Patsche kann man auch aus eigener Schuld geraten. In der Tat, sagte Simei, begnügen wir uns damit, allgemeine Verdächtigungen zu verbreiten. Nach dem Muster, da fischt jemand im Trüben. Und auch wenn wir noch nicht wissen, wer es ist, machen wir ihm Angst. Das genügt uns. Danach kassieren wir. Oder unser Verleger kassiert, wenn der Moment gekommen ist. Bravo, Lucidi, machen Sie weiter so. Höchster Respekt vor den Salesianern, das sollte klar sein. Aber wenn auch Sie sich ein bisschen beunruhigen, kann das nicht schaden. Entschuldigen Sie, fragte Maya schüchtern, aber unser Verleger, wird der nun diese Politik der, nennen wir es mal so, Dossiernutzung und Insinuierung billigen oder missbilligen? Ich frage bloß, um's zu wissen. Wir müssen dem Verleger keine Rechenschaft über unsere journalistischen Entscheidungen ablegen, antwortete Simei leicht pikiert. Der Kommendatore hat nie versucht, mich irgendwie zu beeinflussen. An die Arbeit, an die Arbeit! An jenem Tag hatte ich noch ein privates Gespräch mit Simei. Er hatte gewiss nicht vergessen, aus welchen Gründen ich mich in dieser Runde befand, und ich hatte auch schon einige Kapitel unseres geplanten Buches Domani Ieri entworfen. Darin schilderte ich mehr oder weniger genau die Redaktionssitzungen, die wir bisher gehabt hatten, aber mit Vertauschung der Rollen. Das heißt, ich präsentierte einen Simei, der kühn jede Anklage zu erheben bereit war, auch wenn seine Mitarbeiter ihm zur Vorsicht rieten. Ich dachte sogar daran, ein letztes Kapitel anzuhängen, in dem ihm ein hoher Prälat der Salesianer in einem honigsüßen Telefonat dazu einlädt, die unselige Affäre des Marchese Gerini nicht weiter zu verfolgen. Nachdem ihm in anderen Telefonaten in aller Freundschaft angedeutet worden ist, dass es nicht gut sei, noch mehr Schmutz auf das meilende Altersheim des armen Signor Chiesa zu werfen. Worauf Simei mit den Worten von Humphrey Bogart am Ende jenes Films schließt, wo es heißt, »Das ist die Presse, Baby, da kannst du nichts machen.« Großartig, war Simeis begeisterter Kommentar. Sie sind ein wertvoller Mitarbeiter, Colonna. Machen Sie weiter in diesem Ton. Natürlich fühlte ich mich noch tiefer gedemütigt als Maya, die sich um die Horoskope kümmern musste. Aber für den Augenblick war ich anerkannt und musste mich bewähren. Auch im Hinblick auf die Meere des Südens, wo immer sie liegen mochten. Auch wenn's am Ende nur der Lago d'Orta war. Was für einen Versager genügte.
1: Nullnummer, das letzte Buch, beziehungsweise der letzte Roman, den Umberto Eco geschrieben hat, haben wir jetzt gerade gehört, beziehungsweise einen Teil davon und einen nächsten Teil hören wir morgen Mittag. Also schaltet wieder ein am Mittag um 12 Uhr, wenn ihr wollt wissen, wie Nullnummer weitergeht. Bis dahin wünsche ich euch viel Vergnügen. Das zweite Programm hier auf Radio Stadtfilter. Ciao miteinander.
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0: 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Aufgeben wäre manchmal so einfach. Aber was bewegt Flinta-Personen trotzdem dazu, für sich einzustehen, aufzustehen und Flinte wieder aus dem Korn zu holen? In ihrem Podcast «Flinta ins Korn» möchte die Kabarettistin und Künstlerin Martina Hügi genau das herausfinden. Dazu laden sie Menschen mit spannenden Geschichten zum Gespräch ein. Es geht nicht um Perfektion, sondern um Selbstermächtigung und Sichtbarmachen. Wobei ja überall Stärke drin liegen kann. Weil Korn gleich Kohlenhydrat gleich Stärke, voilà. Und jetzt viel Vergnügen mit «Flinta ins Korn».
1: Ja, und einfach singen, einfach singen, einfach singen. Von Dory.
2: Ah ja, stimmt. Ja.
1: Nein, einfach schwimmen hieß es. Einfach schwimmen.
2: Einfach singen.
1: Einfach singen.
2: Heute spreche ich mit Jelena Dojcinovic über die Sprache des Herzens und das Fühlen oder Füllen von Hohlräumen. Körperlich bis politisch. Du bist unter anderem Opernsängerin mit bosnisch-serbischen Wurzeln, hast verschiedene Duos und wir kennen uns von deinem ganzheitlichen und empowernden Gesangsunterricht, der das Stimmungsvollste aus einem rausholt. Hoi Jelena.
1: Danke vielmals für diese coolen Worte.
2: Wie geht's dir?
1: Mir geht's sehr gut. Ja, ich bin happy, dass du hier bist. Wie geht's dir?
2: Mir geht's auch gut. Ich war gestern seit ewig mal wieder in einem Spa ganz alleine und bin super entspannt.
1: Sehr schön.
2: Bei den meisten ist die Frage eher, wie hat das bei dir aufgehört mit dem Singen? Wie hat es bei dir angefangen, Jelena?
1: Das ist eine gute Frage. Ich kann mich gar nicht mehr so richtig daran erinnern. Ich war schon immer musikalisch. Habe früh begonnen mit Flamenco-Lektionen, mit Gitarre spielen und so weiter. Ich habe auch immer wieder Theaterlet. Ja, und meine Mama hat mich aber schon früh in die Oper mitgenommen. Sie ist sehr kulturinteressiert und das hat mir schon von Anfang an gefallen und ich habe anscheinend schon sehr früh gesagt, ich möchte entweder Astronautin, Prinzessin oder Opernsängerin werden. anscheinend. Dann habe ich das eine Weile wieder vergessen. Und dann im Gymnasium habe ich per Zufall, also es war gerade ein neues Vokalensemble, welches gegründet wurde. Und die haben so klassische Duette von Mozart und so weiter gesungen. Und dort bin ich einfach spontan mit einer Freundin hin. Und ja, so hat sich das dann ergeben und dann habe ich gemerkt, wow, das gefällt mir super. Ja, und der das geleitet hat, hat gesagt, wow, du hast ein Talent, nimm doch Gesangsunterricht. Und dann habe ich das gemacht und langsam ist so der Switch gekommen von Gitarre zu Gesang. Was auch sehr lustig ist, weil Gitarre und Operngesang ist so irgendwie...
2: Banane und Pizza.
1: Ja, es ist völlig was anderes. Also in der Gitarre ist man so super intim und in sich gekehrt und der Klang ist super sanft und Operngesang ist... so, sorry, Mikrofon.
2: Ist okay.
1: Ja, genau. So ist das entstanden.
2: Krass. Ich erinnere mich noch, ich musste für die Semi-Aufnahmeprüfung einzeln vorsingen. Ich bin fast gestorben, ich war so nervös. Ich hatte eine Überdosis Baldrian-Tabletten und bin vorher eingeschlafen, weil ich so nervös war und dachte, das nützt nichts. Hattest du auch schon sowas da beim Gimmi oder gar nicht?
1: Irgendwie nicht. So die Nervosität ist irgendwie erst mit dem Studium dazugekommen. Und vorher dachte ich einfach, yes, geil, singen, darstellen und so. Ja, das ist lustig.
2: Man steht nackt vor Leuten. So hat es sich angefühlt, das Singen vor anderen Menschen. Und ich kann mir vorstellen, wenn du sagst, bei der Gitarre so introvertiert, irgendwo flackert ein Feuer und dann Operngesang, das ist ja schon ein krasser Kontrast. Wie war das für dich so?
1: Ja, irgendwie habe ich mir damals nicht so viel dabei gedacht. Es war wie einfach eine neue Ausdrucksform. Und es hat mir in dem Sinn nicht Angst gemacht. Ich war eher so, ja auch, ich kann mich erinnern vor meiner Aufnahmeprüfung, weil ich habe in Lausanne studiert und dort, also man musste immer eine Aufnahmeprüfung machen für das Musikstudium, wo man vorsingt oder vorspielt. Und ich kann mich noch erinnern, dass ich dort hinter der Tür, wo man dann zur Bühne rausgeht, vor die Jury, wie ein Tiger, der so im Käfig herumtigert und kaum erwarten kann, so rauszugehen. So habe ich mich gefühlt, ja. Ich glaube, das mit der Nervosität und so weiter ist dann erst später dazu gekommen. Vielleicht auch, weil ich gemerkt habe, wie viel es irgendwie so dahinter steckt und wie viel auch, ja, vielleicht ist auch eine gewisse Art Perfektionismus dazu gekommen. Vielleicht kennst du das auch, wenn man sich, je tiefer man sich mit etwas beschäftigt und je mehr, desto mehr merkt man, oh wow, das hat so diese und diese Nuancen und dann kann sich vielleicht auch so ein Perfektionismus einstellen von, oh Gott, ich muss das richtig machen und das richtig machen. Und ich glaube, dann hat es bei mir angefangen mit der Nervosität.
2: Ah, krass. Ich weiß zum Beispiel, bei mir war die Nervosität so stark, dass sie schon beim Sprechen auf die Stimme geschlagen hat oder dann beim Singen halt auch auf die Stimme. Und ich erinnere mich, dass ich einen sehr langen Prozess hinter mir habe, bei dem man es, glaub's, nicht mehr merkt, wenn ich nervös bin, dass ich die Stimme oder den Raum trotzdem füllen kann und man das nicht mehr merkt.
1: Das ist super stark. Und so cool auch, dass man ja mit irgendwie Technik und mit Üben so vieles bewirken kann, dass man halt trotzdem nervös ist, aber ja, da steht und Mut fasst und sein Ding macht. Ja, bravo.
2: Ja, danke, Jelena. Ich weiß ja noch, beim ersten Solo-Programm, da kamen eben Leute und haben gesagt, nimm mal Gesangsunterricht. Mhm. Weil ich habe das mit dem Atmen oder ich habe das einfach irgendwie gemacht, ohne eben mir auch den Raum zu geben dafür. Und du hast mir dann auch beigebracht, wie ich mir den Raum geben kann. Und heute ist es wirklich so, dass die Stimme und die Stimmung ich wie kontrollieren und auch aktiv oder bewusst bewirken kann oder eine Stimmung erzeugen.
1: Das ist genial.
2: Voll. Und das ist bei Sing Your Space entstanden. Das war bei dir, Jelena. Und das ist voll geil. Und genau, sogar deine E-Mail-Adresse heißt Sing Your Space.
1: Ja, genau.
2: Wie hast du dir selber deinen Raum erarbeitet?
1: Ja, ich glaube, das sind irgendwie so viele Aspekte. Ja, das finde ich auch so cool am Singen. Und du hast ja gesagt, und danke dafür für die lieben Worte, dass es so eine ganzheitliche Herangehensweise ist. Und ich finde, das Singen trägt das Ganzheitliche irgendwie schon in sich, so für mich. Also es sind so viele Aspekte, wo du Raum gewinnen kannst, oder rein körperlich, eine gewisse Entspannung von der Atmung und das ist dann aber auch super zusammenhängend mit deinen Gedanken oder das ganze Thema Psychosomatik oder da gibt's auch viel mentales Training, welches zum Singen dazu gehört und darüber auch wieder sich zum Beispiel anders zu identifizieren. Also man hat ja oft das Gefühl, ich bin die Martina, ich bin so und so und so und ich mache die Sachen so und so und so und das erlaubt einem dann wie nicht etwas Neues auszuprobieren und eben vielleicht, wenn ich als Jelena zum Beispiel mir gewöhnt bin, die ganze Zeit zu haspeln und irgendwie ja gar alles super schnell zu sagen, anstatt eben mir diesen Raum zu nehmen, Pausen zu machen und so weiter, sofort fühlt sich irgendwie auch ein bisschen an wie eine andere Jelena oder eine andere Rolle. Und ich glaube, das ist auch spannend. Also auch so gewinnt man Raum, wenn man ein bisschen flexibler wird im Kopf und sich sowie die Identifikation mit wer man ist, was man ist, wie ein bisschen flexibler und lockerer wird und offener.
2: Mir kommt auch gerade in den Sinn, wir sind ja auch gerade in deinem Proberaum, wo wir ja auch schon viel zusammen gesungen haben, da ist viel passiert Und ich erinnere mich so, es geht ja auch Senior Space mit Grenzen überwinden. Und zum Beispiel, wenn ich dachte, oh, an diesen hohen Ton komme ich zum Beispiel nie im Leben ran. Mhm. Und dann haben wir so Übungen gemacht. Und du hast mir wie gezeigt, wie kann ich auch mit dem Körper eine Spannung holen und mhm. auch gleichzeitig einen Hohlraum, mhm. um über die hohen Töne, die nicht so als den Mount Everest zu betrachten, ja, ja. sondern wie so ein Teil des Weges.
1: Ja.
2: Und ja, ich kann mir vorstellen, dass das so viel Einfluss hat. Was passiert, wenn man den Raum nicht nutzt, den Hohlraum?
1: Ja, das ist auch eine spannende Frage. Also alles braucht ja irgendwie Raum, um sich zu entfalten zu können. Auch eben der Klang oder Ideen brauchen Raum, Kunst, was auch immer. Also, oder ein Körper braucht auch seinen gewissen Raum, oder? Es ist auch spannend, wie macht man denn den Raum zu? Und ich merke es oft auch, der Raum, also den Innenraum irgendwie auch von sich, sowohl körperlich als auch vielleicht sogar schon emotional, macht man wie auch zu, wenn man sich Druck macht. Und man sagt ja auch immer, ich möchte nicht mit Druck singen, oder? Es ist irgendwie ein Thema, welches immer mehr wiederkehrt, für mich auch persönlich und im Unterricht, wie man sich selber Druck machen kann. Und der Druck ist dann auch hörbar in der Stimme. Und durch den Druck, also wenn du zum Beispiel das Gefühl hast, ich muss einen mega lauten Ton machen, meine Stimme muss so und so sein, und dann drückst du so richtig auch aus dem Bauch raus und dann...
2: Wie klingt das?
1: Ja,
2: wie klingt das?
1: Ich weiß auch nicht. Nein, ich will auch niemanden nachmachen, der vielleicht Probleme damit hat, so zu singen. Also es geht ja nicht um das. Genau, durch diesen Druck, oder, geht eigentlich alles zu. Also wenn du zu fest drückst, anstatt wirklich auch eine Art Beweglichkeit und beweglichen Tonus zu finden, so, oder eine Energetisiertheit, die aber auch locker ist gleichzeitig. Wenn das fehlt und du dir das auch nicht erlaubst und mit Druck dahinter gehst und mit so zu festem Willen irgendwie, dann geht alles zu, oder dann geht auch deine Kehle zu, und dann können deine Stimmbänder nicht schwingen, dann kannst du Sachen vielleicht nicht gleich voll und locker formulieren. Und und ich finde das spannend. Also ich habe auch einen Spruch jetzt an die Türe gemacht: No pressure, yes pleasure. So, also Pleasure im Sinn von nicht jetzt erotisch, aber
2: also keinen aber, Druck, aber Freude.
1: Ja, Freude und Genuss auch, ja. So zu genießen, oder?
2: Ja, mir kommt da gerade das Bild in den Sinn, wo du mir da geholfen hast, dass die Stimme ja nicht hinter dem Mund aufhört, sondern dass die durch den ganzen Körper geht, bis in den Beckenboden und bis mhm. zu den Füßen sogar, dass man mhm. den ganzen Körper da nutzen kann dafür. Und mhm. es ist, ich glaube, auch nicht vorgesehen in unserer Gesellschaft, dass wir den Körper überhaupt mitnehmen.
1: Uff, so. Ja. Absolut.
2: Und was passiert, wenn man nun zu diesem neuen Hohlraum einen Zugang findet und eben anfängt, die inneren Räume zu nutzen und zu füllen mit Stimme?
1: Mhm. Ich kann nur von mir selber sprechen schlussendlich, weil jeder spürt Sachen ja anders. Ich merke einfach wie, dass ich das alles irgendwie verbundener ist, dass ich mit meinen Emotionen verbunden bin. Und die dann irgendwie durch mich durchfließen können und einen Weg nach außen finden, wo sie vielleicht jemand anderen berühren oder auch nur schon sich einfach für mich schön anfühlen, dass ich die so fließen lassen kann und dass die in diesen Räumen auch genau spürbar werden und entstehen können, anstatt sie eben zu erdrücken. Das ist auch schön. Es ist auch etwas Angenehmes. Also wenn man die Vibration der Stimme zum Beispiel spürt, wenn ich zum Beispiel mir eben diesen Raum nicht nehme, und der Raum, der ist ja nicht nur körperlich, das ist ja auch zeitlich zum Beispiel, dass ich nicht die ganze Zeit so spreche, oder? Sorry, Hörerin. Sondern mir auch diese Pausen nehme, wirklich auch die Worte spüre, die ich da so sage, und die Meinung dahinter. Weißt du, was ich meine? Es wird sofort ein bisschen etwas Meditatives, ein sich verbinden im Moment, so.
2: Also auch etwas Bewusstes.
1: Genau, bewusst. Und dann habe ich überhaupt die Möglichkeit, die Vibration meiner Stimme zu spüren. Und dann merke ich, oh, das ist etwas sehr Angenehmes vielleicht. Das kann ich auch genießen. Darum Pleasure.
2: Man statt ist der pressure. Eigene Vibrator.
1: Genau. Ja, es hat schon etwas. Und das ist auch spannend. Natürlich, also wir sind immer sehr sachlich hier und sehr respektieren alle Grenzen. Und gleichzeitig ist es schon spannend, wie Singen halt auch so weit geht. Also du hast jetzt den Vibrator erwähnt und viele Menschen, und vorher hast du auch erwähnt, dass wir irgendwie in der Gesellschaft es nicht erlauben, den ganzen Körper mitzunehmen. Mhm. Und ich habe oft auch die Situation in den Coachings oder ja, man merkt einfach, irgendwie ist noch etwas Schambehaftetes dabei, so, dass man eben diese auch diese Vibration, und du hast doch gesagt, bis zum Beckenboden und so weiter, und dieses das ist was super Sinnliches und irgendwie auch so ein ich klinge so hippiemäßig, so eine Urkraft oder Urnatur. Mhm. Ich kann mich erinnern, wir haben ja auch mal so Hooligans nachgemacht oder so ein bisschen Neandertaler-mäßig. So. Und das ist so auch ein Teil, der sehr so tief sitzt, wenn man jetzt von, ich bin nicht super spirituell oder so, aber wenn man von Chakras spricht, das wäre dann so dieses Root-Chakra, das Wurzelchakra. Und ja, das ist etwas super Sinnliches und auch so Plumpes auf eine Art und Weise, nicht so in

0: ohne Hemmung. Und ich denke, ich habe dafür Gesangsunterricht gebraucht.
1: Oh yes.
0: Und eigentlich kann man das schon, oder? Und
1: absolut.
0: Dann ist es, und sie macht genau die richtigen Atembewegungen, ja, die es dann braucht. Und
1: genau, sie wird wahrscheinlich nie müde. Also sie denkt nie, oh, wie muss ich stützen jetzt, damit ich richtig singe?
0: Damit mich meine Mutter besser hört.
1: Genau, nein, es kommt einfach, ja, genau. Voll der gute Punkt, ja.
0: Und das ist auch so schön bei dir in diesem Safe Space, um auch immer mehr loszulassen und den Kopf auch immer mehr zurückzulassen. Und ich weiß noch, so, wir hatten dann irgendein Lied ausgewählt und dann habe ich mich selber singen gehört, laut, ich weiß nicht, ob sogar mit Mikrofon oder so. Mhm. Und ich habe geweint, weil ich dachte, mein Gott, das war ja in mir drin und du hast das rausgeholt. Ich meine, das ist so ein Geschenk.
1: Super gerne.
0: Oh.
1: Danke dir auch. Ich bin immer wieder so dankbar. Jö, du bist so süß. Oh. Ich bin immer wieder so dankbar auch für dieses Vertrauen, weißt du, dass die Leute sich, ich finde, singen ist was so Mutiges.
0: Voll.
1: Es braucht so viel Mut, weil, ja, da kommen wir wieder zu dem, was du gesagt hast mit dem Nacktsein. Also
0: ja,
1: man
0: voll.
1: Macht wie seine Schale auf und man entblößt sich
0: ja,
1: so.
0: Ja, man ist so verletzlich.
1: Man ist so verletzlich. Und Verletzlichkeit finde ich aber auch was extrem Starkes und Mutiges so. Und wenn man irgendwie diese Balance schafft, und die schaffst du ja auch mit deinem, also einfach mit allem, also ob jetzt das dein Programm ist oder sonst, das ist so schön. Und diese Stärke in dieser Verletzlichkeit und dieses eben sich öffnen der Welt und das Preisgeben so, das ist einfach unglaublich und ich bin so dankbar, dass die Leute, mit denen ich zusammenarbeite, diesen Mut haben zu kommen und ja, ich habe auch zum Beispiel ein paar ältere Damen und weiß nicht, denen ist entweder gesagt worden, ja, das ist langsam, geht's den Berg durchab, also jetzt wird nichts mehr daraus oder
0: du kannst nicht singen.
1: Ja, genau. Die würden so gerne weiter singen oder beginnen in einem Chor und den Mut, den sie brauchen, so nachdem ihnen alles das gesagt wurde, hierher zu kommen und dann an der Stimme und an dem Ganzen rundherum zu arbeiten. Ich finde das wirklich unglaublich und ich bin so dankbar. Auch dir, weißt du, für diese Momente und für dein Vertrauen und auch den Spaß dabei und ja.
0: Wir haben ja auch mega viel Verschiedenes hier ausprobiert. Also
1: ja.
0: Du bist ja da und dann fragst du ja, was ist denn dein Ziel? Was willst du überhaupt? Mhm. Und dann eben da zum Teil bin ich dann auch beim zweiten Programm gekommen und dann haben wir zusammen manchmal sogar Sachen erarbeitet.
1: Ach, stimmt, ja.
0: Miteinander. Und
1: ich bin manchmal selber überrascht. Voll. Es ist wirklich wie ein Experimentierraum und da auch wieder, oder Raum, also wenn man den
0: Stimmt.
1: Raum schafft, oder? Und hier ist das jetzt dieses Atelier, welches ich glücklicherweise schon eine Weile hier drin sein darf. Und wenn man den Raum schafft, dann ist so vieles möglich, kann so vieles entstehen irgendwie, ja.
0: Genau, wie zum Beispiel, vielleicht ist das ein guter Moment. Ich weiß noch, wir haben ja einfach wie normal gesungen, aber du bist ja eben Opernsängerin. Und dann hatte ich diese Idee, ich habe es leider, momentan kann ich es nirgends verwenden, aber dieses Ficket euch, ficket euch, ficket euch, ficket euch.
1: Yes.
0: Und dann haben wir das zusammen gemacht. Und es war einfach so geil, auch irgendwie mit den verschiedenen Techniken. Magst du mal, musst du vielleicht das Mikrofon etwas, ich weiß nicht, wie weit weg.
1: Zusammen.
0: Oder willst du mal?
1: Okay. Ficket euch, ficket euch, ficket euch, ficket euch. Yeah.
0: Ich lieb's. Aber wenn du Opern singst,
1: ja,
0: dann hast du ja selten so einen Text. Ist doch schade.
1: Leider. Leider.
0: Da hast du ja meistens so Texte oder Melodien, die schon vorgegeben sind.
1: Genau.
0: Wie holst du dir da deinen Space?
1: Mhm. Ich versuche irgendwie, also es gibt übrigens schon so Szenen, es gibt zum Beispiel so eine Catfight-Szene zwischen, das ist in der Oper Maria Stuarda von Donizetti. Maria Stuarda und Queen Elizabeth haben Beef. Und dann sagt sie so Sachen wie Vil Bastarda, so. Es gibt schon Szenen, wo es ein bisschen abgeht und die sich auch beschimpfen und so. Genau. Was war die Frage nochmals?
0: Wie kannst du

0: dich selbst, wie kannst du Jelena reinbringen, wenn das Lied schon vorgegeben ist?
1: Ja, es kommt ja auch drauf an, sprechen wir jetzt von klassischen Liedern einfach so oder wirklich Opernrollen? So. Und jetzt, wenn wir mal von den Rollen sprechen, so, ich versuche natürlich, mich in die Rolle hineinzuversetzen und wie ist diese Person? Vielleicht gibt es Aspekte von dieser Persönlichkeit, die ich in mir wiederfinde. Vielleicht gibt es Aspekte, die ich überhaupt nicht teile, aber die dann Spaß machen, irgendwie auszuprobieren, wenn ich zum Beispiel eine super fiese Person spiele oder so. Und vielleicht merke ich dann auch, oh, ich habe auch ein bisschen fiese
0: Anteile
1: in mir drin. Wir haben ja irgendwie alles in uns drin. Einfach das eine ein bisschen ausgeprägter als das andere. Ja, und dann versuche ich, mich in diese Rolle hineinzuversetzen und trotzdem fließt da ja irgendwie meine eigene Erfahrung mit oder mein eigener Schmerz, den ich vielleicht erlebt habe oder meine eigene Freude oder jetzt gerade auch bei Liebesduett oder Liebesliedern oder so. Also ich bin gerade immer noch super verliebt und das hilft schon, dann, wenn man das spürt und das auch irgendwie von sich reinfließen zu lassen. Genau. Ich glaube, deswegen liebe ich auch Oper, weil viele von diesen Emotionen und also Erlebniswelten sind ja so universell. Also jeder erlebt Verlust und jeder erlebt mal so die erste Liebe. Ja, es gibt so viele, so das ganze Spektrum von menschlichen Emotionen und Erlebnissen ist irgendwie dort abgedeckt. Und natürlich ist alles so coded in alten Geschichten und Shakespeare und so weiter und in einer nicht so modernen Sprache, also nicht mehr, nicht Fickedoi. Genau, aber trotzdem schwingt das alles mit und deswegen finde ich es auch gar nicht so schwierig, sich damit zu identifizieren, weil alle spüren diese Emotionen auf eine Art. Ja.
0: Also hilft dir das Singen, besser mit dem Leben klarzukommen oder das mehr zu verarbeiten?
1: Hey, voll. Also Singen ist wirklich, das hat so einen Unterschied für mich gemacht in meinem Leben. Ja, also es war irgendwie auch wie eine Therapie, eine Art, auch wenn ich nicht, ja, auch wenn es schon auch um die Schönheit der Musik geht an sich, aber es ist schon so, je mehr man wirklich auch diese Räume aufschließen möchte oder eben auch eine Art so freien Gesang ohne Knörz, ich sage es jetzt auf Schweizerdeutsch, so erreichen möchte und das so anstrebt, dann zwangsläufig muss man sich irgendwie mit Sachen auseinandersetzen und irgendwie bessere Umgangsformen finden. Und das ist auch so ein großes Spektrum von körperlichen Sachen. Also ja, mir geht's viel besser irgendwie körperlich, dass ich meinem Körper einfach besser schaue. Und das hängt dann ja wieder damit zusammen. Manchmal, wenn ich meinem Körper nicht schauen kann, ja, weshalb nicht? Und dann ist vielleicht etwas Psychologisches dahinter. Und dann gehe ich irgendwie das lösen oder daran arbeiten. Das Singen hat das irgendwie so in sich, finde ich, wenn man so wirklich auch mit diesen Emotionen, mit auf eine freie Art und Weise singen möchte, dann ist man zwangsläufig damit konfrontiert, irgendetwas zu lösen, zu, ja, also verbessern klingt jetzt so ein bisschen so Optimierungslogik, ja?
0: Entwickeln?
1: Ja, genau.
0: So, entwickeln. Wenn du von diesem Entfalten dieser Räume sprichst. Mhm. Und das ist ja auch krass, weil deine Stimme ist wie so dein Arbeitsinstrument, aber du brauchst es ja auch privat. Und immer, also die Stimme, die, das ist dein Beruf. Wie war der Weg dahin, dass du gedacht hast, doch, die Stimme, die mache ich jetzt nicht nur, dass es mir gut tut, sondern das will ich jetzt jeden Tag?
1: Ja, es ist einfach etwas, was Spaß macht. Und dann will man es jeden Tag machen, ja. So, es ist mega eine banale Antwort.
0: Voll geil.
1: Aber ist das für dich nicht auch so? Also wie war das denn für dich so?
0: Von wegen Räumen. Ich habe das zweite Programm an einem Ort geschrieben, wo ich mich eigentlich nicht wohlgefühlt habe, aber ich hatte da wie so einen Safe Space kreiert und da konnte ich kreativ werden. Und jetzt habe ich eigentlich einen Safe Space, aber ich muss mir den Raum noch einrichten und ich komme noch nicht zu dem Singen. Ich singe unter der Dusche oder wenn ich mich nötige, spazieren zu gehen. Und dann kommen Melodien und die liegen da jetzt noch so roh. Und ich weiß, ich will die, dass die aus mir rauskommen, weil da steckt ja ein Stück Leben darin. Ich finde das eben genau schwierig, einfach voll zu singen oder auch im Wald, weil da kommt der Hündler vorbei und dann kann man ja nicht...
1: Jetzt kommt mein Plädoyer. Nein, also erstmals mega schön, dass die Melodien ja fließen. Und ich finde es lustig, dass so oft der Fluss, der kommt ja aus dem Spazieren, also aus dem, wirklich aus dem Gehfluss irgendwie oder aus dem Duschfluss, also voll. Literally.
0: Im Fluss?
1: Ja, genau, das Wasser, das fließt. Ich finde das auch lustig. Ich singe auch so gern beim Abwaschen, dann fließt so das Wasser und dann, ja, es ist irgendwie
0: beim
1: witzig.
0: Beim Staubsaugen.
1: Ja.
0: Ja.
1: Also das ist schon mega schön und eben der erste Punkt, das verstehe ich auch und das ist ein mega guter Punkt mit... ich glaube, da geht es schon auch ein bisschen darum, dass auch sich den Raum nehmen, ist schon ein Privileg auch. Und da kann man jetzt super duper weit gehen so und philosophieren oder politisch sogar darüber sprechen. Aber ja, so den Raum zu haben, wo man sich wirklich austoben kann, das ist ein Privileg. Und ich meine, ja, nur schon meine SängerInnen hier beschweren sich manchmal auch, dass sie halt ein bisschen gehemmt sind, weil sie eng aufeinander wohnen oder eben die Nachbarn dann motzen würden und so. Und natürlich jemand, der alleine seine Villa hat oder so, der hat das Problem nicht, oder? Das sind schon so die Sachen. Ich glaube, den Raum kann man trotzdem auch innerlich schaffen, aber ein Teil davon ist schon auch eine noch weitergehende Diskussion, oder? Also, wer kann sich das auch leisten, so, ja.
0: Nur schon mental. Also, es wird ja uns weiblich Sozialisierten schon gar nicht anerzogen, dass wir laut sein dürfen oder dass wir uns den Raum nehmen dürfen, dass der uns zusteht. Also, ich glaube, da fängt es ja eigentlich schon an. Und inwiefern gibt dir deine Stimme auch auf der politischen Bühne Raum? Also es ist ja eigentlich sehr rebellisch, dass du singst als Beruf und dass du dir einen Raum schaffst, wo es dir gut geht, wo du dafür sorgen kannst, dass es anderen gut geht und sich andere entwickeln können. Das ist ja nicht vorgesehen.
1: Danke für diese Zusammenfassung. Ja, es ist wirklich so und man kann es auch als etwas... so mikropolitisches sehen auf eine Art, ja. Ich glaube, ich hatte auch oft Mühe früher so, das zu vereinen, so die, also ich war ziemlich politisch aktiv, so als Jugendliche für soziale Themen und so weiter, auch feministisch und queer-feministisch und dann bin ich weggezogen für das Gesangsstudium und dann dachte ich irgendwie immer, das ist jetzt mega egoistisch von mir, dass ich jetzt nicht mehr engagiert bin, sondern dass ich jetzt mich dem Gesang widme. Und dann mit der Zeit habe ich ja schon immer mehr realisiert, dass das auch ein bisschen eine politische Dimension hat. Ja.
0: Du gibst ja anderen und dir selber eine Stimme. Literally.
1: Literally.
0: Oder?
1: Stimmt, ja.
0: Und dann löst das etwas, oder? Es ist wie so, du wirfst ein Steinchen ins Wasser und dann gibt es diese Wellen.
1: Ja. Das ist lustig, weil jetzt gerade, wo wir darüber sprechen, kommen mir so verschiedene Beispiele in den Sinn. Zum Beispiel Leute, die schon länger bei mir sind. Also ich will nicht sagen, dass das irgendwie mein Verdienst ist. Das ist ja immer die Person selber. Aber ich glaube, es hatte schon auch einen positiven Einfluss in diese Richtung. Also ich habe einige Personen, von denen habe ich dann immer wieder Geschichten gehört, wo sie am Arbeitsplatz zum Beispiel plötzlich auch fanden, hey, das geht nicht. Ihr könnt nicht mich einfach überhäufen mit Überstunden oder ihr könnt nicht so und so mit mir umgehen oder sogar gekündigt haben und den Mut hatten, dann etwas anderes zu finden oder eben auch diesen Leerraum zu haben, wo sie mal nichts haben und oder auch in Beziehungen, was ja leider auch ein Ort ist, wo man sich, wenn es halt nicht passt, man halt eingeht, anstatt aufzugehen, oder? Das ist lustig, da wir jetzt darüber sprechen, kommen mir wirklich so diese kleinen Beispiele, die für mich einfach so, also die ich gerne höre, für mich ist die Arbeit zentral und wirklich einfach das Dranbleiben. Und ich denke wie selten darüber nach, oh, was bewirken wir da irgendwie? Aber ja, jetzt, wo du es so sagst, das ist schon, es gibt viele solche Situationen und da bin ich super happy, dass die Person sich auch in eine Richtung entwickelt, wo sie sich selber Raum nimmt, wo sie Grenzen, also Raum bedeutet ja auch Grenzen genau. setzen, oder? Und die nicht dann wieder so eindrücken lassen und für sich hinstehen und das macht man ja auch stimmlich dann, genau. Das ist schon super schön. Danke fürs Erinnern.
0: Voll schön. Ja, nur schon Grenzen setzen als etwas Positives. Mhm. Weil wenn ich das ja nicht mache mit der Stimme, dann kommt entweder kein Klang oder ein verknorkster Klang. Mhm. So.
1: Ja.
0: Und wenn ich die Grenze spüre, eben auch im Körper, dann kommt erst der Klang zustande.
1: Mhm. Stimmt. Und dann gibt es aber auch, sorry, darf ich noch schnell rein?
0: Immer. Wir sind in einem Podcast. Oh, du darfst reden.
1: First time Podcast. Ja, ich wollte nur nochmal, weil das ist dann auch noch das andere. Das eine ist Grenzen setzen, wenn man sie setzen möchte und die zu spüren. Und das andere ist aber auch seine Grenzen, die man sich vielleicht gesetzt hat oder die eben die Gesellschaft gesetzt hat, zu sprengen, stimmlich auch und vom Ausdruck und so weiter. Und da komme ich ganz schnell darauf, was du vorhin gesagt hast mit dem, ja, wenn ich im Wald spaziere und singe, dann halte ich mich ein bisschen zurück, weil da könnte ja der Hündler kommen, der dann mich schräg anschaut. Finde ich, so what?
0: Yeah.
1: Singt einfach euer Herz raus. So. Ich mache das oft, auch jetzt zum Beispiel wohne ich 30 Minuten mit dem Fahrrad entfernt von dem Atelier und ich habe einen wunderschönen Arbeitsweg mit dem Fahrrad durchs Ried, durch das Moorgebiet. Genau. Und dort singe ich zum Beispiel auch immer laut raus, so wie ich Lust habe. Und da gibt's auch so viele Leute, die dann finden, wow, bravo, schön und so. Ich hatte einmal eine Situation, wo ein altes, süßes Paar so Händchen haltend an mir vorbeigelaufen ist. Und ich war einfach so am Singen, nicht einmal so laut. Und die haben mich dann nachgeäfft. So. Und dann habe ich mich umgedreht und habe sie gefragt, hallo, ist alles okay bei Ihnen? Und dann hat die Frau sich umgedreht und gesagt, ja, bei uns schon. So à la, bei Ihnen ist eine Schraube locker oder so. Und das hat mich sehr getroffen, aber dann habe ich gemerkt, wow, das ist genau der Punkt. Natürlich, wir möchten aufeinander Rücksicht nehmen. Ich singe nicht um 10 Uhr nachts laut Figaro, Figaro, um irgendwie meine Nachbarin da und die kann nicht schlafen und so. Natürlich nehmen wir auch aufeinander Rücksicht, aber ich finde so einfach im offenen Feld oder im Wald, also hallo, wenn dann jemand darüber abmotzt, dann ist es wirklich a they problem, not a me problem. So. Ja, und ich finde gerade in der Schweiz, ich schätze das sehr, dass wir so rücksichtsvoll miteinander sind, aber manchmal geht es schon eben so in etwas Einengendes.
0: Das Lebendige geht verloren.
1: Das ist so schade und ich lade wirklich alle dazu ein, einfach drauf loszusingen. Die meisten Leute smilen und finden es süß und ein paar haben vielleicht ein Problem damit, aber dann sagt das eher etwas über ihre eigenen Komplexe aus, als über dich. So. Mhm.
0: Mir kommt nur gerade in den Sinn, apropos die NachbarInnen nicht wecken. Ich hatte mal unter mir so NachbarInnen, die hatten immer sehr laut Sex. Mhm. Und okay. Dann habe ich aber mit den Kopfhörern, habe ich halt irgendein Lied. Ich hatte ein neues Lied und ich habe das wie so im Dauerschleife, hatte ich schon komplett die Zeit vergessen. Es war, glaube ich, Mitternacht. Oh. Und dann stand der Typ, den ich mir sonst nie ausgemalt habe, im Pyjama vor der Tür und fragte ganz, ganz leise, ob ich singe.
1: Oh Mann.
0: Ich hätte zurückfragen sollen, ob sie die sind, die immer so laut Sex haben. Ja. Aber ich habe mich natürlich nicht getraut.
1: Das wäre so lustig gewesen.
0: Nur noch live.
1: Ja, du hattest deine eigenen Vibrationen dann.
0: Ja, genau. Ah, voll schön. Und das bringt mich zur Sprache des Herzens.
1: Ja.
0: Was hat es für dich mit der Sprache des Herzens auf sich?
1: Also meinst du jetzt mein Programm, welches Sprache des Herzens, Jesix Serca heißt, zum Beispiel.
0: Ja, gutes Beispiel.
1: Ja, eben, das ist ein Liedprogramm, welches ich zusammen mit Urška Streckel, meiner Pianistin, spiele. Und das ist eigentlich schon während meinem Solistinnenmaster entstanden, weil dort hatte ich die Möglichkeit, ein kleines Album aufzunehmen. Und dann hatte ich dort die Idee, doch einfach mal Lieder in meiner Muttersprache, also Bosnisch oder Serbokroatisch, das haben mir meine Eltern noch so beigebracht, so klassische Literatur zu suchen. Weil es gibt, so im Slawischen gibt es viel Russisch oder Tschechisch, aber auf unserer Sprache nicht so bekannt. Dann habe ich dieses Programm zusammengestellt und dann später mit Urška, sie ist Slowenin, das ist ein bisschen eine andere Sprache noch, aber auch verwandt, da haben wir dann das Programm noch erweitert. Wir beginnen mit dem Schlaflied, welches meine Mama mir am meisten vorgesungen hat. Tiho Noci heißt das, stille Nacht eigentlich. Also nichts mit Weihnachten
0: Heilige
1: zu
0: Nacht.
1: Tun. Nein. Ja, und irgendwie über diesen Gesang und diese Muttersprache, also meine Mutter, die mir das wirklich so in die Wiege gesungen hat, das ist ja schon nochmal eine für mich speziellere Verbindung irgendwie. Und auch immer, wenn ich, ja, ich fühle mich einfach immer gerade so gut und connected, wenn ich mit meiner Familie spreche, wenn ich mit meiner Tante spreche. Meine Tante ist so auch eine coole Person. Sie ist ein bisschen fülliger und ihre Stimme ist so richtig, boah, so super resonant und sie ist auch super laut. Also wenn sie irgendwo in einem Raum ist, dann, und sie spricht ganz relaxed einfach und dann wirklich explodiert es fast. Und für mich ist das so eine Comfortzone. Also, oh, endlich sind die Leute so resonant und laut um mich herum. So mich, für mich ist das etwas Entspannendes. So. Genau. Und das habe ich irgendwie so diese Reaktion, wenn ich auf meine Muttersprache spreche. Noch mehr als wenn ich auf Deutsch oder Schweizerdeutsch spreche. Welches ich auch liebe. Es ist auch auf eine Art meine Muttersprache, so. Mhm. Genau, aber irgendetwas passiert dort und das zu singen ist wirklich ganz cool. Und ja, hat mich auch ein bisschen noch mehr verbunden mit diesem Teil von mir. Und ich finde auch, es hat auch da ein bisschen eine politische Note. Ich finde, es hat immer etwas so, das klingt jetzt ein bisschen wertend und elitär, aber es hat so etwas Nobles so und Volles und Reichhaltiges irgendwie, so dieser klassische Gesang oder auch historisch. Und dann wie seine Sprache so gesungen zu hören, ist wie nochmal etwas Spezielles. Ja, und ich merke ganz oft, dass wir haben jetzt auch im Zauberwald in der Lenzer Heide extra Lieder aus unserem Programm mitgenommen. Und es gab immer wieder Leute, die einfach per Zufall halt diese Sprache gesprochen haben, also und aus diesem Ex-Ju-Raum waren. Und die so
0: also Ex-Jugoslawien.
1: Ex-Jugoslawien, ja, ja. Ja, genau. Also, genau. Und die so überrascht waren, so wow, irgendwie ihre Sprache da zu hören und dann noch eben so klassisch gesungen. Und das ist, finde ich, super schön und befriedigend.
0: Ich kann mir auch vorstellen, auf einer viel tieferen Ebene als der Intellekt das erfassen kann, weil es so tief in dir drin ist, zeitlich, bevor eigentlich du oder dein, sagen wir es neurobiologisch, dein Gehirn voll ausgebildet oder entwickelt war, hast du ja über die Muttersprache und die Melodie quasi schon Stimmungen wie so im Körper erfahren. Und ich kann mir vorstellen, das macht, ja, das löst wie nochmals ganz andere Gefühle aus. Was ich zum Beispiel mega schade finde, meine Mutter hat mit meiner Großmutter immer Romanisch gesprochen.
1: Ah, wirklich?
0: Ja, aber sie haben es als Geheimsprache genutzt. Also wenn sie über irgendwen gelästert haben oder so, dann haben sie auf Romanisch gewechselt. Und das ist ja dann für mich wie etwas so von wegen dem Sinnbild der Sprache des Herzens, etwas, das für mich immer verschlossen geblieben ist. Aber es hat auch so eine Magie, weil ich habe es ja gehört. Und es erzeugt ja nur schon durch die Aussprache und die Sprachmelodien, die ja nur schon beim Sprechen ganz anders sind, das erzeugt ganz andere Gefühle.
1: Hast du Lieder rausgesucht? Es gibt ja so schöne retroromanische Lieder. So schön.
0: Noch nicht. Und ich finde es eigentlich mega schade, stirbt diese Sprache gerade aus.
1: Ja.
0: Es ist auch unmöglich, irgendwie ein Duolingo scheitert natürlich gnadenlos oder DeepL. Man kann nicht, wenn ich etwas auf Romanisch sagen möchte, das schnell auf DeepL eingeben und dann spricht es mir das aus.
1: Es ist wirklich auch menschlich übertragen, so sorry.
0: Ja. Mhm. Man sagt ja, man kann Sprachen ja lernen. Und wie ist das mit der Sprache des Herzens, auch beim Singen? Wie kann man da einen Zugang finden, wenn einem diese Sprachen eigentlich noch fern sind?
1: Also du meinst die Sprache des Herzens universell jetzt?
0: So. Genau, oder so zum Beispiel die innere, die Muttersprache oder die Ursprache vielleicht. Oder wie würdest du diese Sprache des, vielleicht müssen wir einen Schritt zurück machen. Aha. Wie würdest du die Sprache des Herzens definieren?
1: Hey, das klingt super kitschig. Einfach.
0: Love it.
1: Ja, love, die Liebe. Stimmt. Die Liebe. Ja, Liebesenergie. So. Und Liebesenergie ist wie die höchste Frequenz irgendwie. An der bricht alles. So Hass und. Oder Scham oder was auch immer. Die Liebe, das ist einfach so stark. Es ist lustig, dass ich jetzt an meinen Hund denke. So, bei dem ist das einfach, ist leider nicht mehr bei mir, aber anderes Thema. Bei dem ist das so offensichtlich. Also wir verbringen einfach Zeit miteinander und es ist einfach so eine Liebe, die ein Geben und Nehmen von dieser liebenden Energie. Und ich kann mir auch vorstellen, du als Mami und mit dem Kind. So. Ich glaube, du hast ja vorhin gesagt, eben als Kind kann man das alles auch stimmlich und so weiter und dann nachher kommt die Gesellschaft und macht und müllt das ein bisschen zu. Und ich glaube aber dann beim Singen ist es oder die Sprache des Herzens finden, ist es wirklich wieder so ein Entmüllen und Aufdecken. So.
0: Ausmisten.
1: Ja, ein Ausmisten.
0: KonMari für die Stimme. Voll geil.
1: Ja, irgendwie so. Und ich glaube, dann deckt man auch diese Liebe wieder auf. Wieder so ein Hippie-Moment, aber jetzt werde ich ihn nicht werten, sondern annehmen. Ja.
0: Ich höre daraus nicht nur das Entmüllen, sondern vielleicht sogar die eigene Wahrheit finden. Mhm. Oder die eigene Wahrheiten.
1: So eine Essenz irgendwie, ja.
0: Wer bin ich alles? Und da steckt ja eben auch immer die Geschichte mit drin. Und welche Geschichte spürst du in den verschiedenen Sprachen und Liedern und Melodien?
1: Boah.
0: Große Frage.
1: Sehr große Frage.
0: Wir können es vielleicht auf die Sprache des Herzens begrenzen, wenn wir schon da sind, für euer Duo.
1: Ja. Welche Geschichten? Ja, es gibt also in dem Programm selber natürlich viele Geschichten um die Liebe selber. Also das ist einfach auch in den Kompositionen drin. Und dann haben wir da auch ein bisschen die Geschichte eingewoben von einer jungen Frau, die sich verliebt und dann verlassen wird, betrogen, was auch immer. Und dann wie in eine Nacht fällt, so eine Art vielleicht Depression und dann über die Trauer, weil Trauer und Melancholie ist wirklich ein großes, großes Thema so im Balkan allgemein. Ja, und auch wirklich so die Trauer fließen zu lassen durch den Gesang, durch die Tränen, durch diese Worte, die den Schmerz beschreiben und so weiter, dass es fast wie so eine Katharsis wird, oder? Und am Schluss vom Programm ist dann diese Frau, ja, nimmt auch die Sachen mit Witz und schaut vielleicht ein bisschen mit Nostalgie, aber auch wie mit Frieden zurück auf diese Geschichte. Und am Schluss haben wir noch ein Lied drin, wo sie einfach fröhlich über ihren Bauernhof spricht und all die Tiere. Also das ist auch eine Lösung, dann einfach sich einen Bauernhof zuzutun und mit den Geißen und Kühen einfach eine gute Zeit zu haben. Ja. Genau, das ist, genau. Aber ich glaube, diesen Schmerz und diese Melancholie, das spürt man schon sehr fest und das vibriert dann durch. Ja.
0: Was ja eigentlich auch mega, mega schön ist, wenn man eben diese Trauer zulassen kann Und wenn man ja eine Kultur hat, wo man das nicht kann oder wo es diese Lieder wie nicht so gibt oder eben keinen Raum gibt für diese Gefühle, dann wie kann eine Gesellschaft diese Emotionen verarbeiten?
1: Mhm.
0: Zum Beispiel, weiß nicht, ich fantasiere.
1: Mhm.
0: In Deutschland nach der Nachkriegszeit, welche Lieder gab es, um zu betrauern, was da passiert ist?
1: Mhm.
0: Und ich denke aber manchmal so an die ganz urigen Schweizer Lieder, auch das Vreneli vom Guckisberg.
1: Genau, ja.
0: Oder so das Betrauern irgendwie mit dieser Melodie, die geht ja so tief ins Herz.
1: Mhm.
0: Und es ist wie so quasi Romeo und Julia, aber es ist einfach ein fucking Berg zwischen den Leuten.
1: Zwischen denen, voll. Und ja.
0: Das ist ja schon elementar, das Leben zu verarbeiten und zu verstehen, wenn man eben die Sprache des Herzens ernst nimmt.
1: Mhm. Ja.
0: Wie lässt sich das auf die heutige Zeit übertragen, wo Konsum, Kapitalismus, man kann alles immer sofort haben, unsere Welt geht zugrunde, die Angst vor der politischen Eskalation in verschiedenen Brandherden dieser Welt und der Überflutung, wenn wir in diesem Fluss bleiben, in der Überflutung von Informationen und vor allem negativen Informationen. Was brauchen wir eigentlich, um wieder zu uns oder zu einer Heilung zu kommen?
1: Hm. Riesenfrage.
0: Ja.
1: Du bist so gut in
0: Bitte
1: diesen...
0: Bitte beantworten Sie mir in zwei Sätzen.
1: Sekunden. In zwei Sekunden. Vielleicht beginne ich auch da, statt irgendwie die passende Antwort zu finden oder eine Antwort, die das alles beantwortet, mit einer Anekdote. Also ja, ich habe viele Leute, die zu mir kommen und die sagen mir dann, wow, also dass ich jetzt die eine Stunde einfach mein Handy weggelegt habe und einfach da jetzt zu dir gekommen bin, geatmet habe, geklungen habe, vibriert, ausgedrückt habe, gespürt, was sage ich, was will ich singen, mitteilen, was sind das für Emotionen und so weiter, auch rumgeblödelt habe, einfach ohne Leistungsanspruch. Wow, das ist wirklich wie so ein zu mir kommen. Ja. Und es muss ja nicht unbedingt dieser Rahmen sein. Das ist einfach eine der Möglichkeiten. Ich glaube, das wird je länger, je mehr so wichtig, dass wir diese Beziehung zu uns pflegen, auch voll analog so. Und ich will das nicht nur individualistisch sehen, also es geht nicht nur um die Beziehung zu uns selbst, aber das ist ein zentraler Teil so und dann so auch wieder in die Verbindung gehen mit anderen. Ich glaube, das macht schon mal super, super viel aus und für die einen ist es vielleicht diese eine Stunde in der Woche Gesangsunterricht, für andere ist es etwas anderes.
0: Waldspaziergang.
1: Ja, genau.
0: Und wo man den Hündler ansingt von hinten.
1: Ja, ich glaube, wo du die Frage formuliert hast, ist es wirklich so, wie du das erzählt hast, auch mit dem Schwall und so, ist es für mich, es fühlt sich wirklich an wie so ein riesen Tsunami, der einen so ohnmächtig irgendwie stehen lässt. So. Und ich glaube, ein bisschen, das ist ein kleiner Schritt, um vielleicht diese Ohnmacht und dieses sich so verlieren in all dieser Negativität und in diesem Wirbelwind, wie man dem halt entgegenwirken kann, ist wirklich diese Momente zu finden, wo man sich verbindet. Und das ist zum Beispiel in der Einzellektion so, aber es kann auch im Chor so sein, oder dann teilt man das. Oder auch eben in Konzerten. Also es gibt auch so viele und gerade klassische Konzerte. Jetzt muss ich ein bisschen Werbung machen. Also, dass man zum Beispiel wirklich sein Handy einfach weglegt und auch nicht mitfilmt oder so, sondern wirklich für 2 Stunden oder 1 Stunde oder 1,5 von mir aus einfach sich in einen Konzertsaal, ob klein oder groß, reinsetzt und sich beschallen lässt und irgendwie schaut, was das mit einem macht, so diese Musik und dann auch diese Momente, wo, also ich hatte das immer wieder auch im Opernhaus zum Beispiel, wo wirklich alle so gefesselt sind und so fasziniert von dem, was gerade auf der Bühne passiert und in der Luft liegt. So. Das ist so magisch und ich glaube, das ist irgendwie so wichtig in der heutigen Zeit, wo alle an den Bildschirmen sind, dass man solche Momente mehr spürt. Ja.
0: Sprichst du im Opernhaus von den Erinnerungen als Kind oder von deinen Auftritten im Opernhaus?
1: Leider hatte ich noch keinen Auftritt in einem Opernhaus. Ich hoffe, das kommt noch, weil es ist schon super cool. Also einfach die Möglichkeiten, die sich einem bieten. Also ich habe schon Opernrollen gesungen und aufgeführt in Produktionen mit Orchester und so weiter. Einfach noch nicht in einem Opernhaus so. Ja, aber inshallah. Wäre schön, wenn das kommt mal. Schauen wir. Genau.
0: Aber es gibt ja nicht nur Stimme im Opernhaus. Genau. Mich hat es einfach Wunder genommen, aber ich kann mir mega vorstellen, wie dann alle so ganz gespannt und man spürt, wie alle jetzt auch dabei sind. Und da entsteht wahrscheinlich diese Verbundenheit, die du da spürst. Und das erlebst du ja wahrscheinlich auch bei deinen Konzerten. Ja. Das bringt mich zurück zu dir. Wie ist das, wenn du jetzt so im Duo unterwegs bist und ihr singt und spielt die Sprache des Herzens? Wie spürt ihr da die Verbundenheit oder das Publikum?
1: Es ist schon sehr speziell, weil durch diese persönliche Note und auch natürlich die Sachen, die ich dann dem Publikum erzähle, also Urschka erzählt auch ab und zu Sachen zu den Liedern, aber es ist ja schon auch ein Projekt, welches sehr persönlich so mit mir verbunden ist und aus meinem Wunsch entstanden ist. Ich merke schon, dass die Leute nochmal speziell berührt sind. So. Und zum Beispiel jetzt dieses Wochenende eben haben wir im Zauberwald gespielt. Und dann habe ich auch dieses Tiho Nochi, dieses Einschlaf-Wiegenlied von meiner Mama mitgenommen und habe dann den Leuten gesagt, ja übrigens, das hat meine Mama mir vorgesungen und jetzt how the tables have turned, jetzt singe ich das so den Leuten vor. Und dann habe ich schon gemerkt, wow, also es gab Leute, die haben wirklich geweint und fanden das so einfach berührend. Und ich finde das auch so schön, weil, das habe ich jetzt nicht so viel erwähnt, aber auch ich bin nicht perfekt, also oder bin nicht irgendwie erleuchtet und habt alle diese Knörze hinter mir gelassen. Ich bin immer wieder von Perfektionismus geplagt und vor allem in der Opernwelt und so weiter ist es super so auch, ja, man sucht den perfekten Klang und es gibt so viele gute Sängerinnen und Sänger und dann kommt man super schnell so in einen Perfektionismus, der einen dann wieder ein bisschen erdrückt. So. Mhm, und bei diesem Programm finde ich das eben so schön, weil ich schon so disclaimer, hey, das ist etwas super Persönliches und eben ich öffne euch jetzt da mein Herz, Sprache des Herzens, dann traue ich mich irgendwie auch auf eine Art und Weise noch mehr zu singen, die halt, wo ich den Perfektionismus einfach links liegen lasse und wo ich sage, das ist eigentlich was ich teile mit dem Publikum und was so wertvoll und magisch ist. Und, und das Publikum spürt das auch und reagiert dann auch so. Und das ist, bis jetzt war das ein super schöner Moment immer zusammen. Ja.
0: Kann ich mir auch vorstellen, macht so viel mehr Freude, so Musik zu erleben, wie wenn du eben mit diesem Druck kämpfst oder gegen den Druck.
1: Voll.
0: Die Abschlussfrage: Was können andere tun, um einen Zugang zu ihrer Stimme und vielleicht sogar ihrer Sprache des Herzens zu finden? Du hast es ja schon geschafft oder bist immer wieder im Prozess?
1: Also ja, ich glaube, es ist sowieso ein lebenslanger Prozess. Hey, ich glaube, es kann beginnen bei ganz kleinen Sachen, also dem Körper eben so zu schauen, dass er nicht die ganze Zeit unter diesem Druck ist, sondern eben auch mal entspannen kann und man sich spüren kann. Meditation, Sport,
0: Singen?
1: Ja, auf jeden Fall. Singen, eben für sich selber unter der Dusche, für den Hündler, singen mit anderen, Karaoke, auch, das geht jetzt auch ein bisschen tief, wenn man kann, authentische Beziehungen pflegen und schauen, dass man selber auch authentisch sein kann in den Beziehungen und dort, wo es sich nicht authentisch anfühlt und wenn es nicht besser wird, auch irgendwie was verändern oder einen Schlussstrich ziehen oder so. Weil das ist auch etwas, die Sprache des Herzens, das ist auch das, was aus dem Bauch kommt, durchs Herz und hier raus, oder? Und wenn ich irgendetwas verstellen muss, wenn ich nicht mich selber sein kann, dann bin ich ja nicht wirklich authentisch auch am Sprechen und meine Stimme am authentisch benutzen, oder? Und irgendwie. Ja.
0: Also wenn man nicht authentisch spürt, was wahr ist, verschließt sich das Herz, zu sagen.
1: Ein bisschen. Es ist ja nie ganz verschlossen.
0: Aber es engt sich was ein.
1: Es engt sich was ein, ja.
0: Voll.
1: Und das spürt man, oder?
0: Ja, voll.
1: Ja, du hast ja auch Personen, bei denen spürst du irgendwie, du musst irgendwie da rumdrucksen oder dich verstellen oder so. Gut, manchmal geht es auch nicht anders, oder? Aber ich glaube gerade so, ich weiß nicht.
0: Ja, manchmal denke ich dann, fegedoi.
1: Ja, genau. Wir sind ja soziale Wesen und kommunizieren und so weiter. Und ja, ich glaube, das hat auch einen Rieseneffekt. Ja, und einfach singen. Von Dory.
0: Ah ja, stimmt. Ja.
1: Nein, einfach schwimmen hieß es. Einfach schwimmen.
0: Einfach singen.
1: Genau.
0: Dory von Nemo. Wie geil. Ja, ja. Einfach singen.
1: Icon. So. Sie ist auch Icon, ja, wirklich.
0: Ja. Sehr geil.
1: Voll ungehemmt.
0: So gut. Also ich nehme auf jeden Fall mit, das habe ich aber schon seit unseren Gesangsstunden, das Mantra. Vor jedem Auftritt. Ich fasse mir ans Herz und ich sage dreimal, ich lebe mich drum.
1: Yes.
0: Gib ich mir Ruhm oder was auch immer. Also das trage ich mit. Und ich freue mich auf jeden Fall auf eine nächste Stunde, weil ich muss zuerst mal meine Lieder wieder auspacken und gibt's wieder eine Session.
1: Mega gerne.
0: Auf das freue ich mich riesig.
1: Ich mich auch.
0: Voll. Wann kann man dich das nächste Mal hören oder sehen, so im Januar oder digital?
1: Also digital habe ich YouTube und auf Spotify habe ich dieses Album, das ist jetzt zwar schon länger her, aber immer noch schön zum Anhören. Dann habe ich letztens ein super cooles Lied, so ein mazedonisches Lied, das ist mit Esma Recepova, so eine Romani-Sängerin, also die Queen dieses Musikstils, so bekannt geworden. Und das hat die Band Miracolo Orchester wie neu interpretiert und das haben wir zusammen aufgenommen. Das findet man auch.
0: Alle Infos, alle Links findest du in der Beschreibung natürlich. 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Herzlichen Dank dir, liebe Jelena, für dieses tolle Gespräch.
1: Danke dir, es war mega cool. Danke. Merci. Ja.

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Ihr findet das online.

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